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1: Ich bin David Riemer. Ein Feierabendbier am Bahnsteig oder eins für den Weg zum Bundesligaspiel. Auf sämtlichen Bahnhöfen in Deutschland ist das seit Mitternacht verboten. Bundesweit gilt an allen rund 5700 Stationen der Deutschen Bahn inklusive der Bahnsteige ab heute ein Alkoholverbot. Ausgenommen davon sind Gaststätten in den Bahnhöfen. Auch in den Zügen darf in der Regel weiter Alkohol getrunken werden. Die Bahn will mit dem Verbot die Bahnhöfe sicherer und sauberer machen. Wer dagegen verstößt, muss im schlimmsten Fall mit einem Hausverbot rechnen. Der Bundestag will heute die rechtlichen Voraussetzungen für eine digitale Brieftasche zur persönlichen Identifizierung schaffen. Ab 2027 soll das Smartphone damit quasi zum Zwillingsausweis werden.
2: Normale Ausweise sollen nicht verschwinden. Die digitale Brieftasche ist als freiwilliges zusätzliches Angebot gedacht. Nutzerinnen und Nutzer können mithilfe der sogenannten EUDI-Wallet wichtige Dokumente digital auf ihrem Smartphone ablegen. Ihren Personalausweis etwa. Mittelfristig aber zum Beispiel auch Führerschein, Geburtsurkunde oder Zeugnisse. Damit soll dann vieles einfacher werden, etwa Online-Anträge beim Amt stellen, Bankkonten eröffnen, Verträge schließen, online einkaufen oder bestimmte Plattformen im Netz nutzen, wo das Alter nachgewiesen werden muss. Ronny Tochau, Nachrichtenredaktion.
1: Gute Nachricht für alle gesetzlich Versicherten. Die Zusatzbeiträge zur Krankenkasse bleiben im kommenden Jahr wohl stabil. Das teilte Gesundheitsminister Linnemann auf Grundlage einer Finanzprognose mit.
3: Der Schätzerkreis hat errechnet, im Schnitt können die Zusatzbeiträge so bleiben, wie sie aktuell sind, bei 2,9%. Die tatsächlichen Beiträge legt aber jede Krankenkasse selbst fest. Die Schätzung ist auch ein Realitätscheck gewesen für die Bundesregierung, denn die will ja mit ihrem Sparpaket verhindern, dass die Beiträge steigen. Gesundheitsminister Linnemann betont, die Finanzlage der Krankenkasse bleibe trotz Reform angespannt. Die Politik müsse die Finanzierung dauerhaft sichern. Thomas Bremser, Nachrichtenredaktion.
1: Zum Fußball. Borussia Dortmund hat in der Champions League beim norwegischen Außenseiter FK Bodø Glimt eine Niederlage kassiert. Der BVB verlor 0:1 und ließ wichtige Punkte liegen. Der VfB Stuttgart hat dagegen seine Pflichtaufgabe souverän gelöst. Die Schwaben gewannen beim slowakischen Außenseiter Slovan Bratislava mit 3:0.
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1: Waage.
2: Entfliehen Sie dem Alltag und erkunden Sie die Natur. Eine Wanderung oder ein Wochenendausflug könnte Ihre Sinne beleben.
1: Skorpion.
2: Achten Sie heute auf eine ausgewogene Ernährung und genügend Schlaf. Diese Zeit für sich haben Sie sich verdient.
1: Schütze.
2: Ihre Beiträge werden in der Gemeinschaft geschätzt. Engagieren Sie sich weiterhin, um positive Veränderungen zu bewirken.
1: Steinbock.
2: Ihre Beiträge werden in der Gemeinschaft geschätzt. Engagieren Sie sich weiterhin, um positive Veränderungen zu bewirken.
1: Wassermann.
2: Die Suche nach Sinn und Zweck könnte in der nächsten Zeit auf dem Plan stehen. Seien Sie offen für neue Ideen und Wege, um Ihre Fragen zu beantworten.
1: Fische.
2: Kleine Veränderungen in Ihrem Lebensstil könnten große positive Effekte haben. Achten Sie auf Ihre Gesundheit.
1: Widder.
2: Sie sind heute der Teamplayer. Bringen Sie Menschen zusammen, um gemeinsame Ziele zu erreichen.
1: Stier.
2: Nehmen Sie sich ein Buch, um heute so richtig zu entspannen.
1: Zwillinge.
2: Soziale Projekte können Sie mit Ihrem organisatorischen Talent unterstützen. Engagieren Sie sich in gemeinnützigen Initiativen.
1: Krebs.
2: Nutzen Sie Ihre freie Zeit, um frische Ideen zu pflanzen und zukünftige Projekte wie ein buntes Blumenbeet zu hegen.
1: Löwe.
2: Vereinfachen Sie Ihr Leben, indem Sie sich von unnötigem Ballast trennen. Das Loslassen kann zu innerem Frieden helfen.
1: Jungfrau.
2: Gehen Sie mit offenen Augen durch die Welt. Sie könnten schon bald neue, inspirierende Menschen treffen, die Ihr Leben bereichern.
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1: Ich bin David Riemer. An allen rund 5700 Bahnhöfen der Deutschen Bahn gilt seit heute ein Alkoholverbot. Bier, Wein und andere alkoholische Getränke dürfen damit auch auf den Bahnsteigen nicht mehr getrunken werden.
2: Ausgenommen sind Gaststätten in den Bahnhöfen und in Zügen bleibt Alkohol in der Regel auch weiterhin erlaubt. Die Bahn will mit dem Verbot ihre Bahnsteige sicherer und sauberer machen. Wer dort trotzdem Alkohol trinkt, soll von Sicherheitskräften angesprochen werden. Im äußersten Fall kann ein Hausverbot folgen. Das gilt auch an Tagen mit Großveranstaltungen oder Fußballspielen. An knapp 40 großen Bahnhöfen gibt es solche Regeln schon länger. Dort haben sie auch schon Wirkung gezeigt. Es gab weniger Konflikte und weniger Müll. Thomas Bleskin, Nachrichtenredaktion.
1: Der durchschnittliche Zusatzbeitragssatz für die gesetzliche Krankenversicherung kann im kommenden Jahr stabil bleiben. Das teilte Gesundheitsminister Linnemann auf Grundlage einer Finanzprognose mit. Die Ausgaben der gesetzlichen Kassen werden demnach im kommenden Jahr wesentlich geringer ansteigen als noch im laufenden Jahr. Ob die Krankenkassen dem folgen oder höhere Zusatzbeiträge bei ihren Mitgliedern und deren Arbeitgebern verlangen, ist aber noch offen. Neue Waschmaschine, neuer Föhn, neues Smartphone. In der EU kommen immer mehr Elektrogeräte auf den Markt, weit mehr als entsorgt werden. In Deutschland wird besonders viel gehortet.
3: Mehr als 32 Kilogramm pro Kopf, so viele Elektrogeräte wurden 2024 im Schnitt angeschafft in der EU. Das zeigen neue Zahlen der Europäischen Statistikbehörde. In Deutschland waren es sogar noch mehr. Gleichzeitig wurden EU-weit aber nur gut 12 Kilo Elektroschrott pro Person gesammelt, um ihn zu entsorgen oder zu recyceln. Das heißt, viele nutzen ihre Geräte jahrelang oder entsorgen sie illegal, etwa im Hausmüll. Laut der Behörde werden vor allem große Geräte beliebter wie Waschmaschinen, Geschirrspüler und Solaranlagen. Thomas Brock, Nachrichtenredaktion.
1: Zum Fußball. Erst am Dienstag hat Borussia Dortmund den Vertrag mit Cheftrainer Niko Kovac verlängert. Nur einen Tag später gab es direkt den ersten großen Dämpfer der Saison. In der Champions League verlor der BVB am zweiten Spieltag mit 0:1 bei Bodø Glimt. Der VfB Stuttgart dagegen konnte den zweiten Sieg im zweiten Spiel in der Königsklasse bejubeln. Bei Slovan Bratislava gewann der VfB mit 3:0.
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4: Mit Lisa Tauchen, guten Morgen. Bendorf bekommt rund 1,4 Millionen Euro von Bund und Land für die Entwicklung seiner Innenstadt. Das Geld stammt aus einem Förderprogramm, mit dem Ortskerne attraktiver gemacht werden sollen. Seit 2024 hat Bendorf daraus insgesamt gut 1,5 Millionen Euro erhalten. Die Stadt will unter anderem den Platz zwischen Hauptbahnhof und Stadtpark neu gestalten. Dafür soll zunächst in einem Wettbewerb der beste Entwurf gesucht werden. Außerdem möchte Bendorf möglichst bald das Gelände der ehemaligen Fachklinik kaufen. Ein Teil des Geldes ist für die Nebenkosten dieses Kaufs vorgesehen. Kommunalminister Sven Teuber sagte, lebendige Innenstädte seien das Gesicht der Kommunen. Außerdem in den regionalen Nachrichten um halb. In Koblenz ändern sich einige Standorte der Bushaltestellen. Und 4 Rettungsvereine aus der Verbandsgemeinde Rhein-Mosel bekommen Geld.
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5: 6 Grad in Hörgrenzhausen, 6 Grad in Braubach und in Koblenz-Moselweiß haben wir auch 6 Grad gemessen. Und es ist aktuell sehr frisch draußen. Wir starten auch vormittags mit vielen dicken Wolken. Am Nachmittag gibt es auf jeden Fall gute Aussichten. Die Sonne zeigt sich heute mit 6 Sonnenstunden über den Tag verteilt. Etwas windig bleibt es trotzdem heute mit 20 Grad in der Spitze.
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5: Mit dem Blick zu euch raus auf die Straßen und aktuell sieht's gut aus, soweit sind die frei, kommt gut an.
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5: Blitze haben wir aktuell noch keine und Radarkontrollen sind auch noch nicht angekündigt. Das heißt, falls ihr was entdeckt habt, dürft ihr gerne anrufen oder eine WhatsApp senden an unsere Antenne Koblenz Hotline 0261 98 820 99. Denn gemeinsam machen wir unsere Straßen sicherer.
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2: Einen schönen guten Morgen aus dem Studio hier am Friedrich-Ebert-Ring und wir starten gemeinsam in den Morgen. Egal, ob ihr unterwegs seid, gerade den ersten Kaffee trinkt oder euch noch für den Tag fertig macht, wir begleiten euch mit den besten Hits aller Zeiten. Mein Name ist Ala Schenz, einen schönen guten Morgen wünsche ich.
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1: Am Rhein und Mosel gehört der Wein einfach zu Koblenz. Kein Wunder, denn hier treffen nicht nur zwei Flüsse aufeinander, sondern auch zwei bedeutende Weinanbaugebiete. Die Mosel und der Mittelrhein. Beide sind für ihre steilen Lagen und vor allem für ihren Riesling bekannt. Die Geschichte des Koblenzer Weins beginnt bei den Römern. Sie brachten die ersten Reben in die Region und die sonnigen Hänge an den Flüssen boten ideale Bedingungen für den Anbau. Besonders eng ist diese Geschichte mit dem Stadtteil Gülz verbunden. Hier wurde der Weinbau wahrscheinlich schon von den Römern eingeführt. Nach dem Ende der römischen Herrschaft übernahmen die Franken die Weinberge und bauten den Weinbau sogar noch weiter aus. Auch Leib blickt auf eine lange Weinbautradition zurück. Der Ort wird im Jahr 803 zum ersten Mal urkundlich erwähnt, und zwar in einer Schenkung von Weinbergen. Wein war also schon damals so wertvoll, dass er Geschichte schrieb. Im Mittelalter spielten Klöster und geistliche Einrichtungen eine große Rolle. Zu den ältesten Weinbergbesitzern in Gülz gehörten zum Beispiel die Zisterzienserabtei Kamp am Niederrhein. Wein war dabei weit mehr als ein Getränk für den Eigenbedarf. Er war ein wichtiges Handelsgut. Über Rhein und Mosel wurde er verschifft und Koblenz entwickelte sich zu einem bedeutenden Umschlagplatz für den Weinhandel. Diese Tradition lebt bis heute weiter. In den Koblenzer Weinbergen wachsen rund 1,5 Millionen Rebstöcke. Manche Familien betreiben den Weinbau schon seit Jahrhunderten. Das Weingut Toni Müller in Gülz etwa baut seit 1611 Wein an und ist inzwischen in der 12. Generation in Familienhand. Und wie viele Winzer gibt es eigentlich heute noch in der Stadt? Laut der Stadt Koblenz sind es rund 2 Dutzend. Damit sind wir bei unserer Koblenz-Zahl des Tages. Die 24 steht für die hart arbeitenden Winzer in den anspruchsvollen Steillagen.
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1: Im Studio Lisa Tauchen, guten Morgen. Bendorf bekommt rund 1,4 Millionen Euro von Bund und Land für die Entwicklung seiner Innenstadt. Das Geld stammt aus einem Förderprogramm, mit dem Ortskerne attraktiver gemacht werden sollen. Seit 2024 hat Bendorf daraus insgesamt gut 1,5 Millionen Euro erhalten. Die Stadt will unter anderem den Platz zwischen Hauptbahnhof und Stadtpark neu gestalten. Dafür soll zunächst in einem Wettbewerb der beste Entwurf gesucht werden. Außerdem möchte Bendorf möglichst bald das Gelände der ehemaligen Fachklinik kaufen. Ein Teil des Geldes ist für die Nebenkosten dieses Kaufs vorgesehen. Kommunalminister Sven Teuber sagte, lebendige Innenstädte seien das Gesicht der Kommunen. In Koblenz ändern sich einige Standorte der Bushaltestellen. Grund sind Bauarbeiten an mehreren Haltestellen, vor allem auf der Karthause. Betroffen sind unter anderem die Linien 2, 12, 5, 15 und 10 der Koblenzer Verkehrsbetriebe. Ab heute bis zum 30. Oktober wird die Haltestelle Meißner Straße in Richtung Karthause nicht angefahren. Vom 22. Oktober bis zum 6. November entfallen außerdem die Haltestellen Simmerner Straße und Bubenheimer Weg in Richtung Zentrum. Mehrere andere Haltestellen werden in diesen Zeiträumen um 10 bis 20 Meter verlegt. Fahrgäste sollten auf die Hinweise vor Ort achten. 4 Rettungsvereine aus der Verbandsgemeinde Rhein-Mosel bekommen Geld vom Koblenzer Energieversorger EVM. Die DLRG Untermosel und die Jugendgruppe des Roten Kreuzes in Bodenbrach-Oberfell, Waldesch und Rehns erhalten jeweils 750 Euro. Das Geld stammt aus dem Spendenprogramm des Unternehmens. Damit unterstützt die EVM jedes Jahr Vereine aus der Region bei sozialen und kulturellen Projekten. Übergeben wurden die Spenden gemeinsam mit Verbandsbürgermeisterin Katrin Leimann. Sie betont, die Ehrenamtlichen seien ein wichtiger Teil des Rettungswesens. Im Jugend-, Kultur- und Bürgerzentrum Zweite Heimat in Hörgrenzhausen ist derzeit eine Ausstellung mit Bleistift- und Kohlezeichnungen zu sehen. Die Werke stammen von Teilnehmern der entsprechenden Zeichenkurse. Die Ausstellung zeigt unterschiedliche Motive und den Fortschritt der Teilnehmer während des Kurses. Zu sehen sind die Arbeiten im Eingangsbereich des Bürgerzentrums. Wer selbst zeichnen möchte, kann sich bereits für die neuen Kurse anmelden. Diese starten am kommenden Dienstag und richten sich sowohl an Kinder als auch an Erwachsene. Informationen und Anmeldungen gibt es online.
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2: 6 Grad in Ransbach-Baumbach, 6 Grad in Saffig und in Koblenz-Metternich haben wir auch 6 Grad gemessen. Und wir starten heute wieder mit vielen dicken Wolken in den Vormittag. Nachmittags gibt es aber gute Nachrichten. Die Sonne lässt sich da ab und zu blicken mit 6 Sonnenstunden über den Tag verteilt. Windig bleibt es heute aber trotzdem mit 20 Grad immerhin in der Spitze.
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2: Mit dem Blick zu euch raus auf die Straßen und aktuell sieht's gut aus, soweit sind die frei, kommt gut an.
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2: Blitze haben wir aktuell noch keine und Radarkontrollen sind auch noch nicht angekündigt. Das heißt, falls ihr was entdeckt habt, dürft ihr gerne anrufen oder eine WhatsApp senden an unsere Antenne Koblenz Hotline 0261 98 820 99. Denn gemeinsam machen wir unsere Straßen sicherer.
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1: Mit Lisa Tauchen, hallo. Ab in den Sherwood Forest heißt es am Freitag im Koblenzer Jugendtheater. Dort feiert Robin Hood Premiere. Der berühmte Rächer der Armen kämpft gemeinsam mit seinen Freunden gegen den korrupten Sheriff von Nottingham. Mit viel Witz, Aktion und jeder Menge Abenteuer. Dabei ist Robin Hood kein perfekter Held, sondern zweifelt auch mal, macht Fehler und steht trotzdem immer wieder auf. Eine Geschichte von Mut, Gerechtigkeit und die Frage, wann es Zeit ist, für andere einzustehen. Los geht's um 17 Uhr in der Kulturfabrik. Ein Theaterabend für Kinder und alle, die sich ein bisschen Kindheit bewahrt haben. In den Koblenzer Rheinanlagen wird's am Samstag grün und interessant. Bei einer Baumführung geht's auf Entdeckungstour zu einigen der markantesten Bäume der Augusta-Anlagen. Dabei gibt's spannende Geschichten zu Mammutbäumen, Amberbaum, Blauglockenbaum und vielen weiteren stillen Riesen. Außerdem erfahren die Teilnehmer mehr über botanische Besonderheiten, Mythen und erstaunliche Verwendungsarten. Die Führung dauert rund 1,5 Stunden und startet um 14 Uhr am Haupteingang der Basilika St. Castor. Wer Bäume mal aus einer ganz anderen Perspektive kennenlernen möchte, ist hier genau richtig. Blues, Rock und Soul gibt's am kommenden Montag im Jugendkulturzentrum Lahnstein. Bei Stormy Monday steht Katie Henry aus New Jersey auf der Bühne. Die Sängerin, Songwriterin und Multi-Instrumentalistin verbindet Blues, Rock, Soul und Americana und ist für ihre energiegeladenen Live-Auftritte bekannt. Mit ihrer markanten Stimme, Gitarren und den Tasten sorgt sie für ordentlich musikalisches Gewitter. Los geht's um 20 Uhr, Einlass ist ab 19 Uhr. Karten gibt's für 9 Euro im Vorverkauf und für 12 Euro an der Abendkasse. Also nichts wie hin zum Bluesabend. Und bei allem wünschen wir euch natürlich auch wie immer viel Spaß.
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3: Ich bin Thomas Bleskin. An allen rund 5700 Bahnhöfen der Deutschen Bahn gilt ab sofort ein Alkoholverbot. Bier, Wein und andere alkoholische Getränke dürfen damit auch auf den Bahnsteigen nicht mehr getrunken werden. Ausgenommen sind Gaststätten in den Bahnhöfen und in den Zügen bleibt Alkohol in der Regel weiterhin erlaubt. Die Bahn will mit dem Verbot ihre Stationen sicherer und sauberer machen. Wer trotzdem auf dem Bahnsteig Alkohol trinkt, soll von Sicherheitskräften angesprochen werden. Im äußersten Fall kann ein Hausverbot folgen. Linke, Grüne und SPD sind auf dem Weg zu einer möglichen Regierungsbildung in Berlin einen Schritt weiter. Die drei Parteien haben sich darauf verständigt, an ihrer gemeinsamen Erklärung gegen Antisemitismus festzuhalten.
4: Die Vereinbarung soll auch in einen möglichen Koalitionsvertrag aufgenommen werden. Damit sind die Missverständnisse zwischen den Parteien ausgeräumt. Die Sondierungsgespräche sollen noch heute weitergehen. Linke, Grüne und SPD hatten vereinbart, wie sie im Falle einer Regierungszusammenarbeit mit antisemitischen Vorfällen in der Linkspartei umgehen wollen. Vorgesehen sind auch Sanktionen bis hin zum Fraktionsausschluss. Eine am Dienstag von linken Abgeordneten unterschriebene Erklärung wich davon aber teilweise ab. Grüne und SPD hatten die Sondierungsgespräche deshalb unterbrochen. David Riemer, Nachrichtenredaktion.
3: Der Bundestag will die größte Notfallreform seit Jahren beschließen. Leichte Fälle sollen künftig gar nicht erst in den Notaufnahmen landen. Wer wirklich dringend Hilfe benötigt, soll dafür schneller drankommen.
5: Stundenlang mit Schmerzen in der Notaufnahme sitzen, das soll es nicht mehr geben, verspricht Gesundheitsminister Lindemann. Wer in die Rettungsstelle gehört und wer nicht, soll künftig verstärkt schon vorab von Ärzten und Leitstellen entschieden werden, per digitaler oder telefonischer Ersteinschätzung. Ist es akut, kommt der Rettungswagen. Ist der Fall weniger dringend, reiche auch eine Arztpraxis. Das soll die verstopften Notaufnahmen entlasten. Rettungsdienste und Kassenärzte warnen. Sie befürchten, dass an ihnen durch die Reform gespart wird und damit auch an den Patienten. Tanja Wagner, Nachrichtenredaktion.
3: Zum Sportfußball. Borussia Dortmund hat in der Champions League beim norwegischen Außenseiter FK Bodø/Glimt eine Niederlage kassiert. Der BVB verlor auswärts mit 0:1 und ließ damit wichtige Punkte liegen. Der VfB Stuttgart hat dagegen seine Pflichtaufgabe souverän gelöst. Die Schwaben gewannen beim slowakischen Außenseiter Slovan Bratislava mit 3:0.
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6: Mit Lisa Tauchen, guten Morgen. In Koblenz sitzt eine Frau in Haft, die am Freitag in einem Geschäft in der Löhrstraße Kleidung gestohlen haben soll. Eine Reinigungskraft hatte den Diebstahl gegen 17.45 Uhr bemerkt und versuchte, die Frau aufzuhalten. Daraufhin soll die Diebin die Mitarbeiterin geschlagen und getreten haben. Anschließend flüchtete sie mit der Beute zu Fuß in Richtung Zentralplatz. Die Mitarbeiterin wurde leicht verletzt. Die Polizei fasste die Verdächtige kurz darauf. Es handelte sich um eine 31-Jährige ohne festen Wohnsitz, die der Polizei bereits bekannt ist. Ein Richter erließ Haftbefehl, sie wurde ins Gefängnis gebracht. Außerdem in den Regionalnachrichten um 20:30. Menschen im Kreis Neuwied sollen künftig besser versorgt werden. Und in Koblenz-Bubenheim haben die Arbeiten für eine neue Umgehungsstraße begonnen.
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7: 6 Grad in Hörgrenzhausen, 6 Grad in Braubach und in Koblenz-Moselweiß haben wir auch 6 Grad gemessen. Und es ist aktuell sehr frisch draußen. Wir starten auch vormittags mit vielen dicken Wolken. Am Nachmittag gibt es auf jeden Fall gute Aussichten. Die Sonne zeigt sich heute mit 6 Sonnenstunden über den Tag verteilt. Etwas windig bleibt es trotzdem heute mit 20 Grad in der Spitze.
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7: Mit dem Blick zu euch raus auf die Straßen und aktuell sieht's gut aus, soweit sind die frei, kommt gut an.
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7: Blitze haben wir aktuell noch keine und Radarkontrollen sind auch noch nicht angekündigt. Das heißt, falls ihr was entdeckt habt, dürft ihr gerne anrufen oder eine WhatsApp senden an unsere Antenne Koblenz Hotline 0261 98 820 99. Denn gemeinsam machen wir unsere Straßen sicherer.
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7: Und heute ist Donnerstag, das heißt wieder Zeit für unsere Bürgersprechstunde aus Neuwied. Heute mit Frau Dierdorf und wir sprechen über die Waldkita. Mehr dazu nach zwei Hits am Stück. Wir starten jetzt erstmal rein mit den besten Hits aller Zeiten. Mein Name ist Alla Schenz, einen schönen guten Morgen.
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1: Den ganzen Tag im Wald verbringen klingt erstmal schön. Anke Dierdorf ist bei der Stadt Neuwied beschäftigt und übernimmt die Gesamtleitung der städtischen Kindertagesstätten in Neuwied parallel zu ihrer Stelle als stellvertretende Abteilungsleiterin im Bereich der Kindertagesbetreuung. Sie erzählt, was man sich unter der Waldkita Segendorf vorstellen kann.
2: Ja, eine Waldkita ist eine staatlich anerkannte Kindertagesstätte mit Betriebserlaubnis des Landesjugendamtes und hat genauso die gleichen Regeln und Qualitätsstandards wie jede Kita in Neuwied auch. Sie müssen sich das so vorstellen, die Kinder, die verbringen den gesamten Tag im Wald. Es gibt einen festen Tagesablauf im Wald, der sich so gestaltet, die Kinder kommen an am Bauwagen und dann findet ein Morgenkreis statt mit Liedern zum Jahresablauf und der Tag wird besprochen. Und dann werden die Kinder sich aufmachen mit ihren pädagogischen Fachkräften auf den Weg zum Waldplatz.
1: Natürlich spielt die Versorgung der Kinder auch eine wichtige Rolle. Anke Dierdorf erklärt, wie das im Wald funktioniert.
2: Auf dem Gelände in Neuwied-Segendorf befindet sich ein beheizbarer Bauwagen, der ausreichend Platz und Schutz vor Kälte und Nässe bietet. Und bei extremen Witterungsbedingungen stehen uns dann auch noch weitere Institutionen in Segendorf zur Verfügung. Der Bauwagen, der hat Komposttoiletten und wenn die Kinder sich im Wald oder im Naturraum befinden, dann wird das kleine Geschäft direkt unterwegs erledigt. Mit der Verpflegung gestaltet sich das so, die Kinder bringen täglich ein Frühstück mit und in der Mittagssituation bringen die Kinder eben auch ihren Mittagsmahlzeit mit.
1: Die Kinder der Waldkita müssen natürlich auch irgendwie beschäftigt werden, aber was wird mit ihnen im Wald gemacht? Anke Dierdorf hat folgende Antwort darauf.
2: Der Wald ist ein Erfahrungsraum, in dem sich Kinder bewegen, ausprobieren, forschen und selbst erfahren können. Es ist ein täglicher Bildungsraum und Veränderungen der Jahreszeiten beobachtet. Pflanzen und Tiere werden entdeckt, Spuren und die Bewegung steht eben im Wald dann auch mit im Vordergrund. Also Sie müssen sich das so vorstellen, dass der Naturkindergarten weitgehend ein spielzeugfreier Kindergarten ist und zum Spielen nutzen die Kolleginnen mit den Kindern sämtliche Materialien, die ihnen in der Natur zur Verfügung steht.
1: Und auch beim Spielen sind der Fantasie keine Grenzen gesetzt. Denn im Wald wird die Natur selbst zum Spielzeug. Äste, Bäume und Steine bieten dabei jede Menge Möglichkeiten, kreativ zu werden. Und das wird auf jeden Fall in der Waldkita genutzt.
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3: Im Studio Lisa Tauchen, guten Morgen. In Koblenz sitzt eine Frau in Haft, die am Freitag in einem Geschäft in der Löhrstraße Kleidung gestohlen haben soll. Eine Reinigungskraft hatte den Diebstahl gegen 17.45 Uhr bemerkt und versuchte, die Frau aufzuhalten. Daraufhin soll die Diebin die Mitarbeiterin geschlagen und getreten haben. Anschließend flüchtete sie mit der Beute zu Fuß in Richtung Zentralplatz. Die Mitarbeiterin wurde leicht verletzt. Die Polizei fasste die Verdächtige kurz darauf. Es handelte sich um eine 31-Jährige ohne festen Wohnsitz, die der Polizei bereits bekannt ist. Ein Richter erließ Haftbefehl, sie wurde ins Gefängnis gebracht. Menschen mit schweren psychischen Erkrankungen im Kreis Neuwied sollen künftig besser versorgt werden. Dazu arbeitet der Sozialpsychiatrische Dienst des Gesundheitsamts jetzt mit einer externen Firma zusammen. Das Unternehmen vernetzt Hausärzte, Fachärzte, Psychotherapeuten und andere Helfer. Über eine zentrale Stelle und eine digitale Plattform sollen sie enger zusammenarbeiten. Das Gesundheitsamt kann Betroffene so schneller an passende Angebote vermitteln. Teilnehmen können gesetzlich Versicherte ab 18 Jahren mit einem besonders hohen Behandlungsbedarf. Für sie ist das Angebot kostenlos, weil die Krankenkassen die Kosten übernehmen. Interessierte können sich ab sofort über ihren Arzt anmelden. In Koblenz-Bobenheim haben die Arbeiten für eine neue Umgehungsstraße begonnen. Alle Informationen dazu hat unser Rhein-Mosel-Experte Lenz Göbels.
4: Sie soll den Ort vom Durchgangsverkehr entlasten. Laut der Stadt Koblenz könnte sich der Verkehr in Bobenheim dadurch halbieren. Die rund 1 Kilometer lange Straße führt vom Kreisel am Supermarkt westlich an Bubenheim vorbei bis zur L127. Daneben entsteht ein Weg für Fußgänger und Radfahrer. Die Bauarbeiten sollen etwa ein Jahr dauern und rund 4,5 Millionen Euro kosten. Ab morgen ist deshalb die St. Sebastianer Straße im Bereich unter den Hochspannungsleitungen vollgesperrt. Die Sperrung soll bis Ende Januar dauern. Eine Umleitung über die K127 wird ausgeschildert. Aus der Nachrichtenredaktion Lenz Göbels.
3: In Andernach wird am Samstag wieder ehrenamtlich Müll gesammelt. Dazu ruft die Projektgruppe Pro Reinheit der Initiative Klimawerkstatt Andernach auf. Treffpunkt ist um 9 Uhr der Parkplatz am Freibad in der Stadionstraße. Bis 11 Uhr wollen die Helfer rund um das Schwimmbad, das Stadion und den Füllscheuerweg Müll sammeln. Wer hat, soll Handschuhe und eine Warnweste mitbringen. Für Kinder stehen Warnwesten und Greifzangen bereit.
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5: 6 Grad in Ransbach, Baumbach, 6 Grad in Saffig und in Koblenz-Metternich haben wir auch 6 Grad gemessen. Und wir starten heute wieder mit vielen dicken Wolken in den Vormittag. Nachmittags gibt es aber gute Nachrichten, die Sonne lässt sich da ab und zu blicken mit 6 Sonnenstunden über den Tag verteilt. Windig bleibt es heute aber trotzdem mit 20 Grad immerhin in der Spitze.
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5: Mit dem Blick zu euch raus auf die Straßen und aktuell sieht's gut aus, soweit sind die frei, kommt gut an.
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5: Blitze haben wir aktuell noch keine und Radarkontrollen sind auch noch nicht angekündigt. Das heißt, falls ihr was entdeckt habt, dürft ihr gerne anrufen oder eine WhatsApp senden an unsere Antenne Koblenz Hotline 0261 98 820 99. Denn gemeinsam machen wir unsere Straßen sicherer.
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1: Die Waldkita ist etwas ganz Besonderes, denn so etwas gibt es nicht überall. Die Leiterin der städtischen Kindertagesstätten in Neuwied, Anke Dierdorf, hat erzählt, wie der Tag in der Waldkita Segendorf so abläuft und wie die Gruppen eigentlich aufgebaut sind.
2: Unsere Waldkita besteht aus 20 Kindern im Alter von 3 Jahren bis zum Schuleintritt und sie werden betreut von einem professionellen Team mit vielen Jahren Erfahrungen in der frühkindlichen Bildung und es sind Naturpädagogen, Erlebnis- und Waldpädagogen. Dann haben wir eine Kollegin, die Sprachförderkraft ist und von daher ist ein Personalstamm mit 4 Köpfen in der Einrichtung für 20 Kinder.
1: Falls man Interesse daran hat, dass das Kind diese Erfahrung ebenfalls machen sollte, gibt es in Neuwied bestimmte Anlaufstellen. Wo genau man sich dafür melden kann, erklärt Anke Dierdorf.
2: Ich würde Eltern ermuntern, sich mit dem Konzept Waldkita auseinanderzusetzen. Grundsätzlich ist es in der Stadt Neuwied so, wir haben ein Anmeldeportal, das nennt sich Webkita bei uns. Das ist auch online zu finden auf der Seite der Stadt Neuwied. Aber ich rate schon, dass man sagt, wenn man noch Fragen hat, nimmt man doch dann auch Kontakt mit unserer Kita-Leitung auf. Das ist der Herr Schulze und er steht auch für alle Fragen, Anregungen rund um den Waldkindergarten zur Verfügung. Das Konzept ist aufgebaut für Kinder im Alter von 3 Jahren bis zum Schuleintritt.
1: Das Konzept Waldkita könnte also für Eltern interessant sein. Was Anke Dierdorf persönlich an diesem Konzept so begeistert, erklärt sie.
2: Mir persönlich gefällt an der Waldkita, dass die Kinder dort die Möglichkeit haben, ja, ihren Bedürfnissen in der Natur nachzukommen, dass wir auch hier in der Stadt für die Familien ein zusätzliches Angebot haben, für die Kinder zusätzliche Betreuungsplätze und dass das Konzept Wald für die Kinder erlebbar gemacht wird und dass die verschiedenen Bildungsbereiche auch dort miteinander verknüpft werden können.
1: Es wird also vor allem Wert darauf gelegt, dass die Kinder ihren Bedürfnissen nachgehen können und man Familien ein zusätzliches Angebot zur Verfügung stellt. Besonders das Konzept Wald soll den Kindern näher gebracht werden. Denn die Verbindung zur Natur kann natürlich auch eine wichtige Rolle für die Entwicklung der Kinder spielen.
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1: Ich bin Thomas Bleskin. An allen Bahnhöfen der Deutschen Bahn gilt seit heute ein Alkoholverbot. Bier, Wein und andere alkoholische Getränke dürfen damit auch auf den Bahnsteigen nicht mehr getrunken werden. Ausgenommen sind Gaststätten in den Bahnhöfen, auch in Zügen bleibt Alkohol in der Regel erlaubt. Die Bahn will damit für mehr Sicherheit und weniger Müll sorgen. Wer gegen das Verbot verstößt, soll zunächst angesprochen werden. Im schlimmsten Fall droht ein Hausverbot. Der Bundestag will heute die rechtlichen Voraussetzungen für eine digitale Brieftasche zur persönlichen Identifizierung schaffen. Ab 2027 soll das Smartphone damit quasi zum Zwillingsausweis werden.
2: Normale Ausweise sollen nicht verschwinden. Die digitale Brieftasche ist als freiwilliges zusätzliches Angebot gedacht. Nutzerinnen und Nutzer können mithilfe der sogenannten EUDI-Wallet wichtige Dokumente digital auf ihrem Smartphone ablegen. Ihren Personalausweis etwa, mittelfristig aber zum Beispiel auch Führerschein, Geburtsurkunde oder Zeugnisse. Damit soll dann vieles einfacher werden, etwa Online-Anträge beim Amt stellen, Bankkonten eröffnen, Verträge schließen, online einkaufen oder bestimmte Plattformen im Netz nutzen, wo das Alter nachgewiesen werden muss. Die Wallet soll auch grenzüberschreitend in anderen EU-Mitgliedstaaten genutzt werden können. Ronny Thorau, Berlin.
1: In der EU kommen immer mehr Elektrogeräte auf den Markt, weit mehr als entsorgt werden. In Deutschland wird besonders viel gehortet.
3: Mehr als 32 Kilogramm pro Kopf, so viele Elektrogeräte wurden 2024 im Schnitt angeschafft in der EU. Das zeigen neue Zahlen der Europäischen Statistikbehörde. In Deutschland waren es sogar noch mehr. Gleichzeitig wurden EU-weit aber nur gut 12 Kilo Elektroschrott pro Person gesammelt, um ihn zu entsorgen oder zu recyceln. Das heißt, viele nutzen ihre Geräte jahrelang oder entsorgen sie illegal, etwa im Hausmüll. Laut der Behörde werden vor allem große Geräte beliebter wie Waschmaschinen, Geschirrspüler und Solaranlagen. Thomas Brock, Nachrichtenredaktion.
1: Zum Sportfußball. Borussia Dortmund hat in der Champions League beim norwegischen Außenseiter FK Bodø/Glimt eine Niederlage kassiert. Der BVB verlor auswärts mit 0:1 und ließ damit wichtige Punkte liegen. Der VfB Stuttgart hat dagegen seine Pflichtaufgabe souverän gelöst. Die Schwaben gewannen beim slowakischen Außenseiter Slovan Bratislava mit 3:0.
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4: Mit Lisa Tauchen, guten Morgen. Bendorf bekommt rund 1,4 Millionen Euro von Bund und Land für die Entwicklung seiner Innenstadt. Das Geld stammt aus einem Förderprogramm, mit dem Ortskerne attraktiver gemacht werden sollen. Seit 2024 hat Bendorf daraus insgesamt gut 1,5 Millionen Euro erhalten. Die Stadt will unter anderem den Platz zwischen Hauptbahnhof und Stadtpark neu gestalten. Dafür soll zunächst in einem Wettbewerb der beste Entwurf gesucht werden. Außerdem möchte Bendorf möglichst bald das Gelände der ehemaligen Fachklinik kaufen. Ein Teil des Geldes ist für die Nebenkosten dieses Kaufs vorgesehen. Kommunalminister Sven Teuber sagte, lebendige Innenstädte seien das Gesicht der Kommunen. Außerdem in den regionalen Nachrichten um 12:30. In Koblenz ändern sich einige Standorte der Bushaltestellen. Und 4 Rettungsvereine aus der Verbandsgemeinde Rhein-Mosel bekommen Geld.
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5: 6 Grad in Hörgrenzhausen, 6 Grad in Braubach und in Koblenz-Moselweiß haben wir auch 6 Grad gemessen. Und es ist aktuell sehr frisch draußen. Wir starten auch vormittags mit vielen dicken Wolken. Am Nachmittag gibt es auf jeden Fall gute Aussichten. Die Sonne zeigt sich heute mit 6 Sonnenstunden über den Tag verteilt. Etwas windig bleibt es trotzdem heute mit 20 Grad in der Spitze.
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5: Mit dem Blick zu euch raus auf die Straßen und aktuell sieht's gut aus, soweit sind die frei, kommt gut an.
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5: Blitze haben wir aktuell noch keine und Radarkontrollen sind auch noch nicht angekündigt. Das heißt, falls ihr was entdeckt habt, dürft ihr gerne anrufen oder eine WhatsApp senden an unsere Antenne Koblenz Hotline 0261 98 820 99. Denn gemeinsam machen wir unsere Straßen sicherer.
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5: Es ist Donnerstag, kurz nach 8 und gleich hört ihr noch einen Beitrag über die Calisthenics. Aber erstmal zwei Hits am Stück. JC Stewart mit I Need You to Hate Me und den Start macht jetzt erstmal Rockwell mit Somebody's Watching Me. Mein Name ist Alla Schenz, einen schönen guten Morgen.
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0: Die besten Hits aller Zeiten hier bei Antenne Koblenz. Und am Samstag, da findet das Calisthenics-Turnier mit dem Titel Madness Cup in Koblenz-Gülz statt. Dominik Bach und Alexander Bach, die Veranstalter dieses Wettkampfes, waren bei meiner Kollegin Lisa Tauchen im Studio zu Gast und haben erzählt, was von dem Madness Cup zu erwarten ist und was Calisthenics überhaupt ist.
1: Also, am Samstag findet in Koblenz-Gülz der Madness Cup statt. Was genau erwartet denn Besucher und Teilnehmer da?
2: Erstmal Athleten, Calisthenics aus Athleten, Calisthenics-Athleten aus ganz Deutschland, aus Darmstadt, aus Mainz, aus Nassau. Die kommen von überall her und treffen sich. Das ist eigentlich in der Calisthenics-Szene ein großes Familientreffen, aber alle Zuschauer können unglaubliche Skills erwarten, wie Frontlever, Human Flag und alles, was mit Ästhetik zu tun hat. Und wahnsinnige, unglaubliche sportliche Leistung. Neben den Skills haben wir die Kraftausdauer, Push-Pull-Faktoren. Die zweite Disziplin ist, wie schon genannt, einmal die Static Skills und einmal in der dritten Disziplin Weighted Calisthenics, wo Gewichte bis über 60 Kilogramm gezogen werden.
1: Jetzt hast du natürlich schon einiges angesprochen, aber für jemanden, der jetzt noch gar nichts mit diesem Sport anfangen kann, was ist denn Calisthenics eigentlich?
3: Im Endeffekt ist Calisthenics Körpereigengewichtstraining. Und zwar hat dann auch die Stadt Koblenz schon etwas länger ein bisschen mehr in diese Parks investiert, was früher so diese berühmten Trimdischparks waren, sind heute die Calisthenics-Parks. Man kann sich vorstellen, da sind überall Stangen, an denen man Klimmzüge machen kann und sonstige Tricks, wie der Alex gerade auch schon erklärt hat, wie eine Human Flag und sowas. Aber alles, wie gesagt, eigentlich nur mit dem eigenen Körpergewicht, außer, wie wir vorstellen, die Disziplin 3, da wird dann mit Gewichten gearbeitet, um das Ganze noch ein Level höher zu holen und das Ganze schwieriger zu machen.
0: Wer Lust hat, dort mitzumachen, kann sich sogar noch vor Ort anmelden. Der Madness Cup findet am Samstag im Calisthenics Park in Koblenz-Gülz statt. Von 10 bis 10.45 Uhr läuft die Anmeldung und anschließend geht es ab 11 Uhr mit den Disziplinen los. Für die Teilnehmer gibt es einige Preise zu gewinnen. Alle Gäste sind herzlich willkommen.
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1: Im Studio Lisa Tauchung, guten Morgen. Bendorf bekommt rund 1,4 Millionen Euro von Bund und Land für die Entwicklung seiner Innenstadt. Das Geld stammt aus einem Förderprogramm, mit dem Ortskerne attraktiver gemacht werden sollen. Seit 2024 hat Bendorf daraus insgesamt gut 1,5 Millionen Euro erhalten. Die Stadt will unter anderem den Platz zwischen Hauptbahnhof und Stadtpark neu gestalten. Dafür soll zunächst in einem Wettbewerb der beste Entwurf gesucht werden. Außerdem möchte Bendorf möglichst bald das Gelände der ehemaligen Fachklinik kaufen. Ein Teil des Geldes ist für die Nebenkosten dieses Kaufs vorgesehen. Kommunalminister Sven Teuber sagte, lebendige Innenstädte seien das Gesicht der Kommunen. In Koblenz ändern sich einige Standorte der Bushaltestellen. Grund sind Bauarbeiten an mehreren Haltestellen, vor allem auf der Karthause. Betroffen sind unter anderem die Linien 2, 12, 5, 15 und 10 der Koblenzer Verkehrsbetriebe. Ab heute bis zum 30. Oktober wird die Haltestelle Meißner Straße in Richtung Karthause nicht angefahren. Vom 22. Oktober bis zum 6. November entfallen außerdem die Haltestellen Simmerner Straße und Bubenheimer Weg in Richtung Zentrum. Mehrere andere Haltestellen werden in diesen Zeiträumen um 10 bis 20 Meter verlegt. Fahrgäste sollten auf die Hinweise vor Ort achten. 4 Rettungsvereine aus der Verbandsgemeinde Rhein-Mosel bekommen Geld vom Koblenzer Energieversorger EVM. Die DLRG Untermosel und die Jugendgruppe des Roten Kreuzes in Bodenbrach-Oberfell, Waldesch und Rehns erhalten jeweils 750 Euro. Das Geld stammt aus dem Spendenprogramm des Unternehmens. Damit unterstützt die EVM jedes Jahr Vereine aus der Region bei sozialen und kulturellen Projekten. Übergeben wurden die Spenden gemeinsam mit Verbandsbürgermeisterin Katrin Leimann. Sie betont, die Ehrenamtlichen seien ein wichtiger Teil des Rettungswesens. Im Jugend-, Kultur- und Bürgerzentrum Zweite Heimat in Hörgrenzhausen ist derzeit eine Ausstellung mit Bleistift- und Kohlezeichnungen zu sehen. Die Werke stammen von Teilnehmern der entsprechenden Zeichenkurse. Die Ausstellung zeigt unterschiedliche Motive und den Fortschritt der Teilnehmer während des Kurses. Zu sehen sind die Arbeiten im Eingangsbereich des Bürgerzentrums. Wer selbst zeichnen möchte, kann sich bereits für die neuen Kurse anmelden. Diese starten am kommenden Dienstag und richten sich sowohl an Kinder als auch an Erwachsene. Informationen und Anmeldungen gibt es online.
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2: 6 Grad in Ransbach, Baumbach, 6 Grad in Saffig und in Koblenz, Metternich haben wir auch 6 Grad gemessen. Und wir starten heute wieder mit vielen dicken Wolken in den Vormittag. Nachmittags gibt es aber gute Nachrichten. Die Sonne lässt sich da ab und zu blicken mit 6 Sonnenstunden über den Tag verteilt. Windig bleibt es heute aber trotzdem mit 20 Grad immerhin in der Spitze.
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2: Und wir schauen zu euch raus, gemeinsam auf die Straßen. Und aktuell sieht's gut aus. Wir haben da nur eine Meldung. Und zwar auf der A48 Sternbach Richtung Koblenz zwischen Hörgrenzhausen und Bendorf-Neuwied. Hier braucht ihr ungefähr 5 Minuten länger. Ansonsten sind die Straßen frei. Kommt gut durch.
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2: Blitze haben wir aktuell noch keine. Falls ihr was entdeckt habt, gerne anrufen oder eine WhatsApp senden. Das geht beides an unsere Antenne Koblenz Hotline 0261 988 2099. Denn gemeinsam machen wir unsere Straßen sicherer. Vielen Dank.
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2: Mitten in Koblenz-Wallersheim liegt die eher unscheinbare Max-Bär-Straße. Doch hinter ihrem Namen steckt ein Mann, der als Historiker und Archivar Spuren hinterlassen hat, die bis heute sichtbar sind. Max Bär wurde 1855 in Brandenburg als Sohn eines Pfarrers geboren. Eigentlich sollte er später einmal in die Fußstapfen seines Vaters treten, doch er entschied sich anders. Max Bär studierte Philosophie und Geschichte und begann anschließend eine Karriere in der preußischen Archivverwaltung. Die führte ihn quer durch Deutschland, unter anderem nach Posen, Stettin, Hannover, Osnabrück und schließlich auch nach Koblenz. 1901 übernahm er zunächst die Leitung des neu gegründeten Staatsarchivs in Danzig. Später zog es ihn wieder zurück an den Rhein. 9 Jahre lang leitet er das Stadtarchiv in Koblenz, bevor er 1921 in den Ruhestand ging. 1928 verstarb Max Bär schließlich in Koblenz. Aber warum wurde ausgerechnet eine Straße nach einem Archivar benannt? Max Bär entwickelte neue Methoden, mit denen Dokumente in Archiven geordnet und erfasst werden konnten. Ein System, das als Bärsches Prinzip bekannt wurde und bis heute eine Rolle im Archivwesen spielt. Außerdem veröffentlichte er zahlreiche historische Werke. Dazu gehört auch die Behördenverfassung der Rheinprovinz seit 1815, die zu einem wichtigen historischen Nachschlagewerk wurde. Die Max-Bär-Straße in Wallersheim erinnert damit an einen Mann, der einen wichtigen Teil seines Berufslebens in Koblenz verbrachte und mit seiner Arbeit das Archivwesen nachhaltig geprägt hat.
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1: Ich bin Thomas Bleskin. An allen rund 5700 Bahnhöfen der Deutschen Bahn gilt ab sofort ein Alkoholverbot. Bier, Wein und andere alkoholische Getränke dürfen damit auch auf den Bahnhöfen

0: Bahnsteigen nicht mehr getrunken werden. Ausgenommen sind Gaststätten in den Bahnhöfen und in den Zügen bleibt Alkohol in der Regel weiterhin erlaubt. Die Bahn will mit dem Verbot ihre Stationen sicherer und sauberer machen. Wer trotzdem auf dem Bahnsteig Alkohol trinkt, soll von Sicherheitskräften angesprochen werden. Im äußersten Fall kann ein Hausverbot folgen. Linke, Grüne und SPD sind auf dem Weg zu einer möglichen Regierungsbildung in Berlin einen Schritt weiter. Die drei Parteien haben sich darauf verständigt, an ihrer gemeinsamen Erklärung gegen Antisemitismus festzuhalten.
1: Die Vereinbarung soll auch in einen möglichen Koalitionsvertrag aufgenommen werden. Damit sind die Missverständnisse zwischen den Parteien ausgeräumt. Die Sondierungsgespräche sollen noch heute weitergehen. Linke, Grüne und SPD hatten vereinbart, wie sie im Falle einer Regierungszusammenarbeit mit antisemitischen Vorfällen in der Linkspartei umgehen wollen. Vorgesehen sind auch Sanktionen bis hin zum Fraktionsausschluss. Eine am Dienstag von linken Abgeordneten unterschriebene Erklärung wich davon aber teilweise ab. Grüne und SPD hatten die Sondierungsgespräche deshalb unterbrochen. David Riemer, Nachrichtenredaktion.
0: Der Bundestag will die größte Notfallreform seit Jahren beschließen. Leichte Fälle sollen künftig gar nicht erst in den Notaufnahmen landen. Wer wirklich dringend Hilfe benötigt, soll dafür schneller drankommen.
2: Stundenlang mit Schmerzen in der Notaufnahme sitzen, das soll es nicht mehr geben, verspricht Gesundheitsminister Lindemann. Wer in die Rettungsstelle gehört und wer nicht, soll künftig verstärkt schon vorab von Ärzten und Leitstellen entschieden werden, per digitaler oder telefonischer Ersteinschätzung. Ist es akut, kommt der Rettungswagen. Ist der Fall weniger dringend, reiche auch eine Arztpraxis. Das soll die verstopften Notaufnahmen entlasten. Rettungsdienste und Kassenärzte warnen. Sie befürchten, dass an ihnen durch die Reform gespart wird und damit auch an den Patienten. Tanja Wagner, Nachrichtenredaktion.
0: Zum Sportfußball. Borussia Dortmund hat in der Champions League beim norwegischen Außenseiter FK Bodø/Glimt eine Niederlage kassiert. Der BVB verlor auswärts mit 0:1 und ließ damit wichtige Punkte liegen. Der VfB Stuttgart hat dagegen seine Pflichtaufgabe souverän gelöst. Die Schwaben gewannen beim slowakischen Außenseiter Slovan Bratislava mit 3:0.
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4: Mit Lisa Tauchen, guten Morgen. In Koblenz sitzt eine Frau in Haft, die am Freitag in einem Geschäft in der Löhrstraße Kleidung gestohlen haben soll. Eine Reinigungskraft hatte den Diebstahl gegen 17.45 Uhr bemerkt und versuchte, die Frau aufzuhalten. Daraufhin soll die Diebin die Mitarbeiterin geschlagen und getreten haben. Anschließend flüchtete sie mit der Beute zu Fuß in Richtung Zentralplatz. Die Mitarbeiterin wurde leicht verletzt. Die Polizei fasste die Verdächtige kurz darauf. Es handelte sich um eine 31-Jährige ohne festen Wohnsitz, die der Polizei bereits bekannt ist. Ein Richter erließ Haftbefehl, sie wurde ins Gefängnis gebracht. Außerdem in den Regionalnachrichten um 12:30. Menschen im Kreis Neuwied sollen künftig besser versorgt werden. Und in Koblenz-Bubenheim haben die Arbeiten für eine neue Umgehungsstraße begonnen.
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5: 9 Grad in Münster-Maifeld, 9 Grad in Mülheim-Kärlich und in Koblenz-Gülz haben wir auch aktuell 9 Grad gemessen. Und heute wechseln sich Sonne und Wolken etwas ab. Es bleibt leicht windig. Heute Nacht wird es auch etwas nebelig, wenn ihr unterwegs seid. Auf jeden Fall an die Jacke denken mit milden 6 Grad. Ist die Nacht heute auf jeden Fall richtig frisch. Aber tagsüber erreichen wir heute 20 Grad in der Spitze.
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5: Und wir schauen zu euch raus, gemeinsam auf die Straßen. Und aktuell sieht's gut aus. Wir haben da nur eine Meldung. Und zwar auf der A48 Sternbach Richtung Koblenz zwischen Höhr-Kranzhausen und Bendorf-Neuwied. Hier braucht ihr ungefähr 5 Minuten länger. Ansonsten sind die Straßen frei. Kommt gut durch.
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5: Blitze haben wir aktuell noch keine. Falls ihr was entdeckt habt, gerne anrufen oder eine WhatsApp senden. Das geht beides an unsere Antenne Koblenz Hotline 0261 98 820 99. Denn gemeinsam machen wir unsere Straßen sicherer. Vielen Dank.
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5: Und gleich starten wir weiter mit unserem Beitrag über die Calisthenics. Aber erstmal zwei Hits am Stück. Ihr hört jetzt gleich zum Start Lighthouse Family mit High. Mein Name ist Alaa Schenz. Einen schönen guten Morgen wünsche ich.
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1: Ihr hört Antenne Koblenz mit den besten Hits aller Zeiten. Und ich weiß nicht, ob ihr es schon wusstet, aber diesen Samstag, da findet das Calisthenics-Turnier Madness Cup in Koblenz-Gülz statt. Und damit sowas geht, braucht es auch einige Anforderungen, die von den Juroren überprüft werden können. Alexander Bach und Dominik Bach, die Veranstalter des Turniers, erklären im Gespräch mit meiner Kollegin Lisa Tauchen, worauf bei dieser Sportart ganz besonders geachtet wird, vor allem auf so einem Wettkampf.
2: Frauen und Männer werden getrennt gewertet. Gibt es darüber hinaus noch unterschiedliche Kategorien oder Voraussetzungen für die Teilnehmer?
3: Nein, tatsächlich nicht. Es kann jeder mitmachen, der Bock auf Calisthenics hat, egal welches Alter du hast. Du kannst mitmachen, du kannst dich selbst am Tag des Turniers noch spontan anmelden, wenn du sagst, ich will es einfach mal probieren. Sei dabei.
2: Und nach welchen Kriterien werdet ihr das jetzt bewerten?
4: Wir haben da ein sehr gutes Berechnungssystem zusammengestellt in Eigenregie und achten tatsächlich, was sehr wichtig bei dem Sport ist, auf die saubere Ausführung der gewissen Skills. Die Damen und Herren, die sich mit dem Sport beschäftigen, wissen halt, wie welcher Skill auszusehen hat. Wenn der sauber ist und auch sauber gehalten wird für 2 Sekunden, ist der safe. Dafür gibt es dann eine gewisse Anzahl von Punkten, die wir auch heute in der Tabelle veröffentlicht haben. Sollte das Ganze zittrig sein oder vom Winkel her nicht optimal sein, gibt es da schon Punktabzug und ist in der Kategorie unsauber.
3: Genau, und was Push-Pull angeht, die erste Disziplin, geht es einfach ganz natürlich um saubere Ausführung, aber auch die Full Range of Motion. Ein Klimmzug muss natürlich sauber gezogen werden, aus dem Dead Hang, einmal ein Kinn über die Stange deutlich zu erkennen für uns Juroren, aber auch bei Klimmzügen und die Geschützten kann sehr viel passieren, sehr viel Falsches passieren und das wollen wir nicht. Da legen wir sehr viel Wert drauf, weil es heißt, der Madness Cup, wir haben hohe Anforderungen, hohe Ansprüche an die Athleten und Athletinnen. Das bedeutet, selbst ein Liegeschütze muss in der Full Range of Motion gemacht werden.
1: Ihr habt's gehört, anmelden kann man sich immer noch, auch spontan. Und wer das also nicht verpassen möchte, kann am Samstag ab 10 Uhr in Koblenz-Gülz einfach mal vorbeischauen. Wer auf Social Media alles mitverfolgen möchte, findet die Calisthenics Community auf Instagram unter dem Namen Calisthenics Koblenz.

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1: Im Studio Lisa Tauchen, guten Morgen. In Koblenz sitzt eine Frau in Haft, die am Freitag in einem Geschäft in der Löhrstraße Kleidung gestohlen haben soll. Eine Reinigungskraft hatte den Diebstahl gegen 17.45 Uhr bemerkt und versuchte, die Frau aufzuhalten. Daraufhin soll die Diebin die Mitarbeiterin geschlagen und getreten haben. Anschließend flüchtete sie mit der Beute zu Fuß in Richtung Zentralplatz. Die Mitarbeiterin wurde leicht verletzt. Die Polizei fasste die Verdächtige kurz darauf. Es handelte sich um eine 31-Jährige ohne festen Wohnsitz, die der Polizei bereits bekannt ist. Ein Richter erließ Haftbefehl, sie wurde ins Gefängnis gebracht. Menschen mit schweren psychischen Erkrankungen im Kreis Neuwied sollen künftig besser versorgt werden. Dazu arbeitet der Sozialpsychiatrische Dienst des Gesundheitsamts jetzt mit einer externen Firma zusammen. Das Unternehmen vernetzt Hausärzte, Fachärzte, Psychotherapeuten und andere Helfer. Über eine zentrale Stelle und eine digitale Plattform sollen sie enger zusammenarbeiten. Das Gesundheitsamt kann Betroffene so schneller an passende Angebote vermitteln. Teilnehmen können gesetzlich Versicherte ab 18 Jahren mit einem besonders hohen Behandlungsbedarf. Für sie ist das Angebot kostenlos, weil die Krankenkassen die Kosten übernehmen. Interessierte können sich ab sofort über ihren Arzt anmelden. In Koblenz-Bubenheim haben die Arbeiten für eine neue Umgehungsstraße begonnen. Alle Informationen dazu hat unser Rhein-Mosel-Experte Lenz Göbels.
2: Sie soll den Ort vom Durchgangsverkehr entlasten. Laut der Stadt Koblenz könnte sich der Verkehr in Bubenheim dadurch halbieren. Die rund 1 Kilometer lange Straße führt vom Kreisel am Supermarkt westlich an Bubenheim vorbei bis zur L127. Daneben entsteht ein Weg für Fußgänger und Radfahrer. Die Bauarbeiten sollen etwa ein Jahr dauern und rund 4,5 Millionen Euro kosten. Ab morgen ist deshalb die St. Sebastianer Straße im Bereich unter den Hochspannungsleitungen vollgesperrt. Die Sperrung soll bis Ende Januar dauern. Eine Umleitung über die K127 wird ausgeschildert. Aus der Nachrichtenredaktion Lenz Göbels.
1: In Andernach wird am Samstag wieder ehrenamtlich Müll gesammelt. Dazu ruft die Projektgruppe Pro Reinheit der Initiative Klimawerkstatt Andernach auf. Treffpunkt ist um 9 Uhr der Parkplatz am Freibad in der Stadionstraße. Bis 11 Uhr wollen die Helfer rund um das Schwimmbad, das Stadion und den Füllscheuerweg Müll sammeln. Wer hat, soll Handschuhe und eine Warnweste mitbringen. Für Kinder stehen Warnwesten und Greifzangen bereit.
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3: 9 Grad in Münster-Maifeld, 9 Grad in Mülheim-Kärlich und in Koblenz-Gülz haben wir auch aktuell 9 Grad gemessen. Und heute wechseln sich Sonne und Wolken etwas ab. Es bleibt leicht windig. Heute Nacht wird es auch etwas nebelig, wenn ihr unterwegs seid. Auf jeden Fall an die Jacke denken, mit milden 6 Grad ist die Nacht heute auf jeden Fall richtig frisch. Aber tagsüber erreichen wir heute 20 Grad in der Spitze.
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3: Und wir schauen zu euch raus auf die Straßen und es ist aktuell ruhig, soweit sind die frei. Gute Fahrt.
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3: Blitze haben wir aktuell noch keine. Falls ihr was entdeckt habt, gerne anrufen oder eine WhatsApp senden. Das geht beides an unsere Antenne Koblenz Hotline 0261 98 820 99. Denn gemeinsam machen wir unsere Straßen sicherer. Vielen Dank.
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0: Ihr hört die besten Songs aller Zeiten hier auf Antenne Koblenz und der Madness Cup, welcher am Samstag in Koblenz-Gülz stattfindet, soll nicht nur einen Wettkampf darstellen. Meine Kollegin Lisa Tauchen hat mit den beiden Veranstaltern dieses Turniers, Alexander und Dominik Bach, gesprochen. Sie erzählten demnach, worüber es bei diesem Wettkampf wirklich geht und was ihnen dabei wichtig ist.
1: Aber neben Pokalen und Preisen soll es ja auch um den Austausch und das gemeinsame Training gehen. Was wünscht ihr euch denn für die Teilnehmer aus dem Madness Cup?
2: Spaß, Freundschaften fürs Leben tatsächlich und dass Leute dazukommen auch, die die Szene kennenlernen, die ja auch sehen, dass der Sport für einen selbst ist, den Sport neu für sich entdecken und sehen, dass Calisthenics mehr ist als einfach nur der Sport, dass wir hier irgendwas wegpumpen. Nein, es geht um die Community, es geht um das Miteinander, es geht um den kulturellen Austausch auch, der bei uns auch in der Community in Koblenz ganz großen Stellenwert hat, aber auch einfach, dass Leute zusammen lachen und einfach sich gegenseitig supporten.
1: Wenn man sich jetzt erstmal noch ein bisschen darüber informieren möchte, wo findet man euch denn im Internet?
3: Zu finden gibt es uns tatsächlich auf Instagram unter der Calisthenics Community Koblenz.
1: Und für alle, die erst einmal zuschauen wollen, lohnt es sich denn am Samstag im Calisthenics Park in Koblenz-Gülz vorbeizukommen?
3: Auf jeden Fall.
2: Auf jeden Fall.
1: Also das wird auch für die Zuschauer ein Spektakel. Wie kann man sich denn das vorstellen? Gibt es da Zuschauerränge oder wie sieht das aus?
3: Das Ganze ist in der Nähe vom Fußballplatz des BSCs. Und was wir aufbauen können, sind dort halt Bierzeltgarnituren. Das heißt, es wird auch Sitzmöglichkeiten geben. Und ansonsten findet das Ganze auf einer sehr großen Freifläche statt. Und da sind halt keine Tribünen, weil der Calisthenics-Sport findet halt bei uns draußen statt.
0: Wer noch teilnehmen möchte, kann sich auch spontan noch anmelden. Die Calisthenics-Community findet man auf Instagram unter calisthenics.com. Koblenz. Am Samstag läuft dann die Abmeldung ab 10 Uhr und mit den Disziplinen geht es dann um 11 Uhr los. Wer nicht mitmachen möchte, aber gerne Teil vom Turnier wäre, kann auch gern als Zuschauer vorbeikommen.

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1: Ich bin Thomas Bleskin. Ab heute gilt an den 5.700 Bahnhöfen der Deutschen Bahn ein bundesweites Alkoholverbot. Das Verbot umfasst den gesamten Bahnhofsbereich, einschließlich der Bahnsteige, sowie in einigen Kommunen auch die Vorplätze. In gastronomischen Betrieben innerhalb der Bahnhöfe ist der Konsum von Alkohol weiterhin gestattet. Eine bezahlbare Wohnung zu finden bleibt in Deutschland weiter Glückssache. Im dritten Quartal stiegen die Mieten von angebotenen Wohnungen um 1,2% im Vergleich zum Vorquartal, teilt das Kiel-Institut für Weltwirtschaft mit. Im Vergleich zum letzten Jahr waren es sogar 3,7%. Vor allem in Großstädten hat sich der Mietenanstieg erneut beschleunigt.
2: Am stärksten gestiegen sind die Mieten im dritten Quartal in Berlin und Düsseldorf. Im Jahresvergleich liegt Hamburg an der Spitze mit einem Plus von fast 7%. Aber auch jenseits der Metropolen wird es immer teurer. In Bochum, Augsburg und Mannheim waren Mietwohnungen zwischen 5 und mehr als 6% teurer als noch vor einem Jahr. Das gilt für

0: neue Mietverträge, aber auch für Bestandswohnungen. Dazu kommen für Mieter steigende Nebenkosten wegen der hohen Energiepreise, die die Vermieter weitergeben. Diana Kramer, Nachrichtenredaktion.
1: Die Zusatzbeiträge zur gesetzlichen Krankenversicherung bleiben auch im kommenden Jahr stabil. Das verspricht Bundesgesundheitsminister Carsten Linnemann mit Blick auf das aktuelle Ergebnis des Schätzerkreises. Der geht weiter von einem durchschnittlichen Zusatzbeitragssatz von 2,9% aus. Für die Kassen ist das aber nur ein Orientierungswert.
2: Die finanzielle Lage der Krankenkassen bleibt angespannt. Deshalb müssen viele Versicherte schon jetzt Zusatzbeiträge über dem Orientierungswert zahlen. Das tatsächliche Niveau liegt im Schnitt bei 3,1% und kann je nach Kasse höher oder niedriger ausfallen. Teilweise geht's rauf bis auf knapp 4,5%. Auch die Grünen im Bundestag rechnen damit, dass der Durchschnittssatz auch im kommenden Jahr wieder höher ausfallen wird als die vorgegebenen 2,9%. Der Zusatzbeitrag kommt zum allgemeinen Beitrag zur gesetzlichen Krankenversicherung von 14,6% des Bruttolohns noch obendrauf. Katrin Müller, Nachrichtenredaktion.
1: Immer mehr Azubis haben Nachholbedarf beim Schulwissen. Das stellt der Unternehmerverband Niedersachsen fest. Es fehle schon an grundsätzlichem, gutem Lesen oder einem Gefühl für Zahlen. Manche Unternehmen stellen inzwischen auf eigene Kosten Lehrkräfte ein, damit ihre Azubis überhaupt erst ausbildungsreif werden.
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4: Mit Alla Schenz, guten Tag. In der Devorastraße im Koblenzer Stadtteil Goldgrube sind die Bauarbeiten am Kanal abgeschlossen. Seit Ende Juni war dort ein neuer Abwasserkanal verlegt worden. Dabei wurden auch die Anschlüsse der Häuser und weitere Versorgungsleitungen erneuert. Zum Abschluss wurde ein neuer Asphalt aufgetragen. Der geplante Zeitrahmen wurde nach Angaben der Stadt eingehalten. Sobald der Asphalt abgekühlt ist, wird die Straße wieder freigegeben. Voraussichtlich ist sie ab Montag wieder uneingeschränkt befahrbar.
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5: In Andernach messen wir aktuell 8 Grad. 8 Grad sind es auch in Pleit. Und in der Koblenzer Südstadt messen wir derzeit ebenfalls 8 Grad. Zugezogen starten wir in den Tag. Viel Nebel liegt noch über der Antenne Koblenzer Region. Doch sobald es dann aufklart, wird es richtig angenehm. Höchstwerte von 20 Grad und ganz viel Sonnenschein erwartet uns heute noch am Nachmittag. Und auch morgen am Freitag wird es richtig angenehm. Wir starten zwar mit Nebel, aber der Tag an sich, der bringt dann Höchstwerte von 21 Grad mit sich. Zum Wochenende kühlt es ab. Am Samstag sind dann nur noch 14 Grad möglich.
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5: Wir schauen raus zu euch auf die Straßen und da habe ich zwei Meldungen, beide auf der A3. Einmal Köln Richtung Frankfurt zwischen Dierdorf und Ransbach-Baumbach. Dort steht ein defektes Fahrzeug auf dem rechten Fahrstreifen. Seid hier bitte vorsichtig. Ebenfalls auf der A3 Frankfurt Richtung Köln, aber da haben wir zwischen Dietz und Ransbach-Baumbach-Mogendorf 3 Kilometer Stau. Hier braucht ihr aktuell 20 Minuten länger. Ansonsten sind die Straßen frei. Kommt gut an.
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5: Aktuell blitzt es in Neuwied im Stadtteil Gladbach auf der Pablo-Picasso-Straße. Das Ganze in Richtung des Bethauses. Hier sind 30 erlaubt. Solltet ihr weitere Infos haben zu Staus, Blitzern oder weiteren Gefahren, dann zögert nicht lang, wählt die Antenne Koblenz Hotline. Denn die 0261 98 8 20 99 freut sich über eure Infos, entweder per Anruf oder WhatsApp. Denn nur so machen wir gemeinsam unsere Straßen sicherer. Vielen Dank euch.
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5: Ich weiß, Leute, bei dem aktuellen Wetter ist die Motivation nicht wirklich da, um in den Tag zu starten. Doch wir schwingen uns alle mal auf, schütteln uns durch und tanzen zu den besten Hits aller Zeiten hier auf Antenne Koblenz. Jetzt direkt mit The Stranglers und Always the Sun. Und die kommt wie versprochen im Laufe des Tages heraus und so hoffentlich auch euer Tatendrang an diesem Donnerstag. Mein Name ist Lenz Göbels, begleite euch bis 15 Uhr und freue mich jetzt einmal auf den Vormittag mit euch.
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1: Am Rhein und Mosel gehört der Wein einfach zu Koblenz. Kein Wunder, denn hier treffen nicht nur zwei Flüsse aufeinander, sondern auch zwei bedeutende Weinanbaugebiete. Die Mosel und der Mittelrhein. Beide sind für ihre steilen Lagen und vor allem für ihren Riesling bekannt. Die Geschichte des Koblenzer Weins beginnt bei den Römern. Sie brachten die ersten Reben in die Region und die sonnigen Hänge an den Flüssen boten ideale Bedingungen für den Anbau. Besonders eng ist diese Geschichte mit dem Stadtteil Gülz verbunden. Hier wurde der Weinbau wahrscheinlich schon von den Römern eingeführt. Nach dem Ende der römischen Herrschaft übernahmen die Franken die Weinberge und bauten den Weinbau sogar noch weiter aus. Auch Leib blickt auf eine lange Weinbautradition zurück. Der Ort wird im Jahr 803 zum ersten Mal urkundlich erwähnt, und zwar in einer Schenkung von Weinbergen. Wein war also schon damals so wertvoll, dass er Geschichte schrieb. Im Mittelalter spielten Klöster und geistliche Einrichtungen eine große Rolle. Zu den ältesten Weinbergbesitzern in Gülz gehörten zum Beispiel die Zisterzienserabtei Kamp am Niederrhein. Wein war dabei weit mehr als ein Getränk für den Eigenbedarf. Er war ein wichtiges Handelsgut. Über Rhein und Mosel wurde er verschifft und Koblenz entwickelte sich zu einem bedeutenden Umschlagplatz für den Weinhandel. Diese Tradition lebt bis heute weiter. In den Koblenzer Weinbergen wachsen rund 1,5 Millionen Rebstöcke. Manche Familien betreiben den Weinbau schon seit Jahrhunderten. Das Weingut Toni Müller in Gülz etwa baut seit 1611 Wein an und ist inzwischen in der 12. Generation in Familienhand. Und wie viele Winzer gibt es eigentlich heute noch in der Stadt? Laut der Stadt Koblenz sind es rund 2 Dutzend. Damit sind wir bei unserer Koblenz-Zahl des Tages. Die 24 steht für die hart arbeitenden Winzer in den anspruchsvollen Steillagen.
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1: Der Rechtstipp auch heute wieder mit Sebastian Dormeier von der Rechtsanwaltskanzlei Klinge Hess aus Koblenz. Sebastian, heute mit der Frage: Ich werde auf der Straße beleidigt und beleidige zurück. Kann ich dafür angezeigt werden?
2: Ja, auch eine Beleidigung, mit der ich nur auf eine vorherige Beleidigung reagiere, kann grundsätzlich selbst strafbar sein. Es gibt aber eine wichtige Besonderheit: Wird die Beleidigung unmittelbar, also praktisch auf der Stelle erwidert, kann das Gericht einen oder sogar beide Beteiligten straffrei lassen. Ein Freibrief zum Zurückbeleidigen ist das allerdings nicht. Ob jemand tatsächlich straffrei bleibt, entscheidet sich im konkreten Fall.
1: Danke, Sebastian. Und wir hören uns wieder beim nächsten Mal.
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1: Mit Alaschens guten Tag. In der Devorastraße im Koblenzer Stadtteil Goldgrube sind die Bauarbeiten am Kanal abgeschlossen. Seit Ende Juni war dort ein neuer Abwasserkanal verlegt worden. Dabei wurden auch die Anschlüsse der Häuser und weitere Versorgungsleitungen erneuert. Zum Abschluss wurde ein neuer Asphalt aufgetragen. Der geplante Zeitrahmen wurde nach Angaben der Stadt eingehalten. Sobald der Asphalt abgekühlt ist, wird die Straße wieder freigegeben. Voraussichtlich ist sie ab Montag wieder uneingeschränkt befahrbar. Die Touristinformation Neuwied bietet im Oktober 3 besondere Stadtführungen an. Am Sonntag geht es um 14 Uhr durch das Herrenhutter-Viertel mit seinen barocken Gebäuden. Eine Woche später, am 25. Oktober, stehen 2 Rundgänge zur Wahl. Einer führt zur historischen Kirche und zum Mahnmal der ehemaligen Synagoge. Dabei geht es auch um die Religionsfreiheit, die schon früh Menschen nach Neuwied zog. Die zweite Führung zeigt Orte früherer Verbrechen und Unglücke in der Stadt. Eine Anmeldung bei der Touristinformation ist bis 2 Tagen vorher nötig. Der Koblenzer Bundestagsabgeordnete Thorsten Rudolf spricht sich für den Erhalt der Migrationsberatung aus. Bei einem Austausch ging es um die weitere Finanzierung und die Bedeutung der Angebote für die Integration. Der Abgeordnete betonte, dass die Beratungsstellen über Erfahrung, Netzwerke und das Vertrauen der Menschen verfügen. Trotz der angespannten Lage im Bundeshaushalt müssten diese Strukturen nach seiner Ansicht erhalten bleiben. Auch mit Blick auf den Fachkräftemangel sei eine gute Integration von Menschen aus dem Ausland wichtig.
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2: 10 Grad messen wir in Bad Ems, 10 Grad sind es auch in Polch und auch in der Koblenzer Südstadt messen wir 10 Grad. Ein bisschen Nebel begleitet uns noch an diesem angenehmen Vormittag, doch der legt sich dann über der Antenne Koblenz Region und sobald es soweit ist, wird es dann richtig angenehm. Höchstwerte von 20 Grad erreichen uns dann am Nachmittag und das bei ganz viel Sonnenschein. Bis zu 7 Sonnenstunden sind heute möglich und dann ist morgen kein Ende des schönen Wetters. Der morgige Freitag bringt ebenfalls Höchstwerte von 21 Grad. Das Ganze eher bei einem angenehmen Sonnewolkenmix bei bis zu 4 Stunden Sonnenschein. Zum Wochenende wird es dann aber kühler, 14 Grad und einzelne Regenschauer, aber auch ein klein bisschen Sonne.
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2: Wir schauen raus zu euch auf die Straßen und da habe ich 2 Meldungen, beide auf der A3. Einmal Köln Richtung Frankfurt zwischen Dierdorf und Ransbach-Baumbach. Dort steht ein defektes Fahrzeug auf dem rechten Fahrstreifen. Seid hier bitte vorsichtig. Ebenfalls auf der A3 Frankfurt Richtung Köln aber, da haben wir zwischen Dietz und Ransbach-Baumbach-Mogendorf 3 Kilometer Stau. Hier braucht ihr aktuell 20 Minuten länger, ansonsten sind die Straßen frei, kommt gut an.
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2: Blitzer habe ich aktuell keine für euch. Solltet ihr was gesehen haben, dann meldet's doch ganz einfach über unsere Antenne Koblenz Hotline. Über die 0261 988 20 99 könnt ihr uns alle Infos entweder per Anruf oder WhatsApp zukommen lassen. Denn nur so machen wir gemeinsam unsere Straßen sicherer. Vielen Dank euch.
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4: Im frühen Handel zeigt sich eine behauptete Tendenz am deutschen Aktienmarkt. Der DAX präsentiert sich mit 25.299 Punkten im Vergleich zu gestern so gut wie unverändert. Die hohe US-Inflationsrate von gestern verunsichert die Anleger weiter. Außerdem kam es an den asiatischen Börsen, vor allem in Südkorea, zu einem Ausverkauf der Halbleiter- und KI-Aktien. Der DAX zeigt sich da jedoch aktuell robust. Großer Verlierer ist dann auch Infineon mit einem Minus von zunächst 9%. Schwach werden auch Siemens Energy und Hochtief notiert. Auf der Gewinnerseite sehen wir dagegen Scout24, die Deutsche Telekom und die Rückversicherungswerte. Der Eurokurs hat sich am Vormittag auf 1,1214 erholt. Aus Frankfurt, Klaus Wente.
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1: Herzlich willkommen zum Antenne Koblenz Supermix. Wir sind heute im Tierheim Mayen. Bei mir ist Christina. Christina, wen hast du uns denn heute mitgebracht?
2: Heute darf ich euch den Talon vorstellen.
1: Wie sieht Talon denn aus und wie groß ist er?
2: Talon ist ein recht großer Rüde, er ist schwarz-weiß. In ihm steckt definitiv ein Herdenschützer, das heißt, er hat eine Aufgabe, die er gerne auch im neuen Zuhause ausleben möchte.
1: Was bedeutet das? Worauf sollte man bei der Haltung von Talon achten?
2: Talon möchte aufpassen, Talon möchte bewachen und das ist tatsächlich auch ein Hund, der nur in ein hundeerfahrenes Zuhause sollte. Ihm wäre es recht, wenn er ein Haus mit Garten oder einem Hof hätte, wo er auch bellen und bewachen darf. Das heißt, das wäre kein Hund, der geeignet ist für eine kleine Mietwohnung, sondern Talon braucht einfach Platz. Und souveräne Menschen, die ihn wissen zu führen, zu leiten. Er ist total verkuschelt gegenüber seinen Bezugspersonen, also er kann drinnen sehr ruhig, sehr ausgeglichen sein, wenn er natürlich entsprechend seiner Aufgabe vorher nachgehen durfte und ausgelastet ist.
1: Sagen wir mal, jetzt hat Talon seinen großen Garten, jetzt möchte er natürlich trotzdem Gassi gehen. Ist er eher Sportskanone oder Couchpotato?
2: Talon ist, wie für Herdenschützer eigentlich bekannt, eher keine Sportskanone. Also er braucht keine 15, 20 Kilometer langen Spaziergänge. Ihm reichen mehrere kurze Spaziergänge. Und da besteht leider auch sein Handicap. Er hat noch super Probleme mit Begegnungen. Sei es andere Hunde oder auch andere Menschen teilweise. Das heißt, da muss man auch als Zweibeiner noch ein bisschen Arbeit und Geduld in das Training mit ihm stecken.
1: Wie alt ist Talon denn ungefähr?
2: Talon ist circa 3 bis 4 Jahre alt. Er kommt aus dem Auslandstierschutz. Er ist kastriert, geimpft, gechippt, auch tierärztlich untersucht. Er könnte auch ausziehen, wenn sich der richtige Mensch für ihn findet.
1: Und wenn jetzt dieser richtige Mensch vorm Radio sitzt, wo könnte man sich denn für Talon melden?
2: Der sollte sich unbedingt bei uns im Tierheim Mayen melden. Gerne per E-Mail an info@tierheim-mayen.de oder auch direkt telefonisch unter 02651 77438.
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1: Ich bin Thomas Bleskin. An allen rund 5700 Bahnhöfen der Deutschen Bahn gilt seit heute ein Alkoholverbot. Damit dürfen Bier, Wein und andere alkoholische Getränke auch auf den Bahnsteigen nicht mehr konsumiert werden.
2: An einigen Bahnhöfen gilt das Alkoholkonsumverbot schon. Jetzt ist es bundesweiter Standard. Heißt, Sekt, Bier und Co. sind in Bahnhofsgebäuden, auf den Bahnsteigen und vielerorts auch auf den Vorplätzen tabu. Das soll für weniger Konflikte, mehr Sicherheit und mehr Sauberkeit sorgen. Verkauft werden darf Alkohol aber auch an Kiosken in Bahnhöfen weiter. Und in den Zügen darf auch weiterhin auf den Feierabend oder den Urlaubsbeginn angestoßen werden. Bei Großereignissen oder Fußballspielen will die Bahn bei der Umsetzung des Verbots mit Augenmaß vorgehen. Diana Kramer, Nachrichtenredaktion.
1: Die Staats- und Regierungschefs der 27 EU-Länder kommen heute zu ihrem Herbstgipfel in Brüssel zusammen. Bei dem zweitägigen Treffen soll es um die weitere Unterstützung der Ukraine und die Handelsbeziehungen zu China gehen. Im Mittelpunkt steht allerdings der Haushaltsstreit um die EU-Finanzen.
3: Zentraler Streitpunkt ist die EU-Haushaltsplanung für die Jahre 2028 bis 2034. Die Kommission hat 2 Billionen Euro vorgeschlagen, rund 800 Milliarden mehr als bisher. Jene Länder, die vor allem Geld bekommen, finden das gut. Die Staaten, die vor allem zahlen müssen, weniger. Deutschland und andere, sogenannte Nettozahler, lehnen die massive Steigerung auch massiv ab. Im Hintergrund steht auch viel Innenpolitik, beispielsweise Wahlen in Frankreich, Spanien und Italien. Eine Einigung gibt es heute jedenfalls. Falls nicht. Dieter Ebeling, Brüssel.
1: Tragisches Unglück in Pakistan. In der Stadt Peshawar ist das Dach einer Schule eingestürzt. Laut örtlichen Behörden sind dabei mindestens 21 Schüler ums Leben gekommen. Die genauen Ursachen des Einsturzes sind noch nicht bekannt. Nach einem Messerangriff an einer Schule in Albstadt im Zollernalbkreis sitzt ein 15-Jähriger in Untersuchungshaft. Er soll eine Lehrerin zunächst mit der Faust attackiert und sie sowie einen 11-jährigen Schüler mit einem Küchenmesser verletzt haben. Polizei und Staatsanwaltschaft werfen ihm versuchten Totschlag und zweifache gefährliche Körperverletzung vor. Das Motiv des Jugendlichen ist noch unklar.
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0: Alaschems, guten Tag. Rund 200 Menschen haben beim Tag der offenen Tür das Krematorium in Koblenz besucht. In 15 Führungen konnten sie die verschiedenen Stationen einer Kremierung kennenlernen. Weil die Öfen an diesem Tag ausgeschaltet waren, konnten die Besucher auch einen Blick in die Brennkammer werfen. Die Mitarbeiter erklärten dabei, wie die Asche nach der Kremierung aufbereitet und eindeutig zugeordnet wird. Dabei ging es auch um technische Abläufe und die Temperaturen von bis zu 1200 Grad. Viele Besucher nutzten die Gelegenheit, Fragen zu stellen und sich über Bestattungsmöglichkeiten auf dem Koblenzer Friedhöfen zu informieren.
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2: In Bassenheim messen wir aktuell 11 Grad, 11 Grad sind es auch in Ransbach-Baumbach und in Koblenz-Arzheim, da sind es ebenfalls schon 11 Grad. Angenehm warm wird es, sobald die kleine Nebelfront, die uns jetzt noch in der nächsten Stunde begleitet, vorbeigezogen ist. Sobald es aufgeklärt ist, erwartet uns voller Sonnenschein und Höchstwerte von 20 Grad heute. Der morgige Freitag, der bleibt dann ebenfalls schön angenehm. 21 Grad in der Spitze, leichter Nebel noch am Vormittag, doch über den Tag verteilt auch ebenfalls wieder 4 Stunden Sonnenschein. Am Samstag kühlt es dann ab und wir erwarten Regen.
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2: Zwei Meldungen habe ich für euch, beide auf der A3. Einmal in Richtung Frankfurt, da haben wir ein defektes Fahrzeug auf dem rechten Fahrstreifen zwischen Dierdorf und Ransbach-Baumbach. Seid ihr bitte besonders vorsichtig unterwegs. Zum anderen in Fahrtrichtung Köln staut es sich zwischen Dietz und Ransbach-Baumbach-Mogendorf. 4 Kilometer haben wir aktuell, ihr braucht 25 Minuten mehr. Ansonsten sind die Straßen aber frei, kommt gut an.
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2: In Sachen Blitzer bin ich aktuell informationslos, mir liegen keine vor. Solltet ihr aber was wissen oder habt Infos zu Staus oder weiteren Gefahren, dann wählt doch die Antenne Koblenz Hotline. Denn die 0261 988 2099 freut sich über eure Infos, entweder per Anruf oder WhatsApp. Denn nur so machen wir gemeinsam unsere Straßen sicherer. Vielen Dank!
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2: Die Uhrzeit kurz nach 11 an. Der Kalender spuckt den 15. Oktober raus. Wir sind also mittendrin im Monat. Die Blätter fallen und für einige, bei den Leuten schon die Weihnachtsglöckchen. Für mich ist weiterhin Spooky Season, denn wenn es kälter wird und der Nebel die Stadt so ein bisschen einnimmt, da wird's doch ganz mystisch und man fühlt sich fast wie in einem guten Krimi. Um das Gefühl jetzt noch ein bisschen weiter zu stärken, kommt gleich meine Kollegin Lisa Tauchen ans Mikrofon und sagt euch, was die Polizei Koblenz und das Polizeipräsidium Neuwied aktuell so beschäftigt. Das Ganze nach Milo und jetzt direkt kommen Pet Shop Boys mit Se A Vida E. Ich bin ins Göbels, hola!
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1: Mit Lisa Tauchen, guten Tag. Die Polizei und die Stadt Mayen haben am ersten Wochenende des Lukasmarkts zahlreiche Jugendliche kontrolliert. Ziel war es, die Regeln zum Schutz von Minderjährigen durchzusetzen. Dabei stellten die Kontrolleure unter anderem Zigaretten und viele E-Zigaretten sicher. Außerdem fanden sie einen Schlagring und in zwei Fällen Drogen. Nach Angaben der Polizei hatten die Erfahrungen der vergangenen Jahre gezeigt, dass solche Kontrollen sinnvoll sind. Insgesamt sei das erste Wochenende des Volksfest aber sehr friedlich verlaufen. Besondere Vorfälle habe es nicht gegeben. Die Kontrollen sollen bis zum Ende des Lukasmarkts fortgesetzt werden. Auf dem Maifeld-Radweg in Kerben ist eine Radfahrerin von einem anderen Radfahrer gerammt und verletzt worden. Der Unfall passierte am Samstag zwischen 15 und 15:30 Uhr in Höhe des alten Bahnhofs. Der Mann fuhr anschließend einfach weiter, ohne sich um die Frau zu kümmern. Er soll etwa 50 Jahre alt und rund 1,80 Meter groß sein. Er trug einen schwarzen Fahrradhelm und fuhr ein schwarzes Herrenfahrrad mit Gepäckträger. Auffällig ist, dass an dem Rad statt einer Klingel eine Hupe angebracht sein soll. Laut Zeugen ist der Mann schon mehrfach durch gefährliches Fahren aufgefallen. Die Polizei Mayen bittet um Hinweise. In Urbar sind am Montag bei einem Unfall ein junger Mann und ein Kind leicht verletzt worden. Die beiden waren gemeinsam auf einem E-Scooter unterwegs. Gegen 19.45 Uhr stießen sie an der Einmündung der Arenberger Straße und am Schützenplatz mit einem Auto zusammen. Sie stürzten und verletzten sich leicht. Der Autofahrer fuhr anschließend weiter in Richtung Koblenz-Niederberg. Er war mit einem blauen PKW unterwegs. Die Polizei Bendorf sucht Zeugen. Sie weist darauf hin, dass bei E-Scootern keine zweite Person mitfahren darf. Auf dem Friedhof in Waldesch haben Unbekannte Grabschmuck gestohlen. Die Diebstähle geschahen in den Nächten zwischen Sonntag und Mittwoch. Der oder die Täter hatten es gezielt auf Schmuck an den Gräbern abgesehen. Betroffen sind mehrere Grabstätten. Die Polizei Boppard sucht Zeugen, die verdächtige Personen oder Fahrzeuge in der Nähe des Friedhofs bemerkt haben. Auch Angehörige, deren Gräber betroffen sind, sollen sich melden.
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1: Mit Allah Schems, guten Tag. Rund 200 Menschen haben beim Tag der offenen Tür das Krematorium in Koblenz besucht. In 15 Führungen konnten sie die verschiedenen Stationen einer Kremierung kennenlernen. Weil die Öfen an diesem Tag ausgeschaltet waren, konnten die Besucher auch einen Blick in die Brennkammer werfen. Die Mitarbeiter erklärten dabei, wie die Asche nach der Kremierung aufbereitet und eindeutig zugeordnet wird. Dabei ging es auch um technische Abläufe und die Temperaturen von bis zu 1200 Grad. Viele Besucher nutzten die Gelegenheit, Fragen zu stellen und sich über Bestattungsmöglichkeiten auf dem Koblenzer Friedhöfen zu informieren. In Hörgrenzhausen startet ab Montag ein neuer Handpan-Kurs. Im Jugendkultur- und Bürgerzentrum Zweite Heimat lernen die Teilnehmer die Grundlagen des Instruments und erste Spieltechniken. Vorkenntnisse sind nicht erforderlich. Die Handpans werden für den Kurs zur Verfügung gestellt und können vor Ort ausprobiert werden. Der Kurs findet an 4 Montagen jeweils von 18 bis 20 Uhr statt. Die Teilnahme ist kostenlos, insgesamt 100 Euro. Anmeldungen sind online beim Jugendzentrum Zweite Heimat möglich. Die Frauenrechtsorganisation Slowodi mit Sitz in Boppard ist für ihre Arbeit in Kenia ausgezeichnet worden. Sie erhielt den sogenannten Hope Award. Der Preis würdigt Menschen und Projekte, die sich für Kinder in Afrika einsetzen und ist mit 5000 Euro verbunden. Slowodi ist seit mehr als 40 Jahren in Kenia aktiv. Die Organisation hilft dort Frauen und Kindern, die Gewalt oder Vernachlässigung erlebt haben. Außerdem betreibt sie ein Schutzhaus für Kinder und Jugendliche. Mit dem Preisgeld sollen laufende Kosten des Schutzhauses bezahlt werden.
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2: 12 Grad messen wir aktuell noch in Bendorf, 13 Grad sind es schon in Rhens und in Koblenz-Moselweiß sind es ebenfalls schon 13 Grad. Der Nebel lichtet sich so langsam aber sicher und die Sonne kommt zum Vorschein. So bleibt es dann den heutigen restlichen Tag. Schön angenehm warm wird es ebenfalls noch. Höchstwerte von 20 Grad sind möglich, bei Dauersonnenschein den ganzen Tag über. Der morgige Freitag startet wieder nebelig, wird dann aber auch wieder ordentlich warm. 21 Grad in der Spitze und bis zu 4 Stunden Sonnenschein sind hier möglich. Und am Samstag, da müssen wir uns dann wirklich von der Wärme verabschieden. 14 Grad sind dann nur noch drinne und das Ganze bei leichtem Regen am Vormittag.
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2: Zwei Meldungen habe ich für euch, beide auf der A3. Einmal in Richtung Frankfurt, da haben wir ein defektes Fahrzeug auf dem rechten Fahrstreifen zwischen Dierdorf und Ransbach-Baumbach. Seid ihr bitte besonders vorsichtig unterwegs. Zum anderen in Fahrtrichtung Köln staut es sich zwischen Dietz und Ransbach-Baumbach-Mogendorf. 4 Kilometer haben wir aktuell, ihr braucht 25 Minuten mehr. Ansonsten sind die Straßen aber frei, kommt gut an.
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2: In Sachen Blitzer bin ich aktuell informationslos, mir liegen keine vor. Solltet ihr aber was wissen oder habt Infos zu Staus oder weiteren Gefahren, dann wählt doch die Antenne Koblenz Hotline. Denn die 0261 988 2099 freut sich über eure Infos, entweder per Anruf oder WhatsApp. Denn nur so machen wir gemeinsam unsere Straßen sicherer. Vielen Dank.
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1: Mit Lenz Göbels, hallo. Eine ganze Reihe an Möglichkeiten gibt es nächste Woche Montag. In Emmelshausen könnt ihr bei ZAP in der Rhein-Mosel-Straße 45 von 15.30 Uhr bis 19.30 Uhr Blut spenden. In Montabaur Horessen, da ist die Turnhalle der Waldschule in der Straße an der Waldschule von 16 bis 20 Uhr geöffnet. Ebenfalls von 16 bis 20 Uhr könnt ihr im Kaisersaal in Rehns in der Bahnhofsstraße 11 Blut spenden. Und in Winningen steht die Astrid-Lindgren-Grundschule in der Marktstraße 57 von 17.30 Uhr bis 20.30 Uhr für alle Blutspender bereit. Am Tag darauf geht es in Kobern-Gondorf weiter. In der Schlossberghalle in der Leningstraße 12 bis 14 könnt ihr von 16 bis 20 Uhr Blut spenden. Auch am 21. Oktober gibt es eine Möglichkeit in der Region. Das DRK empfängt euch im Bürgerhaus in Würges. Am Anschaninplatz 1 könnt ihr von 16 bis 19.30 Uhr Blut spenden. Der 22. Oktober bringt ebenfalls eine Blutspende mit sich, und zwar in der Goloringhalle in Wolken. In der Straße zur Wildwiese 7 kann von 17 bis 19.30 Uhr gespendet werden. Einen Tag später kann in Montabaur gespendet werden. Dann empfängt euch das DRK im Outlet Center am Bahnhofsplatz von 11 bis 16 Uhr. Am Samstag, den 24. Oktober, macht das Blutspendemobil dann Halt in der Koblenzer Innenstadt. Von 11 bis 17 Uhr kann am Lörrondell 1A gespendet werden. Und wie immer, wenn eine Blutspende dabei ist, die wir für die nächste oder übernächste Woche noch nicht erwähnt haben, dann meldet euch doch gerne bei uns. Entweder per E-Mail an redaktion@antenne-koblenz.de oder per WhatsApp direkt live ins Studio unter 0261 988 2099. Eure Blutspendetermine in der Region.
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1: Ich bin Thomas Bleskin. Ab heute gilt an den 5.700 Bahnhöfen der Deutschen Bahn ein bundesweites Alkoholverbot. Das Verbot umfasst den gesamten Bahnhofsbereich, einschließlich der Bahnsteige, sowie in einigen Kommunen auch die Vorplätze. In gastronomischen Betrieben innerhalb der Bahnhöfe ist der Konsum von Alkohol weiterhin gestattet. Eine bezahlbare Wohnung zu finden bleibt in Deutschland weiter Glückssache. Im dritten Quartal stiegen die Mieten von angebotenen Wohnungen um 1,2% im Vergleich zum Vorquartal, teilt das Kiel-Institut für Weltwirtschaft mit. Im Vergleich zum letzten Jahr waren es sogar 3,7%. Vor allem in Großstädten hat sich der Mietenanstieg erneut beschleunigt.
2: Am stärksten gestiegen sind die Mieten im dritten Quartal in Berlin und Düsseldorf. Im Jahresvergleich liegt Hamburg an der Spitze mit einem Plus von fast 7%. Aber auch jenseits der Metropolen wird es immer teurer. In Bochum, Augsburg und Mannheim waren Mietwohnungen zwischen 5 und mehr als 6% teurer als noch vor einem Jahr. Das gilt für neue Mietverträge, aber auch für Bestandswohnungen. Dazu kommen für Mieter steigende Nebenkosten wegen der hohen Energiepreise, die Vermieter weitergeben. Diana Kramer, Nachrichtenredaktion.
1: Die Zusatzbeiträge zur gesetzlichen Krankenversicherung bleiben auch im kommenden Jahr stabil. Das verspricht Bundesgesundheitsminister Carsten Linnemann mit Blick auf das aktuelle Ergebnis des Schätzerkreises. Der geht weiter von einem durchschnittlichen Zusatzbeitragssatz von 2,9% aus. Für die Kassen ist das aber nur ein Orientierungswert.
3: Die finanzielle Lage der Krankenkassen bleibt angespannt. Deshalb müssen viele Versicherte schon jetzt Zusatzbeiträge über dem Orientierungswert zahlen. Das tatsächliche Niveau liegt im Schnitt bei 3,1% und kann je nach Kasse höher oder niedriger ausfallen. Teilweise geht's rauf bis auf knapp 4,5%. Auch die Grünen im Bundestag rechnen damit, dass der Durchschnittssatz auch im kommenden Jahr wieder höher ausfallen wird als die vorgegebenen 2,9%. Der Zusatzbeitrag kommt zum allgemeinen Beitrag zur gesetzlichen Krankenversicherung von 14,6% des Bruttolohns noch obendrauf. Katrin Müller, Nachrichtenredaktion.
1: Immer mehr Azubis haben Nachholbedarf beim Schulwissen, das stellt der Unternehmerverband Niedersachsen fest. Es fehle schon an Grundsätzlichem, gutem Lesen oder einem Gefühl für Zahlen. Manche Unternehmen stellen inzwischen auf eigene Kosten Lehrkräfte ein, damit ihre Azubis überhaupt erst ausbildungsreif werden.
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4: Mit Alla Schenz, guten Tag. In der Devorastraße im Koblenzer Stadtteil Goldgrube sind die Bauarbeiten am Kanal abgeschlossen. Seit Ende Juni war dort ein neuer Abwasserkanal verlegt worden.

0: Dabei wurden auch die Anschlüsse der Häuser und weitere Versorgungsleitungen erneuert. Zum Abschluss wurde ein neuer Asphalt aufgetragen. Der geplante Zeitrahmen wurde nach Angaben der Stadt eingehalten. Sobald der Asphalt abgekühlt ist, wird die Straße wieder freigegeben. Voraussichtlich ist sie ab Montag wieder uneingeschränkt befahrbar.
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2: 14 Grad sind es in Boppard, 14 Grad messen wir auch in Saffig und in Koblenz-Immendorf. Da sind es ebenfalls 14 Grad. Die Sonne ist über der Antenne Koblenz-Region so richtig zur Geltung gekommen und wärmt so langsam auf. 20 Grad sind heute noch möglich, das Ganze bei richtig viel Sonnenschein. Und auch der morgige Freitag bietet uns zur Abwechslung richtig Wärme. 21 Grad in der Spitze, am Nachmittag viel Sonne und dann über den Tag verteilt aber auch einzelne Wolken in Sicht. Am Samstag dann 14 Grad, es wird richtig kühl mal wieder und dann nur noch 3 Stunden Sonnenschein.
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2: Aktuell liegen mir keine Meldungen vor und damit das auch in Zukunft so bleibt, fahrt bitte weiterhin genauso vorsichtig.
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2: Geblitzt wird hier in Koblenz und zwar in Lützel auf der von Kuhlstraße Höhe des Kindergartens. Das Ganze auf der linken Seite, wenn ihr von der Kaserne auskommt. Dort sind 30 erlaubt. Und solltet ihr weitere Infos haben zu Staus, Blitzern oder weiteren Gefahren, dann wählt doch einfach die Antenne Koblenz Hotline. Denn die 0261 98 820 99 freut sich über eure Infos entweder per Anruf oder WhatsApp. Denn nur so machen wir gemeinsam unsere Straßen sicherer. Vielen Dank euch.
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2: Es ist Donnerstag, kurz nach 12 und ihr wisst alle, was das bedeutet. Wir bewegen uns von Koblenz auf die andere Rheinseite und schauen in unserer heutigen Bürgersprechstunde aus Neuwied, welche Geschehnisse die Deichstadt aktuell so beschäftigen. Unser heutiges Thema ist die neue Waldkita im Stadtteil Segendorf. Wie das Erziehungskonzept funktioniert und was die Kinder im Alltag erleben, das erfahrt ihr gleich nach 2 jetzt am Stück. Und wir starten mit Eddie Grant und Gimme Hope Joanna. Mein Name ist Lenz Göbel, einen schönen Mittag.
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1: Den ganzen Tag im Wald verbringen klingt erstmal schön. Anke Dierdorf ist bei der Stadt Neuwied beschäftigt und übernimmt die Gesamtleitung der städtischen Kindertagesstätten in Neuwied parallel zu ihrer Stelle als stellvertretende Abteilungsleiterin im Bereich der Kindertagesbetreuung. Sie erzählt, was man sich unter der Waldkita Segendorf vorstellen kann.
2: Ja, eine Waldkita ist eine staatlich anerkannte Kindertagesstätte mit Betriebserlaubnis des Landesjugendamtes und hat genauso die gleichen Regeln und Qualitätsstandards wie jede Kita in Neuwied auch. Sie müssen sich das so vorstellen, die Kinder, die verbringen den gesamten Tag im Wald. Es gibt einen festen Tagesablauf im Wald, der sich so gestaltet, die Kinder kommen an am Bauwagen und dann findet ein Morgenkreis statt mit Liedern zum Jahresablauf und der Tag wird besprochen. Und dann werden die Kinder sich aufmachen mit ihren pädagogischen Fachkräften auf den Weg zum Waldplatz.
1: Natürlich spielt die Versorgung der Kinder auch eine wichtige Rolle. Anke Dierdorf erklärt, wie das im Wald funktioniert.
2: Auf dem Gelände in Neuwied-Segendorf befindet sich ein beheizbarer Bauwagen, der ausreichend Platz und Schutz vor Kälte und Nässe bietet. Und bei extremen Witterungsbedingungen stehen uns dann auch noch weitere Institutionen in Segendorf zur Verfügung. Der Bauwagen, der hat Komposttoiletten und wenn die Kinder sich im Wald oder im Naturraum befinden, dann wird das kleine Geschäft direkt unterwegs erledigt. Mit der Verpflegung gestaltet sich das so, die Kinder bringen täglich ein Frühstück mit und in der Mittagssituation bringen die Kinder eben auch ihren Mittagsmahlzeit mit.
1: Die Kinder der Waldkita müssen natürlich auch irgendwie beschäftigt werden, aber was wird mit ihnen im Wald gemacht? Anke Dierdorf hat folgende Antwort darauf.
2: Der Wald ist ein Erfahrungsraum, in dem sich Kinder bewegen, ausprobieren, forschen und selbst erfahren können. Es ist ein täglicher Bildungsraum und Veränderungen der Jahreszeiten beobachtet, Pflanzen und Tiere werden entdeckt, Spuren und die Bewegung steht eben im Wald dann auch mit im Vordergrund. Also Sie müssen sich das so vorstellen, dass der Naturkindergarten weitgehend ein spielzeugfreier Kindergarten ist und zum Spielen nutzen die Kolleginnen mit den Kindern sämtliche Materialien, die ihnen in der Natur zur Verfügung steht.
1: Und auch beim Spielen sind der Fantasie keine Grenzen gesetzt, denn im Wald wird die Natur selbst zum Spielzeug. Äste, Bäume und Steine bieten dabei jede Menge Möglichkeiten, kreativ zu werden und das wird auf jeden Fall in der Waldkita genutzt.
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1: Mit Alaschens, guten Tag. In der Devorastraße im Koblenzer Stadtteil Goldgrube sind die Bauarbeiten am Kanal abgeschlossen. Seit Ende Juni war dort ein neuer Abwasserkanal verlegt worden. Dabei wurden auch die Anschlüsse der Häuser und weitere Versorgungsleitungen erneuert. Zum Abschluss wurde ein neuer Asphalt aufgetragen. Der geplante Zeitrahmen wurde nach Angaben der Stadt eingehalten. Sobald der Asphalt abgekühlt ist, wird die Straße wieder freigegeben. Voraussichtlich ist sie ab Montag wieder uneingeschränkt befahrbar. Die Touristinformation Neuwied bietet im Oktober 3 besondere Stadtführungen an. Am Sonntag geht es um 14 Uhr durch das Herrenhutter-Viertel mit seinen barocken Gebäuden. Eine Woche später, am 25. Oktober, stehen 2 Rundgänge zur Wahl. Einer führt zur historischen Kirche und zum Mahnmal der ehemaligen Synagoge. Dabei geht es auch um die Religionsfreiheit, die schon früh Menschen nach Neuwied zog. Die zweite Führung zeigt Orte früherer Verbrechen und Unglücke in der Stadt. Eine Anmeldung bei der Touristinformation ist bis 2 Tagen vorher nötig. Der Koblenzer Bundestagsabgeordnete Thorsten Rudolph spricht sich für den Erhalt der Migrationsberatung aus. Bei einem Austausch ging es um die weitere Finanzierung und die Bedeutung der Angebote für die Integration. Der Abgeordnete betonte, dass die Beratungsstellen über Erfahrung, Netzwerke und das Vertrauen der Menschen verfügen. Trotz der angespannten Lage im Bundeshaushalt müssten diese Strukturen nach seiner Ansicht erhalten bleiben. Auch mit Blick auf den Fachkräftemangel sei eine gute Integration von Menschen aus dem Ausland wichtig.
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2: 15 Grad messen wir derzeit in Dieblich, 16 Grad sind es schon in Lahnstein und 16 Grad haben wir auch in Koblenz-Lay. Das Ganze bei ganz viel Sonnenschein und wenig Wolken am Himmel. Höchstwerte von 20 Grad sind dabei heute noch möglich und angenehm schön warm bleibt es auch morgen. Der Freitag startet noch nebelig, bringt aber über den Tag verteilt bis zu 4 Stunden Sonnenschein und vor allem Höchstwerte von 21 Grad. Unbedingt nochmal genießen, denn am Samstag, da wird's kühl, denn wir erwarten nur noch 14 Grad.
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2: Stau haben wir aktuell auf der B42 Bonn Richtung Koblenz zwischen dem Industriegebiet Rodenbach und Neuwied Mitte. Hier braucht ihr 5 Minuten extra. Ansonsten sind die Straßen aber frei. Kommt gut an.
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2: Geblitzt wird hier in Koblenz und zwar in Lützel auf der von Kuhlstraße Höhe des Kindergartens. Das Ganze auf der linken Seite, wenn ihr von der Kaserne auskommt. Dort sind 30 erlaubt. Und solltet ihr weitere Infos haben zu Staus, Blitzern oder weiteren Gefahren, dann wählt doch einfach die Antenne Koblenz Hotline. Denn die 0261 98 8 20 99 freut sich über eure Infos entweder per Anruf oder WhatsApp. Denn nur so machen wir gemeinsam unsere Straßen sicherer. Vielen Dank euch.
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1: Mit Lisa Tauchen, hallo. Ab in den Sherwood Forest heißt es am Freitag im Koblenzer Jugendtheater. Dort feiert Robin Hood Premiere. Der berühmte Rächer der Armen kämpft gemeinsam mit seinen Freunden gegen den korrupten Sheriff von Nottingham. Mit viel Witz, Aktion und jeder Menge Abenteuer. Dabei ist Robin Hood kein perfekter Held, sondern zweifelt auch mal, macht Fehler und steht trotzdem immer wieder auf. Eine Geschichte von Mut, Gerechtigkeit und die Frage, wann es Zeit ist, für andere einzustehen. Los geht's um 17 Uhr in der Kulturfabrik. Ein Theaterabend für Kinder und alle, die sich ein bisschen Kindheit bewahrt haben. In den Koblenzer Rheinanlagen wird's am Samstag grün und interessant. Bei einer Baumführung geht's auf Entdeckungstour zu einigen der markantesten Bäume der Augusta-Anlagen. Dabei gibt's spannende Geschichten zu Mammutbäumen, Amberbaum, Blauglockenbaum und vielen weiteren stillen Riesen. Außerdem erfahren die Teilnehmer mehr über botanische Besonderheiten, Mythen und erstaunliche Verwendungsarten. Die Führung dauert rund 1,5 Stunden und startet um 14 Uhr am Haupteingang der Basilika St. Castor. Wer Bäume mal aus einer ganz anderen Perspektive kennenlernen möchte, ist hier genau richtig. Blues, Rock und Soul gibt's am kommenden Montag im Jugendkulturzentrum Lahnstein. Bei Stormy Monday steht Katie Henry aus New Jersey auf der Bühne. Die Sängerin, Songwriterin und Multi-Instrumentalistin verbindet Blues, Rock, Soul und Americana und ist für ihre energiegeladenen Live-Auftritte bekannt. Mit ihrer markanten Stimme, Gitarren und den Tasten sorgt sie für ordentlich musikalisches Gewitter. Los geht's um 20 Uhr, Einlass ist ab 19 Uhr. Karten gibt's für 9 Euro im Vorverkauf und für 12 Euro an der Abendkasse. Also nichts wie hin zum Bluesabend. Und bei allem wünschen wir euch natürlich auch wie immer viel Spaß.
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1: Ich bin Thomas Bleskin. Die EU-Staats- und Regierungschefs beraten heute und morgen in Brüssel bei ihrem Herbstgipfel über die weitere Unterstützung der von Russland angegriffenen Ukraine. Weitere Themen sind die schwierigen Handelsbeziehungen zu China und der Dauerstreit über den EU-Haushalt. Bundeskanzler Friedrich Merz drückt aufs Tempo und forderte vorab, insbesondere beim EU-Haushalt, jetzt schnell zu einer Einigung zu kommen.
2: Wir müssen das gemeinsame Budget gegenüber den Vorschlägen der Kommission deutlich reduzieren. Das kann sich kein Mitgliedsland in der Europäischen Union leisten, in diesem Umfang Beiträge in die Europäische Union zu zahlen. Nur zur Erinnerung, der gegenwärtige Vorschlag liegt bei 50% über dem, was wir im laufenden mittelfristigen Finanzrahmen finanzieren.
1: Bundeskanzler Merz in Brüssel. Der Bundestag hat eine Reform der Notfallversorgung beschlossen. Ziel: Patientinnen und Patienten sollen im Notfall zielgenauer und besser versorgt werden. Kernstück der Reform sind integrierte Notfallzentren an Kliniken. Die Telefonnummern 112 und 116 117 werden dafür verzahnt. Je nach Dringlichkeit landen Patienten dann beim Arzt, in einer Notdienstpraxis oder in der Notaufnahme mit oder ohne Rettungsdienst. Der Bundesrat muss noch zustimmen. Das Feierabendbier beim Warten auf den Regio, das ist seit heute tabu. Die Bahn legt Bahnhöfe und Bahnsteige quasi trocken. Seit Mitternacht gilt ein Alkoholverbot an allen rund 5700 Bahnhöfen in Deutschland.
3: An einigen Bahnhöfen gilt das Alkoholkonsumverbot schon. Jetzt ist es bundesweiter Standard. Heißt, Sekt, Bier und Co. sind in Bahnhofsgebäuden, auf den Bahnsteigen und vielerorts auch auf den Vorplätzen tabu. Das soll für weniger Konflikte, mehr Sicherheit und mehr Sauberkeit sorgen. Verkauft werden darf Alkohol aber auch an Kiosken in Bahnhöfen weiter. Und in den Zügen darf auch weiterhin auf den Feierabend oder den Urlaubsbeginn angestoßen werden. Bei Großereignissen oder Fußballspielen will die Bahn bei der Umsetzung des Verbots mit Augenmaß vorgehen. Diana Kramer, Nachrichtenredaktion.
1: Tragisches Unglück in Pakistan. In der Stadt Peshawar ist das Dach einer Schule eingestürzt. Laut örtlichen Behörden sind dabei mindestens 21 Schüler ums Leben gekommen. Die genauen Ursachen des Einsturzes sind noch nicht bekannt.
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4: Mit aller Schens, guten Tag. Rund 200 Menschen haben beim Tag der offenen Tür das Krematorium in Koblenz besucht. In 15 Führungen konnten sie die verschiedenen Stationen einer Kremierung kennenlernen. Weil die Öfen an diesem Tag ausgeschaltet waren, konnten die Besucher auch einen Blick in die Brennkammer werfen. Die Mitarbeiter erklärten dabei, wie die Asche nach der Kremierung aufbereitet und eindeutig zugeordnet wird. Dabei ging es auch um technische Abläufe und die Temperaturen von bis zu 1200 Grad. Viele Besucher nutzten die Gelegenheit, Fragen zu stellen und sich über Bestattungsmöglichkeiten auf dem Koblenzer Friedhöfen zu informieren.
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5: 16 Grad messen wir aktuell in Kruft, 16 Grad sind es auch in Urbar und auch in Koblenz-Göls messen wir 16 Grad. Viel Sonnenschein über der Antenne Koblenz-Region und so bleibt es auch den restlichen Tag über. Kaum Wolken am Himmel und Sonnenschein pur. Das Ganze bei Höchstwerten von 20 Grad und auch der Freitag wird richtig angenehm. 21 Grad in der Spitze, ein paar mehr Wolken am Himmel, aber auch ganz schön viel Sonne. Am Samstag kühlt es dann aber so richtig ab und wir begrüßen den Herbst erstmals.
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5: Stau haben wir aktuell auf der B42 Bonn-Richtung.

0: Richtung Koblenz zwischen dem Industriegebiet Rosenbach und Neuwied Mitte. Hier braucht ihr 5 Minuten extra. Ansonsten sind die Straßen aber frei. Kommt gut an.
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0: Geblitzt wird hier in Koblenz, und zwar in Lützel, auf der von Kuhlstraße, Höhe des Kindergartens. Das Ganze auf der linken Seite, wenn ihr von der Kaserne auskommt. Dort sind 30 erlaubt. Und solltet ihr weitere Infos haben zu Staus, Blitzern oder weiteren Gefahren, dann wählt doch einfach die Antenne Koblenz Hotline. Denn die 0261 98 820 99 freut sich über eure Infos entweder per Anruf oder WhatsApp. Denn nur so machen wir gemeinsam unsere Straßen sicherer. Vielen Dank euch.
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0: Es ist kurz nach 1 und hier auf Antenne Koblenz hört ihr weiterhin die besten Hits aller Zeiten. Musikalisch geht's hier gleich weiter mit Declan J. Donovan. Und jetzt liefert Coolio seinen Hit Gangsters Paradise. Doch im Anschluss zieht es uns erneut nach Neuwied-Segendorf. Dort hat jüngst eine neue Waldkita eröffnet, welche weiterhin auch Plätze zu vergeben hat. Doch was steckt eigentlich hinter dem System und wie sieht der Alltag im Freien so aus? Dazu gleich alle Infos von der Leiterin der städtischen Kindertagesstätten in Neuwied, Anke Dierdorf. Bis dahin heißt es, ich bin Lenz Göbels, bleibt dran.
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1: Die Waldkita ist etwas ganz Besonderes, denn so etwas gibt es nicht überall. Die Leiterin der städtischen Kindertagesstätten in Neuwied, Anke Dierdorf, hat erzählt, wie der Tag in der Waldkita Segendorf so abläuft und wie die Gruppen eigentlich aufgebaut sind.
2: Unsere Waldkita besteht aus 20 Kindern im Alter von 3 Jahren bis zum Schuleintritt und sie werden betreut von einem professionellen Team mit vielen Jahren Erfahrungen in der frühkindlichen Bildung und es sind Naturpädagogen, Erlebnis- und Waldpädagogen. Dann haben wir eine Kollegin, die Sprachförderkraft ist und von daher ist ein Personalstamm mit 4 Köpfen in der Einrichtung für 20 Kinder.
1: Falls man Interesse daran hat, dass das Kind diese Erfahrung ebenfalls machen sollte, gibt es in Neuwied bestimmte Anlaufstellen. Wo genau man sich dafür melden kann, erklärt Anke Dierdorf.
2: Ich würde Eltern ermuntern, sich mit dem Konzept Waldkita auseinanderzusetzen. Grundsätzlich ist es in der Stadt Neuwied so, wir haben ein Anmeldeportal, das nennt sich Webkita bei uns. Das ist auch online zu finden auf der Seite der Stadt Neuwied. Aber ich rate schon, dass man sagt, wenn man noch Fragen hat, nimmt man doch dann auch Kontakt mit unserer Kita-Leitung auf. Das ist der Herr Schulze und er steht auch für alle Fragen, Anregungen rund um den Waldkindergarten zur Verfügung. Das Konzept ist aufgebaut für Kinder im Alter von 3 Jahren bis zum Schuleintritt.
1: Das Konzept Waldkita könnte also für Eltern interessant sein. Was Anke Dierdorf persönlich an diesem Konzept so begeistert, erklärt sie.
2: Mir persönlich gefällt an der Waldkita, dass die Kinder dort die Möglichkeit haben, ja, ihren Bedürfnissen in der Natur nachzukommen, dass wir auch hier in der Stadt für die Familien ein zusätzliches Angebot haben, für die Kinder zusätzliche Betreuungsplätze und dass das Konzept Wald für die Kinder erlebbar gemacht wird und dass die verschiedenen Bildungsbereiche auch dort miteinander verknüpft werden können.
1: Es wird also vor allem Wert darauf gelegt, dass die Kinder ihren Bedürfnissen nachgehen können und man Familien ein zusätzliches Angebot zur Verfügung stellt. Besonders das Konzept Wald soll den Kindern näher gebracht werden. Denn die Verbindung zur Natur kann natürlich auch eine wichtige Rolle für die Entwicklung der Kinder spielen.
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1: Mit aller Schenz, guten Tag. Rund 200 Menschen haben beim Tag der offenen Tür das Krematorium in Koblenz besucht. In 15 Führungen konnten sie die verschiedenen Stationen einer Kremierung kennenlernen. Weil die Öfen an diesem Tag ausgeschaltet waren, konnten die Besucher auch einen Blick in die Brennkammer werfen. Die Mitarbeiter erklärten dabei, wie die Asche nach der Kremierung aufbereitet und eindeutig zugeordnet wird. Dabei ging es auch um technische Abläufe und die Temperaturen von bis zu 1200 Grad. Viele Besucher nutzten die Gelegenheit, Fragen zu stellen und sich über Bestattungsmöglichkeiten auf dem Koblenzer Friedhöfen zu informieren. In Hörgrenzhausen startet ab Montag ein neuer Handpan-Kurs. Im Jugendkultur- und Bürgerzentrum Zweite Heimat lernen die Teilnehmer die Grundlagen des Instruments und erste Spieltechniken. Vorkenntnisse sind nicht erforderlich. Die Handpans werden für den Kurs zur Verfügung gestellt und können vor Ort ausprobiert werden. Der Kurs findet an 4 Montagen jeweils von 18 bis 20 Uhr statt. Die Teilnahme ist kostenlos, insgesamt 100 Euro. Anmeldungen sind online beim Jugendzentrum Zweite Heimat möglich. Die Frauenrechtsorganisation Slowodi mit Sitz in Boppard ist für ihre Arbeit in Kenia ausgezeichnet worden. Sie erhielt den sogenannten Hope Award. Der Preis würdigt Menschen und Projekte, die sich für Kinder in Afrika einsetzen und ist mit 5000 Euro verbunden. Slowodi ist seit mehr als 40 Jahren in Kenia aktiv. Die Organisation hilft dort Frauen und Kindern, die Gewalt oder Vernachlässigung erlebt haben. Außerdem betreibt sie ein Schutzhaus für Kinder und Jugendliche. Mit dem Preisgeld sollen laufende Kosten des Schutzhauses bezahlt werden.
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2: 13 Grad messen wir in Braubach, 14 Grad sind es in Neuwied und in Koblenz-Moselweiß, da sind es auch 14 Grad. Aktuell genießen wir Sonnenschein pur und erreichen heute noch Höchstwerte von 20 Grad. In der Nacht auf Freitag zieht ein Nebel auf, der uns am Vormittag noch ein bisschen Gesellschaft leistet. Über den Tag verteilt klart es dann aber auf und wir erreichen Höchstwerte von 21 Grad. Zum Wochenende kippt dann das Wetter und es kühlt richtig ab. Am Samstag 14 Grad und am Sonntag 11 Grad.
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2: Mit dem Blick raus zu euch auf die Straße und da habe ich gleich zwei Meldungen für euch und beide auf der A61. Einmal Koblenz Richtung München-Gladbach, zwischen Kruft und der Anschlussstelle Wehr staut es sich. 4 Kilometer, ihr braucht 20 Minuten länger. Auf der A61 ebenfalls Richtung Ludwigshafen haben wir zwischen Koblenz-Metternich und Koblenz-Dieblich 2 Kilometer Stau. Hier braucht ihr 6 Minuten länger, ansonsten sind die Straßen aber frei. Kommt gut an.
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2: Geblitzt wird hier in Koblenz und zwar in Lützel auf der von Kuhlstraße Höhe des Kindergartens. Das Ganze auf der linken Seite, wenn ihr von der Kaserne auskommt. Dort sind 30 erlaubt. Und solltet ihr weitere Infos haben zu Staus, Blitzern oder weiteren Gefahren, dann wählt doch einfach die Antenne Koblenz Hotline. Denn die 0261 98 8 20 99 freut sich über eure Infos entweder per Anruf oder WhatsApp. Denn nur so machen wir gemeinsam unsere Straßen sicherer. Vielen Dank euch.
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1: Mit Max Thiemann aus der Sportredaktion. Hallo. Mit einem Punkt kehrten die Bäckerjungen am Sonntag von der weiten und oft unergiebigen Auswärtsfahrt zur SG Schneifel zurück. Das 2:2 ging nach dem Spielverlauf in Ordnung. Dabei gelang den Andernachern zunächst ein Traumstart. Gianluca Dolon gewann nah am Tor der Gastgeber den Ball und legte quer auf Philipp Pitkowski, der nur noch zum 0:1 einschieben musste. Die Gäste waren nun eigentlich gut im Spiel, mussten aber kurz vor der Pause den ersten Rückschlag hinnehmen. Nach einem kurz ausgeführten Eckball und der darauf folgenden Flanke traf Jannik Moizheim per Kopf zum 1:1. In der zweiten Halbzeit ging Schneifel nach einem schnell ausgeführten Abstoß durch Jan-Philipp Schmidt sogar mit 2:1 in Führung. In der Schlussphase konnte Dolon zumindest noch zum 2:2 ausgleichen. Kurz vor dem Abpfiff hätte die Partie noch in beide Richtungen kippen können, doch vorne verpasste Pitkowski einen möglichen Andernacher Sieg, während Aaron de Abreu hinten zumindest mit einer Rettungstat den Punkt sicherte. Bereits unter der Woche hatten sich die Bäckerjungen in der dritten Runde des Rheinland-Pokals beim Bezirksliga 2. SG Augst-Eitelborn mit 4:1 nach Verlängerung durchgesetzt. Es war eine überzeugende Leistung der Gäste, die dennoch beinahe mit dem Ausscheiden geendet hätte. Auf schwer zu bespielendem Platz präsentierten sich die Gäste als die bessere Mannschaft. Schon nach 3 Minuten setzte Philipp Pitkowski mit einem Lattenkopfball ein erstes Ausrufezeichen. Nach einem Freistoß verlängerte Lennox Simon zum 1:0. Für 2 Minuten drohte die Andernacher Pokalreise zu enden. Dann rettete sie Aaron de Abreu mit einem krummen Distanzschuss, der abgefälscht zum 1:1 in Tor landete. In der Verlängerung war es dann eine klare Sache. Nach einem starken Sololauf von Jan Engels traf Philipp Pitkowski zum 1:2. Philipp Reintges und Mike Borger schraubten das Ergebnis noch oft 1:4 in die Höhe. So das Neueste vom Sport.
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1: Ich bin Thomas Brockt. Patienten sollen im Notfall künftig zielgenauer und besser versorgt werden. Dazu hat der Bundestag heute eine Reform der Notfallversorgung beschlossen.
2: Künftig soll in einer fachlichen Ersteinschätzung telefonisch oder vor Ort festgelegt werden, welche Hilfe jemand braucht. Je nach Dringlichkeit werden dann Patienten in eine Arztpraxis, in eine Notdienstpraxis oder in die Notaufnahme vermittelt, sagte Gesundheitsminister Carsten Lindemann im Bundestag. Daneben soll es in Kliniken angedockte Notfallzentren geben. Patienten soll hier der Weg in eine angeschlossene Notdienstpraxis oder die Notaufnahme gewiesen werden. Rettungsdienste und Notaufnahmen sollen so von vermeidbaren Behandlungsfällen entlastet werden. Tine Klimach, Nachrichtenredaktion.
1: Bundeskanzler Merz hat sich beim EU-Gipfel für mehr Geld für die Ukraine stark gemacht. Er habe dafür plädiert, alles zu tun, um der Ukraine auch über den Winter zu helfen, sagte Merz in Brüssel. Die Mittel müssten aufgestockt werden. Der Ukraine fehlen laut ihrem Finanzminister im kommenden Jahr fast 33 Milliarden US-Dollar im regulären Haushalt und weitere 45 Milliarden für Verteidigungsausgaben. Wenn Kunden Opfer von Kontobetrug werden, müssen Banken ihnen das verlorene Geld zunächst sofort erstatten. Das hat der Europäische Gerichtshof in Luxemburg entschieden. Das gilt auch dann, wenn die Bank den Kunden grobe Fahrlässigkeit vorwirft, zum Beispiel nach einem Phishing-Betrug.
3: Im Kern sagt das höchste EU-Gericht, die Erstattung der nicht autorisierten Zahlung und die Frage, wer letztendlich den Schaden tragen muss, sind zwei unterschiedliche Dinge. Zunächst müsse die Bank auf jeden Fall den abgebuchten Betrag erstatten. Ausgenommen ist nur der Fall, dass der Kontoinhaber selbst verdächtigt wird, am Betrug mitgewirkt zu haben. Und nach der Erstattung könne man dann regeln, wer schlussendlich verantwortlich ist. Das sei im Interesse eines hohen Verbraucherschutzes das beste Vorgehen. Aus Brüssel, Dieter Ebeling.
1: Die Mehlschwalbe ist zum Vogel des Jahres 2027 gewählt worden. Bei der Online-Abstimmung erhielt sie rund 45% der Stimmen und setzte sich damit deutlich gegen vier andere Kandidaten durch. Die Mehlschwalbe gilt in Deutschland als gefährdet. Nach Angaben der Naturschutzverbände fehlen ihr an modernen Gebäuden zunehmend geeignete Nistplätze. Außerdem machen ihr der Rückgang von Insekten und das Entfernen von Nestern zu schaffen.
0: Und jetzt noch mehr Informationen aus unserer Region.
4: Mit aller Schens, guten Tag. In der Devorastraße im Koblenzer Stadtteil Goldgrube sind die Bauarbeiten am Kanal abgeschlossen. Seit Ende Juni war dort ein neuer Abwasserkanal verlegt worden. Dabei wurden auch die Anschlüsse der Häuser und weitere Versorgungsleitungen erneuert. Zum Abschluss wurde ein neuer Asphalt aufgetragen. Der geplante Zeitrahmen wurde nach Angaben der Stadt eingehalten. Sobald der Asphalt abgekühlt ist, wird die Straße wieder freigegeben. Voraussichtlich ist sie ab Montag wieder uneingeschränkt befahrbar.
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5: 15 Grad messen wir derzeit in Dieblich, 15 Grad sind es auch in Mayen und 15 Grad messen wir auch in Koblenz auf der Horchheimer Höhe. Die Temperaturen, sie steigen und das heute noch bis auf 20 Grad und dabei genießen wir angenehme Sonne den ganzen Tag lang. Der morgige Freitag wird ebenfalls schön angenehm, aber wir starten erst einmal mit Nebel in den Tag. Sobald der dann von dann gezogen ist, erreichen wir ganz langsam unsere Höchstwerte von 21 Grad und genießen dabei einen Sonne-Wolken-Mix.
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5: Mit dem Blick raus zu euch auf die Straße und da habe ich gleich zwei Meldungen für euch und beide auf der A61. Einmal Koblenz Richtung München-Gladbach, zwischen Kruft und der Anschlussstelle Wehr staut es sich. 4 Kilometer, ihr braucht 20 Minuten länger. Auf der A61 ebenfalls Richtung Ludwigshafen haben wir zwischen Koblenz-Metternich und Koblenz-Dieblich 2 Kilometer Stau. Hier braucht ihr 6 Minuten länger, ansonsten sind die Straßen aber frei. Kommt gut an.
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5: Es blitzt weiterhin auf der von Kuhlstraße in Koblenz-Lützel, das Ganze auf Höhe des Kindergartens. Auf der linken Seite, wenn ihr von der Kaserne auskommt, hier sind 30 erlaubt. Und solltet ihr sonst noch was gesehen haben, seines Blitzers, Stau oder weitere Gefahren, dann meldet's doch gern einfach. Alle Infos ganz bequem an die Antenne Koblenz Hotline. Die 0261 988 20 99, denn nur so machen wir gemeinsam unsere Straßen sicherer. Vielen Dank.
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1: Es ist Donnerstag, der 15. Oktober. Wir haben es kurz nach 14 Uhr und wir können jetzt voller Energie und guter Laune in den Nachmittag starten, um noch ein bisschen produktiv zu sein und später dann den Feierabend so richtig zu genießen. Dabei lauscht ihr natürlich hier bei Antenne Koblenz den größten Hits aller Zeiten und begebt euch in unserer heutigen Ausgabe von Warum heißt das so? Auf eine Reise in die Mitte von Wallersheim. Bis dahin hört ihr aber noch Dermot Kennedy und die Pet Shop Boys. Diese präsentieren ihren Hit Heart. Ich bin Lenz Göbitz. Gute!
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2: Mitten in Koblenz-Wallersheim liegt die eher unscheinbare Max-Bär-Straße. Doch hinter ihrem Namen steckt ein Mann, der als Historiker und Archivar Spuren hinterlassen hat, die bis heute sichtbar sind. Max Bär wurde 1855 in Brandenburg als Sohn eines Pfarrers geboren. Eigentlich sollte er später einmal in die Fußstapfen seines Vaters treten, doch er entschied sich anders. Max Bär studierte Philosophie und Geschichte und begann anschließend eine Karriere in der preußischen Archivverwaltung. Die führte ihn quer durch Deutschland, unter anderem nach Posen, Stettin, Hannover, Osnabrück und schließlich auch nach Koblenz. 1901 übernahm er zunächst die Leitung des neu gegründeten Staatsarchivs in Danzig. Später zog es ihn wieder zurück an den Rhein. 9 Jahre lang leitet er das Stadtarchiv in Koblenz, bevor er 1921 in den Ruhestand ging. 1928 verstarb Max Bär schließlich in Koblenz. Aber warum wurde ausgerechnet eine Straße nach einem Archivar benannt? Max Bär entwickelte neue Methoden, mit denen Dokumente in Archiven geordnet und erfasst werden konnten. Ein System, das als Bärsches Prinzip bekannt wurde und bis heute eine Rolle im Archivwesen spielt. Außerdem veröffentlichte er zahlreiche historische Werke. Dazu gehört auch die Behördenverfassung der Rheinprovinz seit 1815, die zu einem wichtigen historischen Nachschlagewerk wurde. Die Max-Bär-Straße in Wallersheim erinnert damit an einen Mann, der einen wichtigen Teil seines Berufslebens in Koblenz verbrachte und mit seiner Arbeit das Archivwesen nachhaltig geprägt hat.
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1: Mit Alaschens, guten Tag. In der Devorastraße im Koblenzer Stadtteil Goldgrube sind die Bauarbeiten am Kanal abgeschlossen. Seit Ende Juni war dort ein neuer Abwasserkanal verlegt worden. Dabei wurden auch die Anschlüsse der Häuser und weitere Versorgungsleitungen erneuert. Zum Abschluss wurde ein neuer Asphalt aufgetragen. Der geplante Zeitrahmen wurde nach Angaben der Stadt eingehalten. Sobald der Asphalt abgekühlt ist, wird die Straße wieder freigegeben. Voraussichtlich ist sie ab Montag wieder uneingeschränkt befahrbar. Die Touristinformation Neuwied bietet im Oktober 3 besondere Stadtführungen an. Am Sonntag geht es um 14 Uhr durch das Herrenhutter Viertel mit seinen barocken Gebäuden. Eine Woche später, am 25. Oktober, stehen 2 Rundgänge zur Wahl. Einer führt zur historischen Kirche und zum Mahnmal der ehemaligen Synagoge. Dabei geht es auch um die Religionsfreiheit, die schon früh Menschen nach Neuwied zog. Die zweite Führung zeigt Orte früherer Verbrechen und Unglücke in der Stadt. Eine Anmeldung bei der Touristinformation ist bis 2 Tagen vorher nötig. Der Koblenzer Bundestagsabgeordnete Thorsten Rudolph spricht sich für den Erhalt der Migrationsberatung aus. Bei einem Austausch ging es um die weitere Finanzierung und die Bedeutung der Angebote für die Integration. Der Abgeordnete betonte, dass die Beratungsstellen über Erfahrung, Netzwerke und das Vertrauen der Menschen verfügen. Trotz der angespannten Lage im Bundeshaushalt müssten diese Strukturen nach seiner Ansicht erhalten bleiben. Auch mit Blick auf den Fachkräftemangel sei eine gute Integration von Menschen aus dem Ausland wichtig.
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2: 16 Grad sind es in Urmitz, 17 Grad messen wir derzeit in Ochtendung und in Koblenz-Metternich, da messen wir 18 Grad. Es wird langsam richtig schön warm hier in der Antenne Koblenz-Region und das bei schönstem Wetter auch noch. Die Sonne scheint und das den ganzen Tag lang, bis sie dann um 6:30 untergeht. Auf jeden Fall genießen. Und auch morgen wird schön. 21 Grad in der Spitze, 4 Stunden Sonnenschein, ein paar mehr Wolken sind in Sicht. Doch auch hier heißt es genießen, denn der Samstag, der wird frisch. 14 Grad am Vormittag, einzelne Regenschauer, dann aber über den Tag verteilt bleibt es trocken.
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2: Mit dem Blick raus zu euch auf die Straße und da habe ich gleich 2 Meldungen für euch und beide auf der A61. Einmal Koblenz Richtung München-Gladbach, zwischen Kruft und der Anschlussstelle Wehr staut es sich. 4 Kilometer, ihr braucht 20 Minuten länger. Auf der A61 ebenfalls Richtung Ludwigshafen haben wir zwischen Koblenz-Metternich und Koblenz-Dieblich 2 Kilometer Stau. Hier braucht ihr 6 Minuten länger, ansonsten sind die Straßen aber frei. Kommt gut an.
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2: Es blitzt weiterhin auf der von Kuhlstraße in Koblenz-Lützel, das Ganze auf Höhe des Kindergartens. Auf der linken Seite, wenn ihr von der Kaserne auskommt, hier sind 30 erlaubt. Und solltet ihr sonst noch was gesehen haben, seines Blitzers, Stau oder weitere Gefahren, dann meldet's doch gern einfach. Alle Infos ganz bequem an die Antenne Koblenz Hotline. Die 0261 988 20 99, denn nur so machen wir gemeinsam unsere Straßen sicherer. Vielen Dank.
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4: Hatte sich der DAX heute Morgen noch widerstandsfähig gezeigt, so bröckelt jetzt diese relative Robustheit. Am Nachmittag gibt der DAX zunächst um 0,4% auf 25.186 Punkte nach. Die weltweite Ausverkaufsstimmung bei Tech-Aktien und KI-Werten entfaltet jetzt auch an der Frankfurter Börse ihre Wirkung. Dabei profitiert der DAX noch indirekt davon, dass er in seiner Zusammensetzung nicht so technologielastig aufgestellt ist wie andere Indizes. Infineon indessen ist ein Technologiewert und knickt um 8% ein, schwach auch Siemens und Hochtief. Im grünen Bereich mit Aufschlägen notieren dagegen Scout24, Deutsche Telekom und Rheinmetall. Der Euro präsentiert sich am Nachmittag auf höherem Niveau stabil bei einem $1,12,15. Aus Frankfurt, Klaus Bente.
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1: Mit Max Dehmann. Spieltag Nummer 12, der steht an am Wochenende in der Rheinland-Liga. Samstag 14 Uhr empfängt die SG 99 an, danach die Hunsrückhöhe Morbach. Am Samstag um 16 Uhr auswärts gefordert ist Mayen, das Ganze bei der SG Malberg-Rosenheim. Wirkes empfängt am Samstag um 17.30 Uhr Hochwald-Zerf. Untermose Kobern-Gondorf muss am Sonntag um 14.30 Uhr auswärts ran bei Moseller Schweich. Immendorf empfängt am Sonntag um 15 Uhr Eintracht Trier 2. Die SG 2000 Mülheim-Kärlich empfängt am Sonntag um 15 Uhr Laubach und der VfB Linz zur gleichen Zeit zu Hause Kirchberg. Betzdorf muss auch am Sonntag um 15 Uhr zu Hause ran gegen Bitburg. In der Tabelle steht Mülheim-Kärlich mit 24 Punkten auf Platz 2. Immendorf hat 20 Punkte gesammelt und steht auf Platz 7. Kobern-Gondorf mit 14 Punkten auf Platz 9. Andernach und Wirges stehen mit jeweils 13 Punkten auf den Plätzen 11 und 12. Betzdorf steht mit 12 Punkten auf Platz 14. Linz mit 5 Punkten auf Platz 16 und Mayen mit 3 Punkten auf Platz 18. Alles zu Spieltag Nummer 12 in der Rheinland-Liga gibt es dann natürlich wieder bei uns in der neuen Woche. So war das Neueste vom Rheinland-Liga-Update.
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1: Ich bin Thomas Brockt. Bundeskanzler Merz hat zum Auftakt des EU-Gipfels für eine weitere Aufstockung der Mittel für die Ukraine geworben. Es müsse alles getan werden, um der Ukraine über den kommenden Winter und auch im nächsten Jahr zu helfen.

0: eine Reform der Notfallversorgung beschlossen. Künftig soll in einer fachlichen Ersteinschätzung telefonisch oder vor Ort festgelegt werden, welche Hilfe jemand braucht. Die Telefonnummern 112 und die ärztliche Bereitschaftsnummer 116 117 sollen dafür verzahnt werden. Je nach Dringlichkeit sollen die Patienten dann in eine Arztpraxis, in eine Notdienstpraxis oder in die Notaufnahme einer Klinik vermittelt werden. Wenn Kunden Opfer von Kontobetrug werden, müssen Banken ihnen das verlorene Geld zunächst sofort erstatten. Das hat der Europäische Gerichtshof in Luxemburg entschieden. Das gilt auch dann, wenn die Bank den Kunden grobe Fahrlässigkeit vorwirft, zum Beispiel nach einem Phishing-Betrug.
1: Im Kern sagt das höchste EU-Gericht, die Erstattung der nicht autorisierten Zahlung und die Frage, wer letztendlich den Schaden tragen muss, sind zwei unterschiedliche Dinge. Zunächst müsse die Bank auf jeden Fall den abgebuchten Betrag erstatten. Ausgenommen ist nur der Fall, dass der Kontoinhaber selbst verdächtigt wird, am Betrug mitgewirkt zu haben. Und nach der Erstattung könne man dann regeln, wer schlussendlich verantwortlich ist. Das sei im Interesse eines hohen Verbraucherschutzes das beste Vorgehen. Aus Brüssel, Dieter Ebeling.
0: Der Tankrabatt kommt zwei Wochen nach seinem Start nach Einschätzung von Wirtschaftswissenschaftlern nicht vollständig bei den Verbrauchern an. Berechnungen von IFO und DIW sehen teils deutliche Lücken. Auch das Bundeskartellamt sieht keine ganz vollständige Weitergabe. Die Mineralölbranche widerspricht. Laut DIW sind bislang nur rund zwei Drittel der Steuersenkung von 16,7 Cent bei den Verbrauchern angekommen.
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3: Mit Lenz Göbels, guten Tag. Fallender Stadtbürgermeister Wolfgang Heidmann hat sich zum geplanten Umzug der Wirtschaftshochschule WHU geäußert. Er kritisiert, dass er von der Entscheidung erst aus der Presse erfahren habe. Das halte er für befremdlich und nicht angemessen. Der Weggang hätte nach seinen Worten große Folgen für die Stadt, etwa für den Wohnungsmarkt, die Gastronomie und den Einzelhandel. Der Stadtbürgermeister hat nach eigenen Angaben bereits Gespräche mit der Hochschule, der Verwaltung und Politikern aufgenommen. Dabei geht es auch um die Frage, was mit den Gebäuden der WHU passieren könnte. Unter dem Titel Fallender 2034 sollen nun Pläne für die Zukunft der Stadt erarbeitet werden. Außerdem in den Regionalnachrichten um halb, auf der B327 im Bereich der Hochstraße Koblenz-Oberwerth starten morgen Asphaltarbeiten und in Koblenz gab es zum Weltmädchentag einen Workshop.
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4: 15 Grad messen wir aktuell in Hillscheid, dann haben wir 14 Grad gemessen in Urmitz und in Koblenz-Metternich, da sind es auch 15 Grad. Bis zu 19 Grad können wir heute noch bekommen. Ja, am Nachmittag heißt es Sonne satt und keine Wolken am Himmel. Die können wir auf jeden Fall genießen, denn morgen wird es ein bisschen wolkiger. Wir starten wieder neblig in den Vormittag mit ein bisschen Sonne und auch sehr vielen Wolken am Nachmittag. Trotzdem schaut die Sonne immer mal wieder durch bei bis zu 20 Grad. In der Nacht auf den Samstag soll es dann doch regnen und der Regen, der zieht sich auch bis in den Vormittag. Auch wenn am Nachmittag die Sonne wieder rauskommt und es trocken bleibt, bekommen wir trotzdem nur maximal 12 Grad.
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4: Und wir werfen einen Blick zu euch raus auf die Straßen. Seid ein bisschen langsamer unterwegs auf der A48 in Dernbach Richtung Koblenz. Zwischen Dreieck Dernbach und Bendorf-Neuwied habt ihr 1 Kilometer Stau, 7 Minuten braucht ihr länger. Und auf der A61 Koblenz Richtung Ludwigshafen, zwischen Koblenz-Metternich und Dieblich sind es 3 Kilometer Stau. Hier habt ihr einen Zeitverlust von 11 Minuten und ich hoffe, ihr kommt gut an.
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4: Blitzer habe ich aktuell keine für euch, jedoch wenn ihr was seht, Staus, Blitzer oder auch andere Gefahren melden wollt, dann schreibt mir auf jeden Fall eine WhatsApp oder klingelt ganz fix durch bei uns auf der Hotline 0261 98 820 99 und so machen wir gemeinsam unsere Straßen sicherer. Dankeschön.
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4: Einen wunderschönen Donnerstag für euch. Ja, am Samstag findet das Calisthenics-Turnier mit dem Titel Madness Cup in Koblenz-Göls statt. Und die Organisatoren waren bei mir im Studio zu Gast. Da hört ihr jetzt alles Wissenswerte zusammengefasst und dann gibt es alle Details heute Abend ab 19 Uhr in der Sportantenne. Doch vorher geht's hier erstmal weiter mit Mike and the Mechanics und World of Mouth. Und ich bin Lisa Tauchen. Startet in den Nachmittag mit mir.
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0: 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Und am Samstag, da findet das Calisthenics-Turnier mit dem Titel Madness Cup in Koblenz-Gülz statt. Dominik Bach und Alexander Bach, die Veranstalter dieses Wettkampfes, waren bei meiner Kollegin Lisa Tauchen im Studio zu Gast und haben erzählt, was von dem Madness Cup zu erwarten ist und was Calisthenics überhaupt ist.
1: Also, am Samstag findet in Koblenz-Gülz der Madness Cup statt. Was genau erwartet denn Besucher und Teilnehmer da?
2: Erstmal Athleten, Calisthenics-Athleten aus ganz Deutschland, aus Darmstadt, aus Mainz, aus Nassau. Die kommen von überall her und treffen sich. Das ist eigentlich in der Calisthenics-Szene ein großes Familientreffen, aber alle Zuschauer können unglaubliche Skills erwarten, wie Frontlever, Human Flag und alles, was mit Ästhetik zu tun hat, und wahnsinnige, unglaubliche sportliche Leistung. Neben den Skills haben wir die Kraftausdauer, Push-Pull-Faktoren. Die zweite Disziplin ist, wie schon genannt, einmal die Static Skills und einmal in der dritten Disziplin Weighted Calisthenics, wo Gewichte bis über 60 Kilogramm gezogen werden.
1: Jetzt hast du natürlich schon einiges angesprochen, aber für jemanden, der jetzt noch gar nichts mit diesem Sport anfangen kann, was ist denn Calisthenics eigentlich?
3: Im Endeffekt ist Calisthenics Körpereigengewichtstraining. Und zwar hat dann auch die Stadt Koblenz schon etwas länger ein bisschen mehr in diese Parks investiert, was früher so diese berühmten Trimdischparks waren, sind heute die Calisthenics-Parks. Man kann sich vorstellen, da sind überall Dank, an denen man Klimmzüge machen kann und sonstige Tricks, wie der Alex gerade auch schon erklärt hat, wie eine Human Flag und sowas. Aber alles, wie gesagt, eigentlich nur mit dem eigenen Körpergewicht Ausdauer, wie wir vorstellen, die Disziplin 3, da wird dann mit Gewichten gearbeitet, um das Ganze noch ein Level höher zu holen und das Ganze schwieriger zu machen.
0: Wer Lust hat, dort mitzumachen, kann sich sogar noch vor Ort anmelden. Der Madness Cup findet am Samstag im Calisthenics Park in Koblenz-Gülz statt. Von 10 bis 10.45 Uhr läuft die Anmeldung und anschließend geht es ab 11 Uhr mit den Disziplinen los. Für die Teilnehmer gibt es einige Preise zu gewinnen. Alle Gäste sind herzlich willkommen.

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1: Mit Lenz Göbels, guten Tag. Fallendas Stadtbürgermeister Wolfgang Heidmann hat sich zum geplanten Umzug der Wirtschaftshochschule WHU geäußert. Er kritisiert, dass er von der Entscheidung erst aus der Presse erfahren habe. Das halte er für befremdlich und nicht angemessen. Der Weggang hätte nach seinen Worten große Folgen für die Stadt, etwa für den Wohnungsmarkt, die Gastronomie und den Einzelhandel. Der Stadtbürgermeister hat nach eigenen Angaben bereits Gespräche mit der Hochschule, der Verwaltung und Politikern aufgenommen. Dabei geht es auch um die Frage, was mit den Gebäuden der WHU passieren könnte. Unter dem Titel Fallender 2034 sollen nun Pläne für die Zukunft der Stadt erarbeitet werden. Auf der B327 im Bereich der Hochstraße Koblenz-Oberwerth starten morgen Asphaltarbeiten. Betroffen sind die Teilbauwerke D und G1. Morgen und am 23. Oktober wird an der Abfahrt in Richtung Koblenz gearbeitet, jeweils von 7 bis 17 Uhr. Am 23. Oktober kommen von 7 bis 15 Uhr Arbeiten auf der Hauptfahrbahn in Richtung Lahnstein hinzu. Der Verkehr wird während der Arbeiten halbseitig durch den Baustellenbereich geführt und kann die Strecke weiterhin passieren. Gleichzeitig werden Arbeiten zum Schutz vor Vogeleinflügen durchgeführt. Zum Weltmädchentag hat es in Koblenz einen Workshop für Mädchen zwischen 10 und 15 Jahren gegeben. Eingeladen hatte das Kinderhilfswerk Plan International und die Gleichstellungsstelle der Stadt. Unter dem Titel Digger mein Körper, meine Regeln ging es um das eigene Körpergefühl und persönliche Grenzen. Die Mädchen lernten ihrem Bauchgefühl zu vertrauen und Nein zu sagen. Außerdem erfuhren sie, wo sie sich Hilfe holen können, wenn eine Situation unangenehm wird. Zum Abschluss gestalteten die Teilnehmerinnen sogenannte Schutzschilder. Der Weltmädchentag erinnert jedes Jahr am 11. Oktober an die Rechte von Mädchen weltweit. Im Herbst fallen im Kreis Neuwied wieder große Mengen Laub und Obst an. Die Abfallwirtschaft des Kreises erklärt, wie Gartenbesitzer sie richtig entsorgen. Fallobst und Laub gehören in die Biotonne oder auf den eigenen Kompost. Weil Obst sehr feucht ist, sollte es am besten mit trockenem Laub oder kleinen Zweigen gemischt werden. Größere Mengen nehmen die Wertstoffhöfe an, täglich bis zu 2 Kubikmeter. Außerdem gibt es alle 3 Wochen eine Abholung für Grünschnitt, die vorher angemeldet werden muss. Verboten ist es, Laub oder andere Gartenabfälle im Wald oder in der Landschaft abzuladen. Bei Fragen hilft die Abfallberatung des Kreises weiter.
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2: In Dieblich, da messen wir aktuell 15 Grad. 15 Grad auch in Urbar und in Koblenz-Metternich, da haben wir auch 15 Grad gemessen. Bis zu 19 Grad können wir heute Nachmittag noch bekommen. Sonne satt steht an und das bis in den Abend. Doch ab morgen wird es ein bisschen bewölkter. Wir starten mit Nebel in den Tag. Die Sonne schaut immer mal wieder vorbei, auch wenn am Nachmittag dann einige Wolken auf uns zukommen bei maximal 20 Grad. In der Nacht auf den Samstag soll es dann auch regnen. Dieser Regen zieht sich bis in den Samstagvormittag. Dann am Nachmittag bleibt es trocken und die Sonne kommt raus. Trotzdem bringt sie uns nur bis zu 12 Grad.
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2: Und wir werfen einen Blick zu euch raus auf die Straßen. Seid ein bisschen langsamer unterwegs auf der A48 in Dernbach Richtung Koblenz. Zwischen Dreieck Dernbach und Bendorf-Neuwied habt ihr 1 Kilometer Stau. 7 Minuten braucht ihr länger. Und auf der A61 Koblenz Richtung Ludwigshafen. Zwischen Koblenz-Metternich und Dieblich sind es 3 Kilometer Stau. Hier habt ihr einen Zeitverlust von 11 Minuten und ich hoffe, ihr kommt gut an.
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2: Blitzer habe ich aktuell keine für euch, jedoch wenn ihr was seht, Staus, Blitzer oder auch andere Gefahren melden wollt, dann schreibt mir auf jeden Fall eine WhatsApp oder klingelt ganz fix durch bei uns auf der Hotline 0261 988 2099 und so machen wir gemeinsam unsere Straßen sicherer. Dankeschön.
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1: Herzlich willkommen zum Antenne Koblenz Supermix. Wir sind heute im Tierheim Mayen. Bei mir ist Christina. Christina, wen hast du uns denn heute mitgebracht?
2: Heute darf ich euch den Talon vorstellen.
1: Wie sieht Talon denn aus und wie groß ist er?
2: Talon ist ein recht großer Rüde, er ist schwarz-weiß, in ihm steckt definitiv ein Herdenschützer, das heißt, er hat eine Aufgabe, die er gerne auch im neuen Zuhause ausleben möchte.
1: Was bedeutet das? Worauf sollte man bei der Haltung von Talon achten?
2: Talon möchte aufpassen, Talon möchte bewachen und das ist tatsächlich auch ein Hund, der nur in ein hundeerfahrenes Zuhause sollte. Ihm wäre es recht, wenn er ein Haus mit Garten oder einem Hof hätte, wo er auch bellen und bewachen darf. Das heißt, das wäre kein Hund, der geeignet ist für eine kleine Mietwohnung, sondern Talon braucht einfach Platz. Und souveräne Menschen, die ihn wissen zu führen, zu leiten. Er ist total verkuschelt gegenüber seinen Bezugspersonen, also er kann drinnen sehr ruhig, sehr ausgeglichen sein, wenn er natürlich entsprechend seiner Aufgabe vorher nachgehen durfte und ausgelastet ist.
1: Sagen wir mal, jetzt hat Talon seinen großen Garten, jetzt möchte er natürlich trotzdem Gassi gehen. Ist er eher Sportskanone oder Couchpotato?
2: Talon ist, wie für Herdenschützer eigentlich bekannt, eher keine Sportskanone. Also er braucht keine 15, 20 Kilometer langen Spaziergänge. Ihm reichen mehrere kurze Spaziergänge. Und da besteht leider auch sein Handicap. Er hat noch super Probleme mit Begegnungen, sei es andere Hunde oder auch andere Menschen teilweise. Das heißt, da muss man auch als Zweibeiner noch ein bisschen Arbeit und Geduld in das Training mit ihm stecken.
1: Wie alt ist Talon denn ungefähr?
2: Talon ist circa 3 bis 4 Jahre alt. Er kommt aus dem Auslandstierschutz. Er ist kastriert, geimpft, gechippt, auch tierärztlich untersucht. Er könnte auch ausziehen, wenn sich der richtige Mensch für ihn findet.
1: Und wenn jetzt dieser richtige Mensch vorm Radio sitzt, wo könnte man sich denn für Talon melden?
2: Der sollte sich unbedingt bei uns im Tierheim Mayen melden. Gerne per E-Mail an info@tierheim-mayen.de oder auch direkt telefonisch unter 02651 77438.
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1: Ich bin Thomas Brockt.

0: sollen so von vermeidbaren Behandlungsfällen entlastet werden. Tine Klimach, Nachrichtenredaktion.
1: Bundeskanzler Merz hat beim EU-Gipfel für zusätzliche Unterstützung der Ukraine geworben. Nach seinen Angaben müssten die Mittel aufgestockt werden, um dem Land auch über den Winter und im kommenden Jahr zu helfen. Außerdem lehnte Merz ab, einen Teil der in der EU eingefrorenen russischen Vermögenswerte in die USA zu überführen. Die rund 210 Milliarden Euro sollten in Europa bleiben. Es ist wieder Ferienzeit in Deutschland. In 11 Bundesländern sind ab morgen Herbstferien. Heißt, es wird wieder voll auf den Straßen. Der ADAC erwartet an diesem Wochenende viel Verkehr und Staus wie in den Sommerferien.
2: Wie oft zu Ferienbeginn treffen ab Freitagmittag die ersten Urlaubsreisenden auf Berufspendler. Der Freitag ist laut ADAC deshalb einer der staureichsten Tage. Die nächste Reisewelle rollt dann traditionell am Samstagvormittag, vor allem Richtung Alpen und in der Gegenrichtung zu den Küsten. Im Ausland ist es besonders die Brenner-Autobahn in Österreich und Italien. Der ADAC rät deshalb, am besten sehr früh am Samstagmorgen oder erst am Sonntag loszufahren. Diana Kramer, Nachrichtenredaktion.
1: Die Mehlschwalbe ist zum Vogel des Jahres 2027 gewählt worden. Bei der Online-Abstimmung erhielt sie rund 45% der Stimmen und setzte sich damit deutlich gegen 4 andere Kandidaten durch. Die Mehlschwalbe gilt in Deutschland als gefährdet. Nach Angaben der Naturschutzverbände fehlen ihr an modernen Gebäuden zunehmend geeignete Nistplätze. Außerdem machen ihr der Rückgang von Insekten und das Entfernen von Nestern zu schaffen.
3: Und jetzt noch mehr Informationen aus unserer Region.
4: Mit Lenz Göbels, guten Tag. Ein WG-Zimmer kostet in Koblenz inzwischen im Durchschnitt 440 Euro im Monat. Das sind 10 Euro mehr als noch im vergangenen Jahr. Das geht aus einer Auswertung des Moses-Mendelssohn-Instituts und des Portals WG-Gesucht hervor. Untersucht wurden die Mieten in 90 deutschen Hochschulstädten. Koblenz liegt damit unter dem bundesweiten Wert von rund 510 Euro. Am teuersten ist ein WG-Zimmer in München, am günstigsten in Chemnitz. Für Studenten mit BAföG wird es trotzdem eng. Sie bekommen für die Miete derzeit 380 Euro, also rund 60 Euro zu wenig für ein durchschnittliches Zimmer in Koblenz. Die Bundesregierung will den Betrag im kommenden Jahr noch auf 440 Euro erhöhen. Außerdem in den Regionalnachrichten um halb, Münster-Maifeld bekommt erneut Geld vom Bund und Land und in Neuwied gibt es 2 neue ehrenamtliche Sicherheitsberater.
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5: 17 Grad messen wir aktuell in Mendig, dann haben wir 16 Grad in Gruft und in Koblenz-Lützel, da sind es auch 17 Grad aktuell. Ja, ein bisschen mehr können wir noch bekommen von den Temperaturen her, bis zu 19 Grad. Die Sonne, die begleitet uns bis in den Abend, doch heute Nacht, da kommt dann der Nebel, der zieht sich bis morgen Vormittag. Am Nachmittag kommen einige Wolken auf uns zu und die Sonne schaut nur ab und zu vorbei, bei bis zu 20 Grad maximal. In der Nacht auf den Samstag soll es dann regnen und dieser Regen zieht sich bis in den Samstagvormittag. Am Nachmittag bleibt es trocken und die Sonne kommt raus. Allerdings bekommen wir trotzdem nur bis zu 12 Grad.
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5: Und wir werfen einen Blick zu euch raus auf die Straßen. Da habt ihr ein bisschen stockenden Verkehr auf der A3 Frankfurt Richtung Köln zwischen Ransbach-Baumbach und Dierdorf. 3 Kilometer, um genau zu sein, 6 Minuten braucht ihr länger. Dann auf der A48 in Dernbach Richtung Koblenz zwischen Dreieck Dernbach und Bendorf-Neuwied 2 Kilometer Stau. 10 Minuten braucht ihr, dann seid ihr da durch. Und auf der A61 Koblenz Richtung Ludwigshafen zwischen Koblenz-Metternich und Dieblich sind es auch 2 Kilometer Stau. Hier braucht ihr 6 Minuten länger. Und auf der B49 zwischen Moselweiß und Lei, da ist aktuell dichter Verkehr. Plant mal so 10 Minuten mehr ein und dann kommt ihr gut an.
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5: Blitzer habe ich aktuell keine für euch, doch wenn ihr was seht, Staus, Blitzer oder auch andere Gefahren melden wollt, schreibt mir auf jeden Fall eine WhatsApp oder klingelt einfach ganz fix durch bei uns auf der Hotline 0261 988 2099 und so machen wir gemeinsam unsere Straßen sicherer. Dankeschön.
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5: Es ist Donnerstag, der 15. Oktober um kurz nach 4 und wie ihr wisst, sind wir hier bei Antenne Koblenz sehr an unserer Region interessiert und wollen für euch über die neuesten Entwicklungen immer informiert sein. Genau dafür haben wir unsere Bürgersprechstunde

0: ins Leben gerufen und in Neuwied wurde jetzt die Waldkita Segendorf vorgestellt. Mehr Informationen dazu gibt es gleich hier bei mir. Doch vorher starten wir in die besten Hits aller Zeiten und zwar mit Inks und Need You Tonight. Und ich bin Lisa Tauchen. Hi!
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1: Den ganzen Tag im Wald verbringen klingt erstmal schön. Anke Dierdorf ist bei der Stadt Neuwied beschäftigt und übernimmt die Gesamtleitung der städtischen Kindertagesstätten in Neuwied parallel zu ihrer Stelle als stellvertretende Abteilungsleiterin im Bereich der Kindertagesbetreuung. Sie erzählt, was man sich unter der Waldkita Segendorf vorstellen kann.
2: Ja, eine Waldkita ist eine staatlich anerkannte Kindertagesstätte mit Betriebserlaubnis des Landesjugendamtes und hat genauso die gleichen Regeln und Qualitätsstandards wie jede Kita in Neuwied auch. Sie müssen sich das so vorstellen, die Kinder, die verbringen den gesamten Tag im Wald. Es gibt einen festen Tagesablauf im Wald, der sich so gestaltet, die Kinder kommen an am Bauwagen und dann findet ein Morgenkreis statt mit Liedern zum Jahresablauf und der Tag wird besprochen. Und dann werden die Kinder sich aufmachen mit ihren pädagogischen Fachkräften auf den Weg zum Waldplatz.
1: Natürlich spielt die Versorgung der Kinder auch eine wichtige Rolle. Anke Dierdorf erklärt, wie das im Wald funktioniert.
2: Auf dem Gelände in Neuwied-Segendorf befindet sich ein beheizbarer Bauwagen, der ausreichend Platz und Schutz vor Kälte und Nässe bietet. Und bei extremen Witterungsbedingungen stehen uns dann auch noch weitere Institutionen in Segendorf zur Verfügung. Der Bauwagen, der hat Komposttoiletten und wenn die Kinder sich im Wald oder im Naturraum befinden, dann wird das kleine Geschäft direkt unterwegs erledigt. Mit der Verpflegung gestaltet sich das so, die Kinder bringen täglich ein Frühstück mit und in der Mittagssituation bringen die Kinder eben auch ihren Mittagsmahlzeit mit.
1: Die Kinder der Waldkita müssen natürlich auch irgendwie beschäftigt werden, aber was wird mit ihnen im Wald gemacht? Anke Dierdorf hat folgende Antwort darauf.
2: Der Wald ist ein Erfahrungsraum, in dem sich Kinder bewegen, ausprobieren, forschen und selbst erfahren können. Es ist ein täglicher Bildungsraum und Veränderungen der Jahreszeiten beobachtet. Pflanzen und Tiere werden entdeckt, Spuren und die Bewegung steht eben im Wald dann auch mit im Vordergrund. Also Sie müssen sich das so vorstellen, dass der Naturkindergarten weitgehend ein spielzeugfreier Kindergarten ist und zum Spielen nutzen die Kolleginnen mit den Kindern sämtliche Materialien, die ihnen in der Natur zur Verfügung steht.
1: Und auch beim Spielen sind der Fantasie keine Grenzen gesetzt. Denn im Wald wird die Natur selbst zum Spielzeug. Äste, Bäume und Steine bieten dabei jede Menge Möglichkeiten, kreativ zu werden. Und das wird auf jeden Fall in der Waldkita genutzt.
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1: Mit Lenz Göbels, guten Tag. Ein WG-Zimmer kostet in Koblenz inzwischen im Durchschnitt 440 Euro im Monat. Das sind 10 Euro mehr als noch im vergangenen Jahr. Das geht aus einer Auswertung des Moses-Mendelssohn-Instituts und des Portals WG-Gesucht hervor. Untersucht wurden die Mieten in 90 deutschen Hochschulstädten. Koblenz liegt damit unter dem bundesweiten Wert von rund 510 Euro. Am teuersten ist ein WG-Zimmer in München, am günstigsten in Chemnitz. Für Studenten mit BAföG wird es trotzdem eng. Sie bekommen für die Miete derzeit 380 Euro, also rund 60 Euro zu wenig für ein durchschnittliches Zimmer in Koblenz. Die Bundesregierung will den Betrag im kommenden Jahr noch auf 440 Euro erhöhen. Münster-Maifeld bekommt erneut Geld vom Bund und Land für die Entwicklung seines Stadtkerns. Die Stadt im Kreis Main-Koblenz erhält in diesem Jahr 100.000 Euro. Das Geld stammt aus einem Förderprogramm für lebendige Innenstädte und Ortskerne. Münster-Maifeld hatte bereits früher Mittel aus diesem Bereich erhalten. Ein erstes Projekt ist inzwischen abgeschlossen. Nun will die Stadt zunächst untersuchen lassen, wo im Stadtkern weiterer Handlungsbedarf besteht. Daraus soll ein Gesamtplan entstehen, auf dessen Grundlage später einzelne Projekte umgesetzt werden. Kommunalminister Sven Täuber sagte, starke Innenstädte seien wichtig für Handel, Kultur und den Zusammenhalt in der Stadt. In Neuwied gibt es 2 neue ehrenamtliche Sicherheitsberater für Senioren. Helga Mies und Claudia Brok unterstützen künftig Werner Hammes, der die Aufgaben bislang alleine übernommen hatte. Die beiden Frauen haben eine 3-tägige Ausbildung abgeschlossen. Die Berater informieren ältere Menschen zum Beispiel über Schockanrufe, den Enkeltrick und Betrugsarten im Internet. Neben persönlichen Gesprächen planen sie auch Vorträge. Die nächste kostenlose Sprechstunde ist am 5. November im Stadtteiltreff im Rheintalweg. In den Wintermonaten beginnt sie bereits um 14 Uhr. Die Stadt sucht außerdem weitere Ehrenamtliche, die sich als Sicherheitsberater ausbilden lassen möchten. Die Stadtteilbücherei im Koblenzer Stadtteil Horchheim ist 60 Jahre alt geworden. Zum Jubiläum gab es ein buntes Programm für Kinder und Erwachsene. Die Bücherei ist in der Josef-Mendelssohn-Grundschule untergebracht und wird regelmäßig von den Schülern genutzt. Als Dank für die gute Zusammenarbeit organisierte die Stadtteilbibliothek Lesungen für alle Schulklassen. Am Nachmittag gab es außerdem eine Rallye durch den Stadtteil. Kinder konnten kleine Roboter steuern, Erwachsene sich von einem unbekannten Buch überraschen lassen. Bibliotheksdirektorin Susanne Ott freute sich über das gelungene Fest.
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2: In Mayen, da messen wir aktuell 17 Grad, 18 Grad in Kettich und in Koblenz-Lei, da sind es auch 18 Grad aktuell. Sehr viel wärmer wird es nicht mehr, bis zu 19 Grad können wir noch bekommen. Und die Sonne, die bleibt uns heute Nachmittag erhalten, bis sie später untergeht. Doch heute Nacht, da wird es wieder neblig und auch morgen Vormittag starten wir mit Nebel. Aber dann am Nachmittag soll die Sonne nur noch ab und zu zwischen den dickeren Wolken durchschauen. Wir bekommen aber bis zu 20 Grad. In der Nacht auf den Samstag, da soll es dann regnen und der Regen verstärkt sich auch bis zum Samstagvormittag. Am Nachmittag soll es trocken bleiben und die Sonne kommt ordentlich raus. Trotzdem bekommen wir samstags nur bis zu 12 Grad.
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2: Und wir werfen einen Blick zu euch raus auf die Straßen. Da habt ihr ein bisschen stockenden Verkehr auf der A3 Frankfurt Richtung Köln zwischen Ransbach, Baumbach und Dierdorf. 3 Kilometer, um genau zu sein, 6 Minuten braucht ihr länger. Dann auf der A48 in Dernbach Richtung Koblenz zwischen Dreieck Dernbach und Bendorf-Neuwied 2 Kilometer Stau. 10 Minuten braucht ihr, dann seid ihr da durch. Und auf der A61 Koblenz Richtung Ludwigshafen zwischen Koblenz-Metternich und Dieblich sind es auch 2 Kilometer Stau. Hier braucht ihr 6 Minuten länger. Und auf der B49 zwischen Moselweiß und Lei, da ist aktuell dichter Verkehr. Plant mal so 10 Minuten mehr ein und dann kommt ihr gut an.
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2: Blitzer habe ich aktuell keine für euch, doch wenn ihr was seht, Staus, Blitzer oder auch andere Gefahren melden wollt, schreibt mir auf jeden Fall eine WhatsApp oder klingelt einfach ganz fix durch bei uns auf der Hotline 0261 988 2099 und so machen wir gemeinsam unsere Straßen sicherer. Dankeschön.
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1: Mit Lenz Göbels, hallo. Eine ganze Reihe an Möglichkeiten gibt es nächste Woche Montag. In Emmelshausen könnt ihr bei ZAP in der Rhein-Mosel-Straße 45 von 15.30 Uhr bis 19.30 Uhr Blut spenden. In Montabaur-Horessen, da ist die Turnhalle der Waldschule in der Straße an der Waldschule von 16 bis 20 Uhr geöffnet. Ebenfalls von 16 bis 20 Uhr könnt ihr im Kaisersaal in Rehns in der Bahnhofsstraße 11 Blut spenden. Und in Winningen steht die Astrid-Lindgren-Grundschule in der Marktstraße 57 von 17.30 Uhr bis 20.30 Uhr für alle Blutspender bereit. Am Tag darauf geht es in Kobern-Gondorf weiter. In der Schlossberghalle in der Leningstraße 12 bis 14 könnt ihr von 16 bis 20 Uhr Blut spenden. Auch am 21. Oktober gibt es eine Möglichkeit in der Region. Das DRK empfängt euch im Bürgerhaus in Würges. Am Anschaninplatz 1 könnt ihr von 16 bis 19.30 Uhr Blut spenden. Der 22. Oktober bringt ebenfalls eine Blutspende mit sich, und zwar in der Goloringhalle in Wolken. In der Straße zur Wildwiese 7 kann von 17 bis 19.30 Uhr gespendet werden. Einen Tag später kann in Montabaur gespendet werden. Dann empfängt euch das DRK im Outlet Center am Bahnhofsplatz von 11 bis 16 Uhr. Am Samstag, den 24. Oktober, macht das Blutspendemobil dann Halt in der Koblenzer Innenstadt. Von 11 bis 17 Uhr kann am Lörrondell 1A gespendet werden. Und wie immer, wenn eine Blutspende dabei ist, die wir für die nächste oder übernächste Woche noch nicht erwähnt haben, dann meldet euch doch gerne bei uns. Entweder per E-Mail an redaktion@antenne-koblenz.de oder per WhatsApp direkt live ins Studio unter 0261 988 2099 eure Blutspendetermine in der Region.
0: Das war ABAB0, das DRK Blutspende-Update. Weitere Informationen gibt es unter www.blutspende.jetzt.

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3: Ich bin Thomas Brockt. Seit zwei Wochen gilt der aktuelle Tankrabatt. Nach Einschätzung von Wirtschaftswissenschaftlern kommt er aber nicht vollständig bei den Verbrauchern an. Berechnungen von IFO und DIW sehen teils deutliche Lücken.
4: Der Tankrabatt müsste den Liter Sprit um knapp 17 Cent günstiger machen. Aber Berechnungen vom Deutschen Institut für Wirtschaftsforschung ergeben, dass nur etwa zwei Drittel der Steuersenkung weitergereicht wurden, zuletzt um die 9 Cent. Laut IFO-Institut war es etwas mehr. Demnach werden je nach Sorte 13 bis knapp 15 Cent Rabatt weitergegeben. Die Mineralölbranche widerspricht. Die Steuersenkung werde in vollem Umfang weitergegeben. Dort verweist man auf die Weltmarktpreise. Aktuell ist Super E10 gut 3 Cent teurer als am ersten Tag des Tankrabatts. Diesel ist minimal billiger. Ursula Winkler, Berlin.
3: Patientinnen und Patienten sollen im Notfall künftig zielgenauer und besser versorgt werden. Dazu hat der Bundestag eine Reform der Notfallversorgung beschlossen. Künftig soll in einer fachlichen Ersteinschätzung telefonisch oder vor Ort festgelegt werden, welche Hilfe jemand braucht. Die Telefonnummern 112 und die ärztliche Bereitschaftsnummer 116 117 sollen dafür verzahnt werden. Je nach Dringlichkeit sollen die Patienten dann in eine Arztpraxis, in eine Notdienstpraxis oder in die Notaufnahme einer Klinik vermittelt werden. Bundeskanzler Merz hat beim EU-Gipfel für eine weitere Aufstockung der Mittel für die Ukraine geworben. Es müsste alles getan werden, um der Ukraine über den kommenden Winter und auch im nächsten Jahr zu helfen, sagte Merz in Brüssel.
5: Der Kanzler geht davon aus, dass die Mittel für Kiew noch einmal aufgestockt werden müssen. Der Ukraine fehlen nach eigenen Angaben im nächsten Jahr knapp 70 Milliarden Euro im Haushalt und für die Verteidigung gegen Russland. Dass dafür aber in der EU eingefrorenes russisches Vermögen verwendet wird, schließt Merz aus. Zumindest in der Form, dass diese Gelder in die USA überführt werden, quasi als Druckmittel in den Bemühungen um Friedensverhandlungen. Diana Kramer, Nachrichtenredaktion.
3: Seit heute gilt an allen Bahnhöfen der Deutschen Bahn ein Alkohol.

0: unverständlich und nicht angemessen. Der Weggang hätte nach seinen Worten große Folgen für die Stadt, etwa für den Wohnungsmarkt, die Gastronomie und den Einzelhandel. Der Stadtbürgermeister hat nach eigenen Angaben bereits Gespräche mit der Hochschule, der Verwaltung und Politikern aufgenommen. Dabei geht es auch um die Frage, was mit den Gebäuden der WHU passieren könnte. Unter dem Titel Fallender 2034 sollen nun Pläne für die Zukunft der Stadt erarbeitet werden. Außerdem in den Regionalnachrichten um 5:30, auf der B327 im Bereich der Hochstraße Koblenz-Oberwerth starten morgen Asphaltarbeiten. Und in Koblenz gab es zum Weltmädchentag einen Workshop.
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2: In Nassau, da messen wir aktuell 18 Grad. 18 Grad auch in Polch und in Koblenz auf dem Asterstein, da haben wir auch 18 Grad gemessen. Ja, das ist auch unser Temperaturmaximum für heute. Aber die Sonne, die können wir noch genießen, bis sie später untergeht. Und dann ab morgen bekommen wir bis zu 20 Grad, aber es wird etwas bewölkter. Wir starten neblig in den Tag. Zum Nachmittag kommen dann die dicken Wolken und in der Nacht auf den Samstag soll es dann auch wieder regnen. Und dann am Samstag haben wir immer noch ein bisschen Regen am Vormittag. Zum Nachmittag soll es trocken bleiben, aber die Sonne kommt raus, bringt trotzdem nur bis zu 12 Grad maximal.
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2: Und wir werfen einen Blick zu euch raus auf die Straßen. Vorsicht auf der A48, Koblenz Richtung Dernbach. Zwischen Koblenz Nord und Bendorf Neuwied 2 Kilometer Stau, aber innerhalb von 5 Minuten solltet ihr da durch sein. Dann auf der B42, Bonn Richtung Koblenz. Zwischen Neuwied Irlich und Neuwied Mitte ist aktuell dichter Verkehr. 6 Minuten haben wir Zeitverlust. Und dann auf der B256, Neuwied Richtung Mayen. Zwischen Andernach Süd und Pleit, hier ist auch dichter Verkehr. Plant mal so 5 Minuten mehr ein und kommt gut an.
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2: Und ein Caddy blitzt im Metternicher Feld an der Sparkassenarena. 50 ist hier erlaubt. Und noch ein Caddy blitzt auf der Karthause, direkt am Flugfeld. Da ist es eine 30er-Zone. Und wenn ihr sonst was seht, Staus, Blitzer oder auch andere Gefahren melden wollt, dann schreibt mir auf jeden Fall eine WhatsApp oder klingelt ganz fix durch bei uns auf der Hotline. 0261 988 20 99. Und so machen wir gemeinsam unsere Straßen sicherer. Dankeschön.
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2: Es ist kurz nach 5 an diesem Donnerstag und die Waldkita, ja, die ist etwas ganz Besonderes, denn so ein Konzept, die gibt's nicht überall. Wie der Tag in der Waldkita Segendorf so abläuft und wie die Gruppen aufgebaut sind, das hört ihr in der Bürgersprechstunde Teil 2. Aber jetzt geht's erstmal weiter mit den besten Hits aller Zeiten und da hört ihr Aerosure mit Always. Ich bin Lisa Tauchen, genießt euren Nachmittag.
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1: Die Waldkita ist etwas ganz Besonderes, denn so etwas gibt es nicht überall. Die Leiterin der städtischen Kindertagesstätten in Neuwied, Anke Dierdorf, hat erzählt, wie der Tag in der Waldkita Segendorf so abläuft und wie die Gruppen eigentlich aufgebaut sind.
2: Unsere Waldkita besteht aus 20 Kindern im Alter von 3 Jahren bis zum Schuleintritt und sie werden betreut von einem professionellen Team mit vielen Jahren Erfahrungen in der frühkindlichen Bildung und es sind Naturpädagogen, Erlebnis- und Waldpädagogen. Dann haben wir eine Kollegin, die Sprachförderkraft ist und von daher ist ein Personalstamm mit 4 Köpfen in der Einrichtung für 20 Kinder.
1: Falls man Interesse daran hat, dass das Kind diese Erfahrung ebenfalls machen sollte, gibt es in Neuwied bestimmte Anlaufstellen. Wo genau man sich dafür melden kann, erklärt Anke Dierdorf.
2: Ich würde Eltern ermuntern, sich mit dem Konzept Waldkita auseinanderzusetzen. Grundsätzlich ist es in der Stadt Neuwied so, wir haben ein Anmeldeportal, das nennt sich Webkita bei uns. Das ist auch online zu finden auf der Seite der Stadt Neuwied. Aber ich rate schon, dass man sagt, wenn man noch Fragen hat, nimmt man doch dann auch Kontakt mit unserer Kita-Leitung auf. Das ist der Herr Schulze und er steht auch für alle Fragen, Anregungen rund um den Waldkindergarten zur Verfügung. Das Konzept ist aufgebaut für Kinder im Alter von 3 Jahren bis zum Schuleintritt.
1: Das Konzept Waldkita könnte also für Eltern interessant sein. Was Anke Dierdorf persönlich an diesem Konzept so begeistert, erklärt sie.
2: Mir persönlich gefällt an der Waldkita, dass die Kinder dort die Möglichkeit haben, ja, ihren Bedürfnissen in der Natur nachzukommen, dass wir auch hier in der Stadt für die Familien ein zusätzliches Angebot haben, für die Kinder zusätzliche Betreuungsplätze und dass das Konzept Wald für die Kinder erlebbar gemacht wird und dass die verschiedenen Bildungsbereiche auch dort miteinander verknüpft werden können.
1: Es wird also vor allem Wert darauf gelegt, dass die Kinder ihren Bedürfnissen nachgehen können und man Familien ein zusätzliches Angebot zur Verfügung stellt. Besonders das Konzept Wald soll den Kindern näher gebracht werden. Denn die Verbindung zur Natur kann natürlich auch eine wichtige Rolle für die Entwicklung der Kinder spielen.
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1: Mit Lenz Göbels, guten Tag. Fallender Stadtbürgermeister Wolfgang Heidmann hat sich zum geplanten Umzug der Wirtschaftshochschule WHU geäußert. Er kritisiert, dass er von der Entscheidung erst aus der Presse erfahren habe. Das halte er für befremdlich und nicht angemessen. Der Weggang hätte nach seinen Worten große Folgen für die Stadt, etwa für den Wohnungsmarkt, die Gastronomie und den Einzelhandel. Der Stadtbürgermeister hat nach eigenen Angaben bereits Gespräche mit der Hochschule, der Verwaltung und Politikern aufgenommen. Dabei geht es auch um die Frage, was mit den Gebäuden der WHU passieren könnte. Unter dem Titel Fallender 2034 sollen nun Pläne für die Zukunft der Stadt erarbeitet werden. Auf der B327 im Bereich der Hochstraße Koblenz-Oberwerth starten morgen Asphaltarbeiten. Betroffen sind die Teilbauwerke D und G1. Morgen und am 23. Oktober wird an der Abfahrt in Richtung Koblenz gearbeitet, jeweils von 7 bis 17 Uhr. Am 23. Oktober kommen von 7 bis 15 Uhr Arbeiten auf der Hauptfahrbahn in Richtung Lahnstein hinzu. Der Verkehr wird während der Arbeiten halbseitig durch den Baustellenbereich geführt und kann die Strecke weiterhin passieren. Gleichzeitig werden Arbeiten zum Schutz vor Vogeleinflügen durchgeführt. Zum Weltmädchentag hat es in Koblenz einen Workshop für Mädchen zwischen 10 und 15 Jahren gegeben. Eingeladen hatte das Kinderhilfswerk Plan International und die Gleichstellungsstelle der Stadt. Unter dem Titel Digger mein Körper, meine Regeln ging es um das eigene Körpergefühl und persönliche Grenzen. Die Mädchen lernten ihrem Bauchgefühl zu vertrauen und Nein zu sagen. Außerdem erfuhren sie, wo sie sich Hilfe holen können, wenn eine Situation unangenehm wird. Zum Abschluss gestalteten die Teilnehmerinnen sogenannte Schutzschilder. Der Weltmädchentag erinnert jedes Jahr am 11. Oktober an die Rechte von Mädchen weltweit. Im Herbst fallen im Kreis Neuwied wieder große Mengen Laub und Obst an. Die Abfallwirtschaft des Kreises erklärt, wie Gartenbesitzer sie richtig entsorgen. Fallobst und Laub gehören in die Biotonne oder auf den eigenen Kompost. Weil Obst sehr feucht ist, sollte es am besten mit trockenem Laub oder kleinen Zweigen gemischt werden. Größere Mengen nehmen die Wertstoffhöfe an, täglich bis zu 2 Kubikmeter. Außerdem gibt es alle 3 Wochen eine Abholung für Grünschnitt, die vorher angemeldet werden muss. Verboten ist es, Laub oder andere Gartenabfälle im Wald oder in der Landschaft abzuladen. Bei Fragen hilft die Abfallberatung des Kreises weiter.
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2: In Neuwied, da messen wir aktuell 18 Grad. 18 Grad haben wir auch in Pleit gemessen und in Koblenz-Arenberg, da sind es auch 18 Grad. Und das ist, weil das ist unser Temperaturmaximum für heute. Aber die Sonne bleibt uns erhalten, bis sie später untergeht. Morgen starten wir ein bisschen nebliger in den Tag. Doch ab dem Nachmittag kommt die Sonne immer mal wieder zwischen den Wolken durch. Aber vor allem in der Nacht auf den Samstag soll es dann ordentlich regnen. Der Regen zieht sich auch bis in den Samstagvormittag. Und dann zum Nachmittag bleibt es zwar trocken und die Sonne kommt raus, aber wir bekommen trotzdem nur bis zu 12 Grad.
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2: Und wir werfen einen Blick zu euch raus auf die Straßen. Vorsicht auf der A48, Koblenz Richtung Dernbach. Zwischen Koblenz Nord und Berndorf Neuwied 2 Kilometer Stau, aber innerhalb von 5 Minuten solltet ihr da durch sein. Dann auf der B42, Bonn Richtung Koblenz. Zwischen Neuwied Irlich und Neuwied Mitte ist aktuell dichter Verkehr. 6 Minuten haben wir Zeitverlust. Und dann auf der B256, Neuwied Richtung Mayen. Zwischen Andernach Süd und Pleit, hier ist auch dichter Verkehr. Plant mal so 5 Minuten mehr ein und kommt gut an.
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2: Und ein Caddy blitzt im Metternicher Feld an der Sparkassenarena. 50 ist hier erlaubt. Und noch ein Caddy blitzt auf der Karthause, direkt am Flugfeld. Da ist es eine 30er-Zone. Und wenn ihr sonst was seht, Staus, Blitzer oder auch andere Gefahren melden wollt, dann schreibt mir auf jeden Fall eine WhatsApp oder klingelt ganz fix durch bei uns auf der Hotline. 0261 98 820 99. Und so machen wir gemeinsam unsere Straßen sicherer. Dankeschön.
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1: Mit Max Dehmann. Hallo. Morgen treffen die EPG Baskets Koblenz um 19.30 Uhr in Sachsen-Anhalt auf die Wolmirstedt Baskets. Damit spielen am fünften Spieltag der Barmer zweiten Basketball-Bundesliga Pro A zwei besonders formstarke Teams gegeneinander, die ihre Erfolgsserie weiter ausbauen wollen. Nach drei Siegen in den ersten vier Spielen ist die Stimmung im Team der EPG Baskets gut. Zuletzt musste das Team um Kapitän Badu Bak mit dem verletzungsbedingten Saisonaus von Point Guard Tyron Moore einen großen Rückschlag hinnehmen. Jedoch konnte man in den beiden Partien, in denen Moore bereits fehlte, feststellen, dass Koblenz einige Playmaker aufweist, die große Teile der Spielgestaltung übernehmen können. In beiden Spielen verursachten die EPG Baskets jeweils nur 8 Turnover. Ein Spitzenwert, für den neben der sicheren Spielgestaltung von Chase Johnson und der ruhigen, kontrollierten Spielweise von Dragoș Diculescu in den Schlussphasen auch Kapitän Badu Bak verantwortlich zeichnete. Nach Siegen gegen Gießen, auswärts in Göttingen und zuletzt bei BBL-Absteiger Heidelberg gehört Wolmirstedt zur Saisonauftakt zu den Top-Teams der Liga. Innerhalb dieser drei Spiele andauernden Siegesserie holten sie insgesamt 26 Rebounds mehr als ihre Gegner. Besonders der jüngste Erfolg an Spieltag 4 ist erwähnenswert. Schließlich hielt man den Aufstiegsfavoriten aus Heidelberg in Halbzeit 2 bei nur 31 Punkten und traf 54% seiner Dreier. So war das Neueste vom Sport.
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3: Ich bin Thomas Brockt. Der Bundestag hat die gesetzliche Grundlage zur Einführung der digitalen Brieftasche im kommenden Jahr beschlossen. Dort kann dann etwa der Personalausweis abgespeichert werden. Künftig sollen sich Bürger mit der DU-App gegenüber Behörden oder Vertragspartnern im Netz einfacher ausweisen können.
4: Der digitale Ausweis soll es möglich machen, online ein neues Bankkonto zu eröffnen, einen Handyvertrag zu schließen oder ein Auto anzumieten. Die App soll im Januar freigeschaltet werden. Deutschland setzt damit eine EU-Verordnung um. Außerdem sollen ältere Menschen künftig keinen neuen Personalausweis mehr beantragen müssen. Wer bei der Beantragung seines letzten Personalausweises 70 Jahre oder älter war, soll ihn unbegrenzt weiter nutzen dürfen. Und Reisepassinhaber müssen bei einem Umzug nicht mehr zum Amt, um den Wohnort umtragen zu lassen. Tine Klimach, Nachrichtenredaktion.
3: Der Tankrabatt kommt 2 Wochen nach seinem Start nach Einschätzung von Wirtschaftswissenschaftlern nicht vollständig bei den Verbrauchern an. Berechnungen von IFO und DIW sehen teils deutliche Lücken. Auch das Bundeskartellamt sieht keine ganz vollständige Weitergabe. Laut DIW sind bislang nur rund 2 Drittel der Steuersenkung von knapp 17 Cent bei den Verbrauchern angekommen. Es ist wieder Ferienzeit in Deutschland. In 11 Bundesländern sind ab morgen Herbstferien. Heißt, es wird wieder voll auf den Straßen. Der ADAC erwartet an diesem Wochenende viel Verkehr und Staus wie in den Sommerferien.
5: Wie oft zu Ferienbeginn treffen ab Freitagmittag die ersten Urlaubsreisenden auf Berufspendler. Der Freitag ist laut ADAC deshalb einer der staureichsten Tage. Die nächste Reisewelle rollt dann traditionell am Samstagvormittag.

0: Sicherheitskräften auf das Verbot angesprochen, hieß es. Im schlimmsten Fall drohe ein Hausverbot.
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2: Mit Lenz Göbels, guten Abend. Ein WG-Zimmer kostet in Koblenz inzwischen im Durchschnitt 440 Euro im Monat. Das sind 10 Euro mehr als noch im vergangenen Jahr. Das geht aus einer Auswertung des Moses-Mendelssohn-Instituts und des Portals WG gesucht hervor. Untersucht wurden die Mieten in 90 deutschen Hochschulstädten. Koblenz liegt damit unter dem bundesweiten Wert von rund 510 Euro. Am teuersten ist ein WG-Zimmer in München, am günstigsten in Chemnitz. Für Studenten mit BAföG wird es trotzdem eng. Sie bekommen für die Miete derzeit 380 Euro, also rund 60 Euro zu wenig für ein durchschnittliches Zimmer in Koblenz. Die Bundesregierung will den Betrag im kommenden Jahr noch auf 440 Euro erhöhen. Außerdem in den Regionalnachrichten um halb, Münster-Maifeld bekommt erneut Geld vom Bund und Land und in Neuwied gibt es 2 neue ehrenamtliche Sicherheitsberater.
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3: In Bad Ems, da messen wir aktuell 17 Grad, 18 Grad in Weitersburg. Und in Koblenz in der Goldgrube, da sind es aktuell auch 18 Grad. Wärmer wird es heute nicht mehr, aber die Sonne, die bleibt uns noch ein bisschen erhalten. Morgen starten wir recht bewölkt in den Tag, vor allem neblig auch am Vormittag. Und zum Nachmittag bleibt es so bewölkt, die Sonne kommt nur ab und zu mal vorbei, bringt uns aber bis zu 20 Grad. In der Nacht auf den Samstag soll es dann regnen und dieser Regen zieht sich auch bis in den Samstagvormittag. Dann am Nachmittag soll die Sonne zwar ordentlich rauskommen und es bleibt trocken, trotzdem bekommen wir nur bis zu 12 Grad.
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3: Und wir werfen einen Blick zu euch raus auf die Straßen. Und ihr braucht länger auf der A48. Dernbach Richtung Koblenz zwischen Dreieck Dernbach und Bendorf-Neuwied. 1 Kilometer habt ihr Stau, 7 Minuten bringt euch das Zeitverlust. Dann auf der B49 zwischen Moselweiß und Lei. Da ist aktuell auch dichter Verkehr, hier müsst ihr 10 Minuten mehr einplanen. Und auf der B256 Neuwied Richtung Waldbröl zwischen Rengsdorf und Neuwied Mitte. Da ist aktuell dichter Verkehr und fast 10 Minuten braucht ihr länger und ich hoffe, ihr kommt gut an.
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3: Und ein Caddy blitzt im Metternicher Feld an der Sparkassenarena. 50 ist hier erlaubt. Und noch ein Caddy blitzt auf der Karthause, direkt am Flugfeld. Da ist es eine 30er-Zone. Und wenn ihr sonst was seht, Staus, Blitzer oder auch andere Gefahren melden wollt, dann schreibt mir auf jeden Fall eine WhatsApp oder klingelt ganz fix durch bei uns auf der Hotline. 0261 988 20 99. Und so machen wir gemeinsam unsere Straßen sicherer. Dankeschön.
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3: Es ist Donnerstag, der 15. Oktober um kurz nach 18 Uhr und wir stecken mittendrin im Oktober. Und was machen wir um diese Uhrzeit an diesem Donnerstag? Also bei mir ist das ja klar, ich moderiere euren Abend. Außerdem bringe ich euch natürlich immer die besten Hits aller Zeiten hier bei Antenne Koblenz. Und da starten wir auch mit Lionel Richie und Dancing on the Ceiling. Und heute bin ich mal besonders fleißig, denn ich nutze die Zeit und versorge euch nach 2 Hits am Stück mit allen Infos aus dem neuen Polizeireport. Und ich bin Lisa Tauchen und wir hören uns gleich.
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1: Mit Lisa Tauchen, guten Tag. Die Polizei und die Stadt Mayen haben am ersten Wochenende des Lukasmarkts zahlreiche Jugendliche kontrolliert. Ziel war es, die Regeln zum Schutz von Minderjährigen durchzusetzen. Dabei stellten die Kontrolleure unter anderem Zigaretten und viele E-Zigaretten sicher. Außerdem fanden sie einen Schlagring und in zwei Fällen Drogen. Nach Angaben der Polizei hatten die Erfahrungen der vergangenen Jahre gezeigt, dass solche Kontrollen sinnvoll sind. Insgesamt sei das erste Wochenende des Volksfest aber sehr friedlich verlaufen. Besondere Vorfälle habe es nicht gegeben. Die Kontrollen sollen bis zum Ende des Lukasmarkts fortgesetzt werden. Auf dem Maifeld-Radweg in Kerben ist eine Radfahrerin von einem anderen Radfahrer gerammt und verletzt worden. Der Unfall passierte am Samstag zwischen 15 und 15.30 Uhr in Höhe des alten Bahnhofs. Der Mann fuhr anschließend einfach weiter, ohne sich um die Frau zu kümmern. Er soll etwa 50 Jahre alt und rund 1,80 Meter groß sein. Er trug einen schwarzen Fahrradhelm und fuhr ein schwarzes Herrenfahrrad mit Gepäckträger. Auffällig ist, dass an dem Rad statt einer Klingel eine Hupe angebracht sein soll. Laut Zeugen ist der Mann schon mehrfach durch gefährliches Fahren aufgefallen. Die Polizei Mayen bittet um Hinweise. In Urbar sind am Montag bei einem Unfall ein junger Mann und ein Kind leicht verletzt worden. Die beiden waren gemeinsam auf einem E-Scooter unterwegs. Gegen 19.45 Uhr stießen sie an der Einmündung der Ahrenberger Straße und am Schützenplatz mit einem Auto zusammen. Sie stürzten und verletzten sich leicht. Der Autofahrer fuhr anschließend weiter in Richtung Koblenz-Niederberg. Er war mit einem blauen PKW unterwegs. Die Polizei Bendorf sucht Zeugen. Sie weist darauf hin, dass bei E-Scootern keine zweite Person mitfahren darf. Auf dem Friedhof in Waldesch haben Unbekannte Grabschmuck gestohlen. Die Diebstähle geschahen in den Nächten zwischen Sonntag und Mittwoch. Der oder die Täter hatten es gezielt auf Schmuck an den Gräbern abgesehen. Betroffen sind mehrere Grabstätten. Die Polizei Boppard sucht Zeugen, die verdächtige Personen oder Fahrzeuge in der Nähe des Friedhofs bemerkt haben. Auch Angehörige, deren Gräber betroffen sind, sollen sich melden.
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1: Der Rechtstipp auch heute wieder mit Sebastian Dormeier von der Rechtsanwaltskanzlei Klinge Hess aus Koblenz. Sebastian, heute mit der Frage: Ich werde auf der Straße beleidigt und beleidige zurück. Kann ich dafür angezeigt werden?
2: Ja, auch eine Beleidigung, mit der ich nur auf eine vorherige Beleidigung reagiere, kann grundsätzlich selbst strafbar sein. Es gibt aber eine wichtige Besonderheit: Wird die Beleidigung unmittelbar, also praktisch auf der Stelle erwidert, kann das Gericht einen oder sogar beide Beteiligten straffrei lassen. Ein Freibrief zum Zurückbeleidigen ist das allerdings nicht. Ob jemand tatsächlich straffrei bleibt, entscheidet sich im konkreten Fall.
1: Danke, Sebastian, und wir hören uns wieder beim nächsten Mal.
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1: Mit Lenz Göbels, guten Abend. Ein WG-Zimmer kostet in Koblenz inzwischen im Durchschnitt 440 Euro im Monat. Das sind 10 Euro mehr als noch im vergangenen Jahr. Das geht aus einer Auswertung des Moses-Mendelssohn-Instituts und des Portals WG-Gesucht hervor. Untersucht wurden die Mieten in 90 deutschen Hochschulstädten. Koblenz liegt damit unter dem bundesweiten Wert von rund 510 Euro. Am teuersten ist ein WG-Zimmer in München, am günstigsten in Chemnitz. Für Studenten mit BAföG wird es trotzdem eng. Sie bekommen für die Miete derzeit 380 Euro, also rund 60 Euro zu wenig für ein durchschnittliches Zimmer in Koblenz. Die Bundesregierung will den Betrag im kommenden Jahr noch auf 440 Euro erhöhen. Münster-Maifeld bekommt erneut Geld vom Bund und Land für die Entwicklung seines Stadtkerns. Die Stadt im Kreis Main-Koblenz erhält in diesem Jahr 100.000 Euro. Das Geld stammt aus einem Förderprogramm für lebendige Innenstädte und Ortskerne. Münster-Maifeld hatte bereits früher Mittel aus diesem Bereich erhalten. Ein erstes Projekt ist inzwischen abgeschlossen. Nun will die Stadt zunächst untersuchen lassen, wo im Stadtkern weiterer Handlungsbedarf besteht. Daraus soll ein Gesamtplan entstehen, auf dessen Grundlage später einzelne Projekte umgesetzt werden. Kommunalminister Sven Täuber sagte, starke Innenstädte seien wichtig für Handel, Kultur und den Zusammenhalt in der Stadt. In Neuwied gibt es 2 neue ehrenamtliche Sicherheitsberater für Senioren. Helga Mies und Claudia Brok unterstützen künftig Werner Hammes, der die Aufgaben bislang alleine übernommen hatte. Die beiden Frauen haben eine 3-tägige Ausbildung abgeschlossen. Die Berater informieren ältere Menschen zum Beispiel über Schockanrufe, den Enkeltrick und Betrugsarten im Internet. Neben persönlichen Gesprächen planen sie auch Vorträge. Die nächste kostenlose Sprechstunde ist am 5. November im Stadtteiltreff im Rheintalweg. In den Wintermonaten beginnt sie bereits um 14 Uhr. Die Stadt sucht außerdem weitere Ehrenamtliche, die sich als Sicherheitsberater ausbilden lassen möchten. Die Stadtteilbücherei im Koblenzer Stadtteil Horchheim ist 60 Jahre alt geworden. Zum Jubiläum gab es ein buntes Programm für Kinder und Erwachsene. Die Bücherei ist in der Josef-Mendelssohn-Grundschule untergebracht und wird regelmäßig von den Schülern genutzt. Als Dank für die gute Zusammenarbeit organisierte die Stadtteilbibliothek Lesungen für alle Schulklassen. Am Nachmittag gab es außerdem eine Rallye durch den Stadtteil. Kinder konnten kleine Roboter steuern, Erwachsene sich von einem unbekannten Buch überraschen lassen. Bibliotheksdirektorin Susanne Ott freute sich über das gelungene Fest.
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2: In Bendorf, da messen wir aktuell 18 Grad. Dann haben wir auch 18 Grad gemessen in Binningen. Und in Koblenz-Gülz, da sind es auch aktuell 18 Grad. Das ist unser Temperaturmaximum für heute. Und dann bleibt uns die Sonne jetzt auch noch ein kleines bisschen erhalten, bis sie dann untergeht. Aber morgen, da starten wir doch recht neblig in den Tag. Auch am Nachmittag kommt die Sonne nur vereinzelt zwischen den dickeren Wolken durch und bringt uns bis zu 20 Grad. Aber in der Nacht auf den Samstag, da soll es dann regnen. Und dieser Regen zieht sich auch bis in den Samstagvormittag. Zum Nachmittag soll es zwar trocken bleiben und wir bekommen auch wieder ordentlich Sonne, aber nur bis zu 12 Grad.
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2: Und wir werfen einen Blick zu euch raus auf die Straßen. Und ihr braucht länger auf der A48, Dernbach Richtung Koblenz, zwischen Dreieck Dernbach und Bendorf-Neuwied. 1 Kilometer habt ihr Stau, 7 Minuten bringt euch das Zeitverlust. Dann auf der B49 zwischen Moselweis und Lei. Da ist aktuell auch dichter Verkehr, hier müsst ihr 10 Minuten mehr einplanen. Und auf der B256 Neuwied Richtung Waldbröl zwischen Rengsdorf und Neuwied Mitte. Da ist aktuell dichter Verkehr und fast 10 Minuten braucht ihr länger und ich hoffe, ihr kommt gut an.
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2: Und ein Caddy blitzt im Metternicher Feld an der Sparkassenarena. 50 ist hier erlaubt. Und noch ein Caddy blitzt auf der Karthause, direkt am Flugfeld. Da ist es eine 30er-Zone. Und wenn ihr sonst was seht, Staus, Blitzer oder auch andere Gefahren melden wollt, dann schreibt mir auf jeden Fall eine WhatsApp oder klingelt ganz fix durch bei uns auf der Hotline. 0261 988 20 99. Und so machen wir gemeinsam unsere Straßen sicherer. Dankeschön.
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4: Am Ende hat es heute noch für ein DAX Plus am deutschen Aktienmarkt gereicht. Zum Xetra-Schluss hatte der DAX schließlich 0,3% auf 25.382 Punkte zugelegt, nachdem er am Nachmittag schon einmal ins Minus abgerutscht war. Die Verkaufswelle für Technologiewerte weltweit hält an. Auch an der New Yorker Technologiebörse Nasdaq fallen aktuell die Kurse. Aber die Lage an den Anleihemärkten hat sich stabilisiert und dann ist den Anlegern aufgefallen, der DAX ist ja ein ziemlicher Oldschool-Index mit nur wenig Tech-Werten, also an Tagen wie diesen recht widerstandsfähig. Gefragt waren Scout24, Rheinmetall und Zalando, auf der Verliererseite jedoch, Achtung, Tech-Wert, Infineon sowie Hochtief und Siemens Energy. Der Euro lag am Abend bei einem Dollar 12,05. Aus Frankfurt, Klaus Bente.
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1: Am Rhein und Mosel gehört der Wein einfach zu Koblenz. Kein Wunder, denn hier treffen nicht nur zwei Flüsse aufeinander, sondern auch zwei bedeutende Weinanbaugebiete. Die Mosel und der Mittelrhein. Beide sind für ihre steilen Lagen und vor allem für ihren Riesling bekannt. Die Geschichte des Koblenzer Weins beginnt bei den Römern. Sie brachten die ersten Reben in die Region und die sonnigen Hänge an den Flüssen boten ideale Bedingungen für den Anbau. Besonders eng ist diese Geschichte mit dem Stadtteil Güls verbunden. Hier wurde der Weinbau wahrscheinlich schon von den Römern eingeführt. Nach dem Ende der römischen Herrschaft übernahmen die Franken die Weinberge und bauten den Weinbau sogar noch weiter aus. Auch Leib blickt auf eine lange Weinbautradition zurück. Der Ort wird im Jahr 803 zum ersten Mal urkundlich erwähnt, und zwar in einer Schenkung von Weinbergen. Wein war also schon damals so wertvoll, dass er Geschichte schrieb. Im Mittelalter spielten Klöster und geistliche Einrichtungen eine große Rolle. Zu den ältesten Weinbergbesitzern in Güls gehörten zum Beispiel die Zisterzienserabtei Kamp am Niederrhein. Wein war dabei weit mehr als ein Getränk für den Eigenbedarf. Er war ein wichtiges Handelsgut. Über Rhein und Mosel wurde er verschifft und Koblenz entwickelte sich zu einem bedeutenden Umschlagplatz für den Weinhandel. Diese Tradition lebt bis heute weiter. In den Koblenzer Weinbergen wachsen rund 1,5 Millionen Rebstöcke. Manche Familien betreiben den Weinbau schon seit Jahrhunderten. Das Weingut Toni Müller in Güls etwa baut seit 1611 Wein an und ist inzwischen in der 12. Generation in Familienhand. Und wie viele Winzer gibt es eigentlich heute noch in der Stadt? Laut der Stadt Koblenz sind es rund 2 Dutzend. Damit sind wir bei unserer Koblenz-Zahl des Tages. Die 24 steht für die hart arbeitenden Winzer in den anspruchsvollen Steillagen.
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3: Ich bin Thomas Brockt. An allen rund 5700 Stationen der Deutschen Bahn inklusive der Bahnsteige gilt seit heute ein Alkoholverbot. Die Deutsche Bahn hat schon eine erste positive Bilanz gezogen. Das Verbot sei gut und ruhig angelaufen.
4: Mit dem Feierabendbierchen auf den Zug warten am Bahnsteig ist Geschichte. Nur in den Bahnhofsgaststätten bleibt das Trinken von Bier, Wein und Co. erlaubt. Oder dann später im Zug während der Fahrt. So sollen die Bahnhöfe nicht nur sicherer, sondern auch sauberer werden. Sicherheitskräfte sollen künftig auf die Menschen zugehen, die sich nicht an das Konsumverbot halten, mit Augenmaß, wie es heißt. Nicht-Einsichtigen droht ein Hausverbot. Bisher klappt die Maßnahme gut. Es wurden laut Bahn keine besonderen Vorfälle bekannt. Ursula Winkler, Nachrichtenredaktion.
3: Der Bundestag hat die gesetzliche Grundlage zur Einführung der digitalen Brieftasche im kommenden Jahr beschlossen, in der etwa der Personalausweis abgespeichert werden kann. Künftig sollen sich Bürger mit der DU-App gegenüber Behörden und Vertragspartnern im Netz einfacher ausweisen können. Perspektivisch soll auch in der analogen Welt der Ausweis auf dem Handy ausreichen, sodass die Plastikkarte zu Hause bleiben kann. Schritt für Schritt sollen dann andere Identitätsnachweise wie etwa der Führerschein dazukommen. Patienten sollen im Notfall künftig zielgenauer und besser versorgt werden. Dazu beschloss der Bundestag heute mit den Stimmen der Koalition und der Grünen eine Reform der Notfallversorgung.
5: Künftig soll in einer fachlichen Ersteinschätzung telefonisch oder vor Ort festgelegt werden, welche Hilfe jemand braucht. Je nach Dringlichkeit werden dann Patienten in eine Arztpraxis, in eine Notdienstpraxis oder in die Notaufnahme vermittelt. So Gesundheitsminister Carsten Lindemann heute im Bundestag. Daneben soll es in Kliniken angedockte Notfallzentren geben. Patienten soll hier der Weg in eine angeschlossene Notdienstpraxis oder die Notaufnahme gewiesen werden. Tine Klimach, Berlin.
3: Die geplante Erschießung eines zum Tode verurteilten Attentäters in den USA soll nun doch nicht per Livestream übertragen werden. Das teilte Präsident Trump mit. Viele sehr gute und wohlmeinende Menschen wollten nicht dabei zusehen, wie der Mann sterbe, schrieb Trump auf seiner Plattform True Social. Nidal Hassan soll Anfang Dezember im Bundesstaat Texas hingerichtet werden. Er hatte 2009 ein Massaker auf einem Militärstützpunkt verübt. Die Pläne, seine Hinrichtung in einem Livestream zu zeigen, hatten für viel Kritik gesorgt.
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6: Mit Lenz Göbels, guten Abend. Die Stadtteilbücherei im Koblenzer Stadtteil Horchheim ist 60 Jahre alt geworden. Zum Jubiläum gab es ein buntes Programm für Kinder und Erwachsene. Die Bücherei ist in der Josef-Mendelssohn-Grundschule untergebracht und wird regelmäßig von den Schülern genutzt. Als Dank für die gute Zusammenarbeit organisierte die Stadtteilbibliothek Lesungen für alle Schulklassen. Am Nachmittag gab es außerdem eine Rallye durch den Stadtteil. Kinder konnten kleine Roboter steuern, Erwachsene sich von einem unbekannten

0: regnen und das zieht sich dann bis in den Samstag. Vor allem Samstagvormittag einiges an Regen. Ab Nachmittag soll die Sonne rauskommen und es bleibt trocken. Trotzdem bekommen wir nur bis zu 12 Grad.
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0: Und wir werfen einen Blick zu euch raus auf die Straßen und da habe ich aktuell eine Gefahrenmeldung für euch. Auf der A48 Koblenz Richtung Dernbach zwischen dem Rastplatz Silbachwiese und dem Dreieck Dernbach die Gefahr durch ein defektes Fahrzeug auf dem Standstreifen. Und dieses hat auch einige Gegenstände, vor allem Reifenteile, auf der Fahrbahn verloren. Die Polizei ist bereits benachrichtigt, aber fahrt auf jeden Fall vorsichtig und kommt gut an.
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0: Blitzer habe ich aktuell keine für euch. Doch wenn ihr was seht, Staus, Blitzer oder auch andere Gefahren melden wollt, dann schreibt mir sehr gerne WhatsApp oder klingelt ganz fix durch bei uns auf der Hotline 0261 988 20 99 und so machen wir gemeinsam unsere Straßen sicherer. Dankeschön.
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2: Die Sportantenne an diesem Donnerstagabend. Heute mit Alexander und Dominik Bach von Calisthenics Koblenz. Trainieren mit eigenem Körpergewicht. Das ist das Motto. Und am Samstag gibt's das zweite Calisthenics-Turnier in Koblenz. Und darüber sprechen Sie heute bei meiner Kollegin Lisa Tauchen. Los geht's nach der Patti Smith Group und nach Maggie Riley mit Every Time We Touch. Und ich bin Max Dehmann und wünsche einen schönen Donnerstagabend. Hallo.
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1: Die Sportantenne an diesem Donnerstagabend sind heute bei meiner Kollegin Lisa Tauchen, Alexander und Dominik Bach zu Gast von Calisthenics Koblenz. Da geht es um das zweite Calisthenics-Turnier am kommenden Samstag.
2: Hi, ich bin Dominik Bach.
3: Hi, ich bin Alexander Bach.
4: Und warum seid ihr heute hier? Was ist eure große Aufgabe?
2: Und zwar ist es jetzt ein bisschen mehr als ein Jahr her, dass wir das letzte Mal hier bei euch waren und haben quasi jetzt am Samstag sogar schon unser zweites Turnier, was wir euch vorstellen wollen, im Calisthenics.
3: Genau, den Madness Cup, wie wir es nennen. Wir haben jetzt die Madness Liga gegründet. Jetzt kommt der Cup, das zweite Calisthenics Turnier hier in Koblenz und Umgebung mit Athleten aus ganz Deutschland, die extra ins schöne Koblenz anreisen.
4: Also am Samstag findet in Koblenz Gülls der Madness Cup Start. Was genau erwartet denn Besucher und Teilnehmer da?
3: Erstmal Athleten, Calisthenics-Athleten aus ganz Deutschland, aus Darmstadt, aus Mainz, aus Nassau. Die kommen von überall her und treffen sich. Das ist eigentlich in der Calisthenics-Szene ein großes Familientreffen, aber alle Zuschauer können unglaubliche Skills erwarten, wie Frontlever, Human Flag und alles, was mit Ästhetik zu tun hat, und wahnsinnige, unglaubliche sportliche Leistung. Neben den Skills haben wir die Kraftausdauer, Push-Pull-Faktoren. Die zweite Disziplin ist, wie schon genannt, einmal die Static Skills und einmal in der dritten Disziplin Weighted Calisthenics, wo Gewichte bis über 60 Kilogramm gezogen werden.
4: Jetzt hast du natürlich schon einiges angesprochen, aber für jemanden, der jetzt noch gar nichts mit diesem Sport anfangen kann, was ist denn Calisthenics eigentlich?
2: Im Endeffekt ist Calisthenics Körpereigengewichtstraining, und zwar hat dann auch die Stadt Koblenz schon etwas länger ein bisschen mehr in diese Parks investiert, was früher so diese berühmten Trimdischparks waren, sind heute die Calisthenics Parks. Man kann sich vorstellen, da sind überall Stangen, an denen man Klimmzüge machen kann und sonstige Tricks, wie der Alex gerade auch schon erklärt hat, wie eine Human Flag und sowas. Aber alles, wie gesagt, eigentlich nur mit dem eigenen Körpergewicht Ausdauer, wie wir vorstellen, die Disziplin 3, da wird dann mit Gewichten gearbeitet, um das Ganze noch ein Level höher zu holen und das Ganze schwieriger zu machen.
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1: In Lahnstein, da messen wir aktuell 16 Grad, 15 Grad in Rhens und in Koblenz Mitte, da haben wir auch noch 16 Grad gemessen. Aber die Temperaturen, die gehen jetzt immer weiter nach unten. Maximal können wir heute Nacht bis zu 6 Grad bekommen. Aber morgen gehen die Temperaturen auch wieder nach oben, bis zu 20 Grad stehen an. Obwohl wir doch recht neblig in den Tag starten und auch am Nachmittag vermehrt die Wolken aufkommen, trotzdem schaut die Sonne ab und zu mal vorbei. In der Nacht auf den Samstag wird es dann regnen und dieser Regen verstärkt sich sogar bis Samstagvormittag. Aber ab Nachmittag soll es trocken bleiben und die Sonne kommt raus, bringt uns aber nur bis zu 12 Grad maximal.
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1: Und wir werfen einen Blick zu euch raus auf die Straßen und da habe ich aktuell eine Gefahrenmeldung für euch. Auf der A48 Koblenz Richtung Dernbach zwischen dem Rastplatz Silbachwiese und dem Dreieck Dernbach die Gefahr durch ein defektes Fahrzeug auf dem Standstreifen. Und dieses hat auch einige Gegenstände, vor allem Reifenteile, auf der Fahrbahn verloren. Die Polizei ist bereits benachrichtigt, aber fahrt auf jeden Fall vorsichtig und kommt gut an.
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2: Die Sportantenne an diesem Donnerstagabend. Heute mit Alexander und Dominik Bach von Calisthenics Koblenz. Trainieren mit eigenem Körpergewicht. Das ist das Motto. Und am Samstag gibt's das zweite Calisthenics-Turnier in Koblenz. Und darüber sprechen Sie heute bei meiner Kollegin Lisa Tauchen. Weiter geht's damit nach Kamrat, nach Susan Vega und nach Herbert Grönemeyer mit Was soll das? Und ich bin Max Dehmann und wünsche einen schönen Donnerstagabend. Hallo.
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1: Die Sportantenne an diesem Donnerstagabend sind heute bei meiner Kollegin Lisa Tauchen, Alexander und Dominik Bach zu Gast von Calisthenics Koblenz. Da geht es um das zweite Calisthenics-Turnier am kommenden Samstag.
2: Ihr habt drei Disziplinen, die alle Teilnehmer durchlaufen müssen. Wie unterscheiden die sich denn voneinander?
3: Genau, in der ersten Disziplin, Push-Pull, geht es um Kraftausdauer. Man hat 4 Minuten Zeit, um jeweils einmal so viele Liegestütze wie möglich zu machen und einmal 4 Minuten Zeit, um so viele Klimmzüge zu machen in 4 Minuten. In der zweiten Disziplin, innerhalb von 90 Sekunden, darf der Teilnehmer, die Teilnehmerin eine gewisse Calisthenics-Kür mit vorgegebenen Calisthenics-Static-Skills vorzeigen. Ist vergleichbar ein bisschen mit einem Touren, mit einer Tourenkür. Wir haben unsere eigenen Elemente im Calisthenics und das geht hoch wie beim Touren auch die Human Flag, Handstand, L-Sit, genau. Also sehr, sehr auf Körperspannung ausgelegt und ist sehr, sehr ästhetisch anzuschauen und wunderschön. In der dritten Disziplin, Weighted Calisthenics, machen wir nichts anderes außer Pull-Ups wie in der ersten Disziplin, aber mit Zusatzgewichten. Das bedeutet wirklich, es werden Gewichte an den Gürtel gepackt und werden dann über die Stange sauber gezogen.
2: Wie setzt sich denn eure Jury zusammen und wie bewertet diese Jury?
4: Unter anderem haben wir einmal den Alex in der Jury sitzen, dann haben wir einen Gastjuror.
3: Genau, der Gastjuror kommt aus Mainz, also er ist unsere Verstärkung, die extra aus Mainz angereist kommt und genau. In der Szene auch sehr bekannt ist.
4: Und die Nummer 3 bin ich.
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1: Ich bin Thomas Brockt. Der Bundestag hat die gesetzliche Grundlage zur Einführung der digitalen Brieftasche im kommenden Jahr beschlossen. Dort kann dann etwa der Personalausweis abgespeichert werden. Künftig sollen sich Bürger mit der DU-App gegenüber Behörden oder Vertragspartnern im Netz einfacher ausweisen können.
2: Der digitale Ausweis soll es möglich machen, online ein neues Bankkonto zu eröffnen, einen Handyvertrag zu schließen oder ein Auto anzumieten. Die App soll im Januar freigeschaltet werden. Deutschland setzt damit eine EU-Verordnung um. Außerdem sollen ältere Menschen künftig keinen neuen Personalausweis mehr beantragen müssen. Wer bei der Beantragung seines letzten Personalausweises 70 Jahre oder älter war, soll ihn unbegrenzt weiter nutzen dürfen. Tine Klimach, Nachrichtenredaktion.
1: Seit heute dürfen Reisende an bundesweit allen Bahnhöfen der Deutschen Bahn keinen Alkohol mehr trinken. Der Konzern zog inzwischen eine erste positive Bilanz. Das Verbot sei gut und ruhig angelaufen, teilte eine Sprecherin mit. Besondere Vorfälle seien bisher nicht bekannt. Wer alkoholische Getränke konsumiere, werde von Sicherheitskräften auf das Verbot angesprochen, hieß es. Im schlimmsten Fall drohe ein Hausverbot. Im Streit um ein Instagram-Video von Bundeswirtschaftsministerin Reicher hat die Linke am Bundesverfassungsgericht einen Erfolg erzielt. Die Ministerin muss das Video zunächst entfernen. Das höchste deutsche Gericht in Karlsruhe gab damit einem Eilantrag der Linken statt.
3: Das Video zeigt eine Rede von Wirtschaftsministerin Reiche. Es wurde auf dem Insta-Kanal ihres Ministeriums geteilt, kurz nach dem Wahlsieg der Linken in Berlin. Reiche warnt darin, es sei gefährlich für den Investitionsstandort Deutschland, dass eine Partei über Enteignung spreche und Antisemitismus offen lebe. Reiche muss das Video jetzt löschen, bis die Klage richtig verhandelt wurde. Je nach Ausgang des Verfahrens darf das Video dann wieder veröffentlicht werden oder auch nicht. Geklärt werden soll, ob die Äußerungen im Video verfassungsgemäß sind. Ursula Winkler, Nachrichtenredaktion.
1: Die geplante Erschießung eines zum Tode verurteilten Attentäters in den USA soll nun doch nicht per Livestream übertragen werden. Das teilte Präsident Trump mit. Viele sehr gute und wohlmeinende Menschen wollten nicht dabei zusehen, wie der Mann sterbe, schrieb Trump auf seiner Plattform Truth Social. Nidal Hassan soll Anfang Dezember im Bundesstaat Texas hingerichtet werden. Er hatte 2009 einen Massaker auf einem Militärstützpunkt verübt. Die Pläne, seine Hinrichtung in einem Livestream zu zeigen, hatten für viel Kritik gesorgt.
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4: Die Sportantenne an diesem Donnerstagabend. Heute mit Alexander und Dominik Bach von Calisthenics Koblenz. Trainieren mit eigenem Körpergewicht. Das ist das Motto. Und am Samstag gibt's das zweite Calisthenics-Turnier in Koblenz. Und darüber sprechen Sie heute bei meiner Kollegin Lisa Tauchen. Darüber sprechen wir auch in Stunde 2 weiter. Das Ganze nach Taylor Swift und ELO mit Hold On Tight. Und ich bin Max Dehmann. Schönen Donnerstagabend. Hallo.
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1: Die Sportantenne an diesem Donnerstagabend sind heute bei meiner Kollegin Lisa Tauchen, Alexander und Dominik Bach zu Gast von Calisthenics Koblenz. Da geht es um das zweite Calisthenics-Turnier am kommenden Samstag.
2: Was qualifiziert euch beide denn?
3: Und zwar, ich mache den Sport schon seitdem ich 18 bin. Also jetzt wirklich schon seit 10 Jahren, auch auf hohem Niveau, habe Calisthenics-Kurse gegeben. Außerdem bin ich Mitgründer von Calisthenics Rheinland-Pfalz und bringe die ganze Szene im ganzen Bundesland voran.
4: Genau. Und zu meiner einer, ich habe einen Übungsleiter im Breitensport und komme auch aus dem Kraft- und Kampfsportbereich und habe mit Alex zusammen die Community gegründet, sowie den Calisthenics Rheinland-Pfalz e.V.
2: Frauen und Männer werden getrennt gewertet. Gibt es darüber hinaus noch unterschiedliche Kategorien oder Voraussetzungen für die Teilnehmer?
3: Nein, tatsächlich nicht. Es kann jeder mitmachen.

0: Machen, der Bock auf Calisthenics hat, egal welches Alter du hast, du kannst mitmachen, du kannst selbst am Tag des Turniers noch spontan anmelden, wenn du sagst, ich will es einfach mal probieren, sei dabei.
1: Und nach welchen Kriterien werdet ihr das jetzt bewerten?
2: Wir haben da ein sehr gutes Berechnungssystem zusammengestellt in Eigenregie und achten tatsächlich, was sehr wichtig bei dem Sport ist, auf die saubere Ausführung der gewissen Skills. Die Damen und Herren, die sich mit dem Sport beschäftigen, wissen halt, wie welcher Skill auszusehen hat. Wenn der sauber ist und auch sauber gehalten wird für 2 Sekunden, ist der safe. Dafür gibt es dann eine gewisse Anzahl von Punkten, die wir auch heute in der Tabelle veröffentlicht haben. Sollte das Ganze zittrig sein oder vom Winkel her nicht optimal sein, gibt es da schon Punktabzug und ist in der Kategorie unsauber.
0: Genau, und was Push-Pull angeht, die erste Disziplin, geht es einfach ganz natürlich um saubere Ausführung, aber auch die Full Range of Motion. Ein Klimmzug muss natürlich sauber gezogen werden, aus dem Deadhang, einmal ein Kinn über die Stange deutlich zu erkennen für uns Juroren, aber auch bei Klimmzügen und Liegestützen kann sehr viel passieren, sehr viel Falsches passieren und das wollen wir nicht. Da legen wir sehr viel Wert drauf, weil es heißt, der Madness Cup, wir haben hohe Anforderungen, hohe Ansprüche an die Athleten und Athletinnen. Das bedeutet, selbst ein Liegestütze muss in der Full Range of Motion gemacht werden.
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1: Die Sportantenne an diesem Donnerstagabend. Heute mit Alexander und Dominik Bach von Calisthenics Koblenz. Trainieren mit eigenem Körpergewicht. Das ist das Motto. Und am Samstag gibt's das zweite Calisthenics-Turnier in Koblenz. Und darüber sprechen Sie heute bei meiner Kollegin Lisa Tauchen. Auch im letzten Tag sprechen wir darüber, das Ganze nach Ziel mit Crazy und Melissa Etheridge mit Like the Way I Do. Und ich bin Max Dehmann und wünsche einen schönen Donnerstagabend. Hallo.
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1: Die Sportantenne an diesem Donnerstagabend sind heute bei meiner Kollegin Lisa Tauchen, Alexander und Dominik Bach zu Gast von Calisthenics Koblenz. Da geht es um das zweite Calisthenics-Turnier am kommenden Samstag.
2: Aber neben Pokalen und Preisen soll es ja auch um den Austausch und das gemeinsame Training gehen. Was wünscht ihr euch denn für die Teilnehmer aus dem Madness Cup?
3: Spaß, Freundschaften fürs Leben tatsächlich und dass Leute dazukommen, auch die die Szene kennenlernen, die ja auch sehen, dass der Sport für einen selbst ist, den Sport neu für sich entdecken und sehen, dass Calisthenics mehr ist als einfach nur der Sport, dass wir hier irgendwas wegpumpen. Nein, es geht um die Community, es geht um das Miteinander, es geht um den kulturellen Austausch auch, der bei uns auch in der Community in Koblenz ganz großen Stellenwert hat, aber auch einfach, dass Leute zusammen lachen und einfach sich gegenseitig supporten.
2: Wenn man sich jetzt erstmal noch ein bisschen darüber informieren möchte, wo findet man euch denn im Internet?
4: Zu finden gibt es uns tatsächlich auf Instagram unter der Calisthenics Community Koblenz.
2: Und für alle, die erst einmal zuschauen wollen, lohnt es sich denn am Samstag im Calisthenics Park in Koblenz-Gülz vorbeizukommen?
4: Auf jeden Fall.
3: Auf jeden Fall.
2: Also das wird auch für die Zuschauer ein Spektakel. Wie kann man sich denn das vorstellen? Gibt es da Zuschauerränge oder wie sieht das aus?
4: Das Ganze ist in der Nähe vom Fußballplatz des BSC. Und was wir aufbauen können, sind dort halt Bierzeltgarnituren. Das heißt, es wird auch Sitzmöglichkeiten geben. Und ansonsten findet das Ganze auf einer sehr großen Freifläche statt. Und da sind halt keine Tribünen, weil der Calisthenics-Sport findet halt bei uns draußen statt.
2: Also dann wünsche ich euch natürlich absolut maximale Erfolge für euren Cup.
4: Wir sind einfach dankbar, dass wir nochmal bei der Antenne Koblenz sein durften.
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1: Ich bin Thomas Brockt. An allen rund 5700 Stationen der Deutschen Bahn inklusive der Bahnsteige gilt seit heute ein Alkoholverbot. Die Deutsche Bahn hat schon eine erste positive Bilanz gezogen. Das Verbot sei gut und ruhig angelaufen.
2: Mit dem Feierabendbierchen auf den Zug warten am Bahnsteig ist Geschichte. Nur in den Bahnhofsgaststätten bleibt das Trinken von Bier, Wein und Co. erlaubt. Oder dann später im Zug während der Fahrt. So sollen die Bahnhöfe nicht nur sicherer, sondern auch sauberer werden. Sicherheitskräfte sollen künftig auf die Menschen zugehen, die sich nicht an das Konsumverbot halten, mit Augenmaß, wie es heißt. Nicht-Einsichtigen droht ein Hausverbot. Bisher klappt die Maßnahme gut, es wurden laut Bahn keine besonderen Vorfälle bekannt. Ursula Winkler, Nachrichtenredaktion.
1: Der Bundestag hat die gesetzliche Grundlage zur Einführung der digitalen Brieftasche im kommenden Jahr beschlossen, in der etwa der Personalausweis abgespeichert werden kann. Künftig sollen sich Bürger mit der DU-App gegenüber Behörden und Vertragspartnern im Netz einfacher ausweisen können. Perspektivisch soll auch in der analogen Welt der Ausweis auf dem Handy ausreichen, sodass die Plastikkarte zu Hause bleiben kann. Schritt für Schritt sollen dann andere Identitätsnachweise wie etwa der Führerschein dazukommen. Die geplante Erschießung eines zum Tode verurteilten Attentäters auf einem Militärstützpunkt im US-Bundesstaat Texas soll nun doch nicht per Livestream übertragen werden. US-Präsident Trump teilte dazu mit, viele sehr gute und wohlmeinende Menschen wollten nicht dabei zusehen, wie der Mann sterbe.
3: Es ist erst knapp eine Woche her, dass eine Nachricht aus den USA für viel Aufruhr gesorgt hat. Die Hinrichtung eines früheren Militärpsychiaters soll öffentlich stattfinden. Das hat US-Verteidigungsminister Hegseth damals verkündet und kurz darauf bestätigt, es soll einen Livestream geben. Doch der Plan stieß auf viel Kritik und nun hat US-Präsident Trump ihn abgesagt. Die Hinrichtung soll Anfang Dezember aber trotzdem stattfinden. Damit soll das Todesurteil gegen einen Mann vollstreckt werden, der 2009 auf einem Militärstützpunkt 13 Menschen getötet hat. Franziska Spieker, Washington.
1: Der Tankrabatt kommt 2 Wochen nach seinem Start nach Einschätzung von Wirtschaftswissenschaftlern nicht vollständig bei den Verbrauchern an. Berechnungen von IFO und DIW sehen teils deutliche Lücken. Auch das Bundeskartellamt sieht keine ganz vollständige Weitergabe. Laut DIW sind bislang nur rund 2/3 der Steuersenkung von knapp 17 Cent bei den Verbrauchern angekommen.
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1: Ich bin David Riemer. Der Bundestag hat die gesetzliche Grundlage zur Einführung der digitalen Brieftasche im kommenden Jahr beschlossen, in der etwa ein Personalausweis abgespeichert werden kann. Künftig sollen sich Bürger mit der DIU-App gegenüber Behörden oder Vertragspartnern im Netz einfacher ausweisen können.
2: Der digitale Ausweis soll es möglich machen, online ein neues Bankkonto zu eröffnen, einen Handyvertrag zu schließen oder ein Auto anzumieten. Die App soll im Januar freigeschaltet werden. Deutschland setzt damit eine EU-Verordnung um. Außerdem sollen ältere Menschen künftig keinen neuen Personalausweis mehr beantragen müssen. Wer bei der Beantragung seines letzten Personalausweises 70 Jahre oder älter war, soll ihn unbegrenzt weiter nutzen dürfen. Und Reisepassinhaber müssen bei einem Umzug nicht mehr zum Amt, um den Wohnort umtragen zu lassen. Tine Klimach, Nachrichtenredaktion.
1: Seit fast 24 Stunden dürfen Reisende an bundesweit allen Bahnhöfen der Deutschen Bahn keinen Alkohol mehr trinken. Der Konzern zog am Nachmittag nach Inkrafttreten der neuen Regelung eine erste positive Bilanz. Das Verbot sei gut und ruhig angelaufen, teilte eine Sprecherin mit. Besondere Vorfälle seien bisher nicht bekannt. Bisher können Frauen im Alter von 50 bis 75 Jahren am Brustkrebs-Screening teilnehmen. Künftig soll es auch für jüngere Frauen ab 45 Jahren eine Kassenleistung werden. Das hat das höchste Entscheidungsgremium zu den einzelnen Leistungen der gesetzlichen Krankenversicherung entschieden.
3: Brustkrebs ist die häufigste Krebsart bei Frauen. Mit dem Mammographieverfahren können Knoten in der Brust schon in einem sehr frühen Stadium entdeckt werden, oft bevor man sie ertasten kann. Frauen ab 50 bekommen bereits alle 2 Jahre eine Einladung zu der Untersuchung, künftig auch jüngere. Läuft alles nach Plan, können Frauen ab 45 ab August im nächsten Jahr Termine wahrnehmen. Voraussichtlich ab 2028 werden sie dann auch regelmäßig persönlich zu den Screenings eingeladen. Jüngere Frauen müssen die Kosten für die Untersuchung weiter selbst tragen. Ursula Winkler, Nachrichtenredaktion.
1: Zum Fußball. Bayer Leverkusen bleibt auch international auf Erfolgskurs. Die Werkself setzte sich in der Europa League beim polnischen Meister Lech Posen mit 4:0 durch und machte mit dem zweiten Sieg im zweiten Spiel einen weiteren Schritt in Richtung K.O.-Phase. Die Tore schossen Patrick Schick, der 2 Elfmeter verwandelte, sowie Malik Tillmann und Ibrahim Mazza.
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1: Ich bin David Riemer. Patientinnen und Patienten sollen im Notfall künftig zielgenauer und besser versorgt werden. Dazu hat der Bundestag eine Reform der Notfallversorgung beschlossen. Künftig soll in einer fachlichen Ersteinschätzung telefonisch oder vor Ort festgelegt werden, welche Hilfe jemand braucht. Je nach Dringlichkeit sollen die Patienten dann in eine Arztpraxis, in eine Notdienstpraxis oder in die Notaufnahme einer Klinik vermittelt werden. Wenn Kunden Opfer von Kontobetrug werden, müssen Banken ihnen das verlorene Geld zunächst sofort erstatten. Das hat der Europäische Gerichtshof in Luxemburg entschieden. Das gilt auch dann, wenn die Bank den Kunden grobe Fahrlässigkeit vorwirft, etwa nach einem Phishing-Betrug.
2: Im Kern sagt das höchste EU-Gericht, die Erstattung der nicht autorisierten Zahlung und die Frage, wer letztendlich den Schaden tragen muss, sind zwei unterschiedliche Dinge. Zunächst müsse die Bank auf jeden Fall den abgebuchten Betrag erstatten. Ausgenommen ist nur der Fall, dass der Kontoinhaber selbst verdächtigt wird, am Betrug mitgewirkt zu haben. Und nach der Erstattung könne man dann regeln, wer schlussendlich verantwortlich ist. Das sei im Interesse eines hohen Verbraucherschutzes das beste Vorgehen. Aus Brüssel, Dieter Ebeling.
1: Die geplante Erschießung eines zum Tode verurteilten Attentäters auf einem Militärstützpunkt im US-Bundesstaat Texas soll nun doch nicht per Livestream übertragen werden. US-Präsident Trump teilte auf seiner Plattform True Social mit, viele sehr gute und wohlmeinende Menschen wollten nicht dabei zusehen, wie der Mann sterbe.
3: Es ist erst knapp eine Woche her, dass eine Nachricht aus den USA für viel Aufruhr gesorgt hat. Die Hinrichtung eines früheren Militärpsychiaters soll öffentlich stattfinden. Das hat US-Verteidigungsminister Hegseth damals verkündet und kurz darauf bestätigt, es soll einen Livestream geben. Doch der Plan stieß auf viel Kritik und nun hat US-Präsident Trump ihn abgesagt. Die Hinrichtung soll Anfang Dezember aber trotzdem stattfinden. Damit soll das Todesurteil gegen einen Mann vollstreckt werden, der 2009 auf einem Militärstützpunkt 13 Menschen getötet hat. Aus Washington, Franziska Spieker.
1: Der CO2-Preis, der Heizen und Tanken mit Öl und Gas teurer macht, soll im kommenden Jahr unverändert bleiben. Der aktuelle Preiskorridor von 55 bis 65 Euro soll auch im kommenden Jahr gelten. Das hat der Bundestag beschlossen. Viele Unternehmen in Deutschland müssen Zertifikate nachweisen, wenn sie CO2 verursachen. Der Korridor legt den Preis für den Handel mit diesen Zertifikaten im nationalen Emissionshandel fest.
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1: Ich bin David Riemer. Der Bundestag hat die gesetzliche Grundlage zur Einführung der digitalen Brieftasche im kommenden Jahr beschlossen, in der etwa ein Personalausweis abgespeichert werden kann. Künftig sollen sich Bürger mit der DIU-App gegenüber Behörden oder Vertragspartnern im Netz einfacher ausweisen können.
2: Der digitale Ausweis soll es möglich machen, online ein neues Bankkonto zu eröffnen, einen Handyvertrag zu schließen oder ein Auto anzumieten. Die App soll im Januar freigeschaltet werden. Deutschland setzt damit eine EU-Verordnung um. Außerdem sollen ältere Menschen künftig keinen neuen Personalausweis mehr beantragen müssen. Wer bei der Beantragung seines letzten Personalausweises 70 Jahre oder älter war, soll ihn unbegrenzt weiter nutzen dürfen. Und Reisepassinhaber müssen bei einem Umzug nicht mehr zum Amt, um den Wohnort umtragen zu lassen. Tine Klimach, Nachrichtenredaktion.
1: Seit fast 24 Stunden dürfen Reisende an bundesweit allen Bahnhöfen der Deutschen Bahn keinen Alkohol mehr trinken. Der Konzern zog am Nachmittag nach Inkrafttreten der neuen Regelung eine erste positive Bilanz. Das Verbot sei gut und ruhig angelaufen, teilte eine Sprecherin mit. Besondere Vorfälle seien bisher nicht bekannt. Bisher können Frauen im Alter von 50 bis 75 Jahren am Brustkrebs-Screening teilnehmen. Künftig soll es auch für jüngere Frauen ab 45 Jahren eine Kassenleistung werden. Das hat das höchste Entscheidungsgremium zu den einzelnen Leistungen der gesetzlichen Krankenversicherung entschieden.
3: Brustkrebs ist die häufigste Krebsart bei Frauen. Mit dem Mammographieverfahren können Knoten in der Brust schon in einem sehr frühen Stadium entdeckt werden, oft bevor man sie ertasten kann. Frauen ab 50 bekommen bereits alle 2 Jahre eine Einladung zu der Untersuchung, künftig auch jüngere. Läuft alles nach Plan, können Frauen ab 45 ab August im nächsten Jahr Termine wahrnehmen. Voraussichtlich ab 2028 werden sie dann auch regelmäßig persönlich zu den Screenings eingeladen. Jüngere Frauen müssen die Kosten für die Untersuchung weiter selbst tragen. Ursula Winkler, Nachrichtenredaktion.
1: Zum Fußball. Vor vielen tausend türkischen Fans hat die TSG Hoffenheim auch ihr 2. Europa-League-Spiel verloren. Die Kraichgauer unterlagen im eigenen Stadion gegen Beşiktaş Istanbul mit 2:3. Der SC Freiburg dagegen konnte einen verdienten Heimsieg bejubeln. Im ersten Conference-League-Spiel der Vereinsgeschichte siegten die Südbadener gegen den tschechischen Erstligisten FK Jablonec mit 3:2.
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